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1: Am Mikrofon ist Thomas Ripp, es ist 3 Uhr. SPÖ-Bundesgeschäftsführer Klaus Seltenheim kritisiert die Aussagen von Gerhard Zeiler in der Zeit im Bild 2. Zeiler will ja SPÖ-Chef werden und fordert eine Kursänderung bei der SPÖ. Seltenheim versteht diese Forderung nicht, wie er in der ORF-Diskussionssendung das Gespräch am Abend sagt.
2: Also ich muss sagen, ich bin nach dem Auftritt gerade in der Zeit im Bild 2 dann doch ein bisschen sprachlos. Im Endeffekt ist dort Gerhard Zeiler gesessen und hat gesagt, ich möchte das Regierungsprogramm abarbeiten, ich möchte Teil der Regierung bleiben und eigentlich dieselbe Wirtschaftspolitik machen wie Spritpreisbremse, weil das klug ist. Wo das jetzt irgendwie eine Kursänderung sein soll und wo sich in dieser Kursänderung irgendwie wiederfinden soll, frage ich mich tatsächlich.
1: Sagt SPÖ-Geschäftsführer Seltenheim. Die Polizei hat in Liverpool mehr als 50 Menschen festgenommen, die am Rande des Parteitags der Labour-Partei gegen das Verbot der Gruppe Palestine Action protestiert haben. Die Gruppe ist in Großbritannien als Terrorgruppe eingestuft. Amnesty International kritisiert die Festnahmen als Angriff auf die Meinungsfreiheit. Die Durchimpfungsraten bei Kindern sinken oder stagnieren in vielen Ländern Europas, auch in Österreich. Das zeigt eine aktuelle Studie im Fachmagazin The Lancet. Dadurch sei die sogenannte Herdenimmunität gefährdet. Christina Singer berichtet.
3: 7 Kinderimpfungen hat das Forschungsteam analysiert, und zwar im Zeitraum von 1980 bis 2024. In Österreich gingen die Impfquoten bei Hepatitis B, bei Kinderlähmung und bei Diphtherie, Tetanus, Keuchhusten zurück. Die höchsten Durchimpfungsraten verzeichnen Portugal und Luxemburg. Das lässt sich erklären, sagt Katharina Paul von der Universität Wien.
4: Der Unterschied ist hier, dass Menschen aktiv eingeladen werden zur Impfung. Sie erhalten auch Erinnerungen, wenn eine Kinderimpfung fällig ist oder auch eine Auffrischimpfung. Und das gibt es in Österreich in dieser Form nicht.
3: Auch die Datenlage lässt laut der Politologin in Österreich zu wünschen übrig, um die Entwicklung beim Impfverhalten besser zu verstehen. Wie etwa entstandene Verunsicherung durch die Corona-Pandemie.
1: 2 von China an die USA ausgeliehene Riesenpandas sind wohlbehalten angekommen. Pink Pink und Fu Shuang sind nach 16 Stunden Flug in Atlanta gelandet. China setzt seit Jahrzehnten auf seine Panda-Diplomatie, um die Beziehungen zu anderen Staaten zu pflegen. Die Tiere werden dabei nicht verschenkt, sondern gegen Gebühr für mehrere Jahre verliehen. Und jetzt zum Wetter mit Michael Mattern.
5: Die neue Woche beginnt strahlend sonnig. Über weite Strecken des Tages ist es heute sogar wolkenlos. Einzelne Nebelfelder, etwa im oberösterreichischen Seengebiet oder im Mürztal, lichten sich am Vormittag. Im Osten frischt wieder lebhafter Südostwind auf. Anfangs ist es recht frisch, tagsüber dann aber für die Jahreszeit wieder außergewöhnlich warm. Die Temperaturen erreichen 19 bis 27, selbst in 2000 Meter von Ost nach West 10 bis 17 Grad. In den nächsten Tagen gibt es ähnliche Höchstwerte und auch sonst wenig Neues. Nach etwas Frühnebel in ganz Österreich viel Sonnenschein.
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1: Am Mikrofon ist Thomas Rapp, es ist 4 Uhr. Sind Sie ein Mensch? Mit dieser Frage wird man immer öfter auf Webseiten begrüßt. Dabei geht es darum, unliebsame KI abzuwehren, die Daten absaugen will, berichtet Paul Sihorsch.
2: Mehr als die Hälfte des Internets ist voll von künstlicher Intelligenz. Sie kann helfen, etwa bei der Urlaubsplanung, das ist auch kein Problem. Unliebsam wird sie, wenn mithilfe der KI Daten geklaut werden. Das Vergleichsportal Geizhals.at bekommt täglich Millionen derartiger Anfragen. Michael Gröll, der technische Leiter von Geizhals.at, sagt:
3: Die wollen in der Regel unsere Produktdaten. Das heißt, da gibt es kommerzielle Interessen, diese Produktdaten dann weiterzuverkaufen, die von uns eigentlich vorrangig von Menschen erzeugt werden. Das ist eine unserer Dienstleistungen, die wir anbieten, und die werden dann eigentlich de facto gestohlen.
2: Hinter der Frage, sind Sie ein Mensch, verbirgt sich technisch viel mehr. Es wird das Verhalten der Anfrager geprüft. Automatische KI-Bots werden dann geblockt. Expertinnen und Experten fordern mehr Regeln für die Befugnisse der künstlichen Intelligenz.
1: Die Landwirtschaft fordert eine bessere Absicherung im nächsten EU-Budget, denn die Dürre hat heuer große Schäden angerichtet. In Brüssel, Verena Sophie Meyer.
4: Die Folgen der Dürre sind in Österreich besonders zu spüren. Landwirtschaftsminister Norbert Totschnig hat deshalb in Brüssel einen Extrapunkt auf die Tagesordnung setzen lassen. Er informiert über Ernteeinbußen bei Mais, Soja, Erdäpfel und bis zu 50% Einbußen bei Weiden und Wiesen für Futtermittel. Noch schwieriger ist die Lage in der Slowakei, in Slowenien und Kroatien. Sie alle fordern heute eine europäische Reaktion. Neue Hilfen wird es von der EU-Kommission allerdings nicht geben. Die sogenannte Agrarreserve ist aufgrund der Krise bei Düngemitteln praktisch aufgebraucht. Deshalb geht es jetzt um eine bessere Absicherung im nächsten großen Agrarbudget ab 2028. Landwirtschaftsminister Totschnig fordert, dass die Agrarförderung jene Bäuerinnen und Bauern belohnen soll, die ihre Betriebe widerstandsfähiger machen, damit sie Dürren, Überschwemmungen und Frost in Zukunft nicht so hart treffen.
1: Bei der Straßenrad-WM in Montreal hat die Slowakei den Team-Masseur ins Rennen geschickt, der als Amateur-Radsportler immerhin 100 Kilometer mitfahren konnte und damit seinen Auftrag erfüllt hat. Hintergrund: Die drei geplanten Starter sind ausgefallen, verletzungsbedingt oder mangels Starterlaubnis ihrer Profiteams. Hätte die Slowakei aber niemanden bei der WM am Start gehabt, hätte sie Nachteile bei der Olympia-Qualifikation befürchten müssen. Jetzt zum Wetter mit Michael Mattern.
5: Der Montag beginnt frisch und in einzelnen Tälern nebelig. Tagsüber gibt es heute aber in ganz Österreich strahlenden Sonnenschein, kaum eine Wolke am Himmel. Es wird für Ende September außergewöhnlich warm. Bei teils lebhaftem Südostwind steigen die Temperaturen auf 19 bis 25, in Vorarlberg und Nordtirol sogar auf bis zu 27 Grad. In 2000 Meter hat es von Ost nach West 10 bis 17 Grad. Morgen Dienstag und auch in den nächsten Tagen ändert sich wenig. Es ist meist strahlend sonnig und an den Nachmittagen spätsommerlich warm.
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1: Im Nachrichtenstudio begrüßt sie Tom Brandenberger. Gerhard Zeiler bekräftigt seinen Plan, SPÖ-Parteichef zu werden. Er stehe für eine Kursänderung und er glaube, der Richtige dafür zu sein, so Zeiler in der Zeit im Bild 2. Er sei sprachlos, sagt danach SPÖ-Bundesgeschäftsführer Klaus Seltenheim in der Diskussionsrunde das Gespräch. Er hält nichts davon, dass sich SPÖ-Mitglieder jetzt entscheiden müssten.
2: Die Partei ist überhaupt nicht am Zug. Der Gerhard Zeiler ist aufgestanden und gesagt, er will Parteivorsitzender werden. Dann gibt es ein Statut, da kann er was dafür tun. Der nächste Parteivorstand ist regulär am 6. November. Ich sehe keinen Grund, warum die Partei da agieren muss. Im Statut ist geregelt. Der Andi Babl ist gewählter Parteivorsitzender, vor 6 Monaten am Parteitag bestätigt, hat ein Mandat. Wer das ändern will, muss mit den Mitgliedern reden und vielleicht nicht so viel mit der Kronenzeitung. Das wäre vielleicht intern, wird das besser ankommen.
1: Sagt SPÖ-Bundesgeschäftsführer Klaus Seltenheim. Der Nationalrat kommt heute zu einer Sondersitzung zusammen, um die neue Spritpreisbremse zu beschließen. Für Oktober und November soll die Mineralölsteuer um 6,7 Cent herabgesetzt werden. Dazu kommt eine Margenbegrenzung um 3,5 Cent pro Liter. Weil damit auch die Mehrwertsteuer leicht sinkt, ergibt sich in Summe eine Gesamtentlastung von mehr als 12 Cent pro Liter. Die EU-Verteidigungsminister beraten heute in Brüssel, wie die Ukraine mit mehr Raketen des US-Luftabwehrsystems Patriot ausgestattet werden kann. Ein Vorschlag sieht vor, dass Mitgliedstaaten ihren Platz in der Warteschlange für Bestellungen mit der Ukraine tauschen. Das Patriot-System spielt eine zentrale Rolle beim Schutz vor ballistischen Raketen aus Russland. Der Hurrikan Polo hat in Mexiko schon vor Erreichen der Küste mindestens 2 Menschen das Leben gekostet. Nach starken Regenfällen und Erdrutschen werden im westlichen Teilstaat Jalisco zudem 3 Menschen vermisst. Polo soll in einigen Stunden mit Windgeschwindigkeiten von mehr als 200 Stundenkilometern im Nordwesten Mexikos auf Land treffen. Die Behörden warnen vor heftigen Niederschlägen, Sturzfluten und Überschwemmungen. Österreichs Fußballnationalteam hat auch das 2. Spiel der UEFA Nations League gewonnen. Die Mannschaft von Ralf Rangnick ersetzte sich vor 47.000 Fans im Wiener Ernst-Happel-Stadion gegen den Kosovo mit 3:1 durch. Im 2. Spiel der Österreich-Gruppe siegte Irland gegen Israel klar mit 3:0 und hält jetzt wieder Kosovo bei 3 Zählern. Das waren die Nachrichten mit Tom Brandenberger.
3: Also gute Nachrichten von unserem Nationalteam und gute Nachrichten haben wir auch für das goldene Herbstwetter.
4: Von früh bis spät scheint im gesamten Burgenland die Sonne heute, Wolken sind die Ausnahme. Im Nord- und Mittelburgenland kommt ab Mittag lebhafter Wind aus Süd bis Südost auf, aber die Temperaturen bleiben mild, 20 bis 24 Grad sind angesagt. Bruckneudorf derzeit 11 Grad, in Hornstein und Neudorf bei Lanzees hat es 15, in Güssing frische 6 Grad und in Eisenstadt sind 11.
3: Schönen guten Morgen und vor allem gute Fahrt hinein in die neue Woche. Hier ist der Radio Burgenland Verkehrsservice, 3 Minuten nach 5. Da habe ich nur gute Nachrichten, Sie kommen ohne Probleme voran.
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3: Und der Erntedankmonat September, der erreicht schon langsam seinen Höhepunkt.
4: Ja, die Apfelernte ist abgeschlossen, die Lese ist vorbei, die letzten Paradeiser werden auch noch im Garten.
3: Auch im privaten Gemüsegarten, ja. Eben die letzten Paradeiserl, die hängen vielleicht noch ein bisschen verschrumpelt schon mittlerweile. Ein paar rote Rüben verstecken sich vielleicht noch unter der Erde. Das ist eine große Freude momentan. Schönen Montag, guten Morgen.

0: Schön, dass wir Sie in diesen Montag hinein begleiten dürfen. Es ist der 28. September, kurz nach 5 jetzt. Schönen guten Morgen mit Radio Burgenland.
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0: vollgetankt mit viel Energie vom goldenen Herbstwochenende geht's rein in die neue Woche. Schönen guten Morgen, Sonnenschein, blauer Himmel, spätsommerliche Temperaturen sind weiter angesagt.
1: Ja, es war ein herrliches Wochenende, perfekt für Unternehmungen, Arbeiten im Freien, vielleicht im Garten noch oder von der Apfelernte übers Radfahren. Wir sind zum Drachenfest für Kinder auf Burg Forchtenstein.
0: Zwischen den Burgmauern ist da für die kleinen Austoben angesagt gewesen und die haben wirklich richtig Spaß gehabt, sagt Maria Hauf.
2: Einmal im Jahr darf der Drache der Burg Forchtenstein raus. Man kann einen Drachen beim Drachenkampf erledigen, man kann basteln, man kann sich schminken lassen. Wir haben eine Hüpfburg, wir haben eine Zaubershow und auch eine Lichtershow.
3: Wir sind heuer zum ersten Mal da, sind wir begeistert. Was sagst du?
4: Ich bin voll begeistert.
0: Was hältst du da vom Drachenfest auf der Burg?
4: Ich finde das wirklich cool und es hat mir wirklich gefallen. Ich habe auch sehr viele Fotos gemacht.
0: Was sieht man da alles?
4: Also man sieht ganz viele Drachen und da sind auch ganz viele Spiele und das Drachenfest macht sehr viel Spaß und man kann Drachen und Drachenkappen basteln.
0: Du hast schon eine schöne Kappe gebastelt?
4: Ja.
0: Sie haben da jetzt auch schon ein schönes Drachenkappe laufen.
3: Ja, das haben wir meine Tochter gebastelt. Jetzt sind wir gerade beim Kinderschminken und ich freue mich auf das nächste Event.
0: Sehr schön. Na, die nächsten Events, die kommen bitte, diese ganzen herbstlichen Veranstaltungen jetzt rund ums Gansel, Sturm Maroni, einfach herrlich. Es ist eine traumhafte Zeit und schön, dass wir die jetzt gemeinsam erleben. Guten Morgen und schönen Montag mit Radio Burgenland.
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Mit den Bee Gees geht's rein in den Montag. Guten Morgen, jetzt 6:03. Phil Collins bringt sie jetzt zu den ersten Nachrichten des Tages aus dem Burgenland. Die gibt's gleich 5:30.

0: Willkommen in der neuen Woche, willkommen am 28. September, Montag heute, Radio Burgenland hier jetzt um Punkt 5.30 Uhr. Ist es Zeit für die ersten Nachrichten des Tages aus dem Burgenland.
1: Mit Mario Kanitz, schönen guten Morgen. Vor rund einem Jahr gab es die Gesamtfreigabe für die Fürstenfelder Schnellstraße S7. Die Straße verbindet den Landessüden mit dem Autobahnnetz und soll einerseits wirtschaftlich Aufschwung in die Bezirke Jennersdorf und Güssing bringen, andererseits aber auch den Schwerverkehr aus den Gemeinden holen. Wirtschaftlich ist der erhoffte Boom bisher noch nicht eingetreten, aber zumindest die Autofahrerinnen und Autofahrer nehmen die Strecke gut an. Laut Asfinag gehen die Pkw-Zahlen entlang der Messpunkte kontinuierlich nach oben. Im Burgenland ist jetzt am Wochenende der 11. Pflegestützpunkt des Landes eröffnet worden, und zwar in Rehgraben in Gerersdorf-Sulz. Es ist der zweite im Bezirk Güssing, wo insgesamt 8 Pflegestützpunkte errichtet werden. Burgenlandweit sind 71 Pflegestützpunkte geplant. Und zum Abschluss der Motocross-Staatsmeisterschaft in Kirchschlag gewinnt Michael Lackner aus Oberdorf einen der beiden Läufe in der Klasse MX2. Die Staatsmeisterschaft beendet er auf dem 4. Gesamtrang. In der Juniorenklasse beendet sein Bruder Manuel Lackner die Saison auf Platz 2. Michael Jerotijewicz aus Steinbrunn kommt in der offenen Klasse auf den 9. Gesamtrang. Und bei uns geht's jetzt weiter mit den Wetteraussichten.
2: Es bleibt spätsommerlich oder auch frühherbstlich, je nachdem, an diesem Montag. Eigentlich auch die ganze Woche, muss man sagen. Heute sind es, so wie eben auch im Rest der Woche, bis zu 24 Grad. Dazu gibt es ganz viel Sonnenschein, wenige Wolken, ein bisschen Wind, aber das ist nicht allzu viel. Andau derzeit schon 10 Grad, in Lutzmannsburg und Jennersdorf sind es frische 7, Bernstein meldet uns 13 Grad und in der Landeshauptstadt Eisenstadt sind es 11 Grad. Wir
0: könnten der Sabine stundenlang zuhören bei diesen schönen Wetteraussichten. Guten Morgen jetzt mit dem Radio Burgenland Verkehrsservice. Auch da habe ich nur gute Nachrichten. Sie kommen ohne Probleme voran.
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2: Schön, dass Sie mit uns in diese Woche hineinstarten. Guten Morgen.
0: Morgen.

0: 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Schönen guten Morgen um 5.38 Uhr am Montag. Was hat Gott mit den Wolken am Himmel zu tun? Andrea Mattioli, Superintendentin von Kärnten Osttirol, macht sich dazu ihre Gedanken beim Blick aus dem Fenster.
1: Früher haben wir zu den Kindern gesagt, die Hexen kochen, wenn die Wolken über die Berge ziehen. Wir haben gemeinsam überlegt, was sie wohl kochen könnten. Ein schönes Spiel. Wie die Wolken um die Gipfel ziehen, wie sie sich verdichten und wieder auflösen. Das hat seine ganz eigene Poesie und regt die Fantasie an. Was sehe ich? Einen Hund? Einen fedrigen Engel? Ein Gesicht? Die Menschen früher haben sich für solche Erscheinungen Bilder erzählt. Sie haben dem Unbekannten einen Namen gegeben. Heute wissen wir, wie Wolken entstehen, und sie bleiben doch geheimnisvoll. Wie die Natur sich verwandelt, wie der Wind die Wolken bewegt, wie aus einem klaren Himmel plötzlich Regen wird. Es ist für mich auch ein Bild für das Leben. Schnell kann sich etwas verändern, können Wolken aufziehen, den Himmel verdunkeln und den Blick in die Zukunft verdüstern. Oder ganz umgekehrt. Es lichtet sich der Himmel, es klärt sich etwas, was vorher ganz düster war. Der Blick weitet sich wieder. Die Bibel erzählt, dass Gott selbst in der Wolke war damals, als das Volk Israel aus Ägypten ausgezogen ist. So hat er ihnen Orientierung gegeben und den Weg gewiesen. Sie wussten immer, Gott ist mit uns unterwegs, auch wenn wir durch die Wüste gehen müssen. Wir brauchen solche Bilder für Gott und finden ihn in unserer Schöpfung, in den Wolken, dem Wind, in meinen Mitmenschen, mit denen ich unterwegs bin.

0: kurz nach 5:45 ist es. Es ist eine neue Woche und somit neues Vereinsglück.
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0: Und Woche 3 wird bestimmt auch
2: spannend,
3: lehrreich,
2: super,
3: auf alle Fälle lustig
2: und glücklich.
4: Mit Sicherheit. Und das sagen die Teilnehmer von der letzten Woche. Der Sieger, der Felix von der Jugend Horizon und der Roland vom Judo-Club Oberwart. Und heute geht's schon weiter in eine neue Vereinsfestspielwoche, wo wieder um einen Tausender gespielt wird von uns an einen burgenländischen Verein.
0: Süd gegen Nord heißt die Begegnung. Bezirk Güssing gegen Bezirk Eisenstadt Umgebung. Aber mehr dazu nach 7:30, wenn die dieswöchigen Kandidaten in unserer Vereinsarena antreten.
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0: Schönen Montag mit Radio Burgenland. Heute der 28. September. Es ist jetzt 6:06.
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1: Im Nachrichtenstudio begrüßt Sie Tom Brandenberger. Die Dürre beschäftigt heute die EU-Ministerinnen und Minister für Landwirtschaft bei ihrem Treffen in Brüssel. Sie hat in Österreich und anderen Ländern in Zentral- und Südeuropa zu großen Ernteeinbußen geführt. Diskutiert wird jetzt eine bessere Absicherung im nächsten EU-Agrarbudget. Aus Brüssel Verena Sophie Meyer.
2: Die Folgen der Dürre sind in Österreich besonders zu spüren. Landwirtschaftsminister Norbert Totschnig hat deshalb in Brüssel einen Extrapunkt auf die Tagesordnung setzen lassen. Er informiert über Ernteeinbußen bei Mais, Soja, Erdäpfel und bis zu 50% Einbußen bei Weiden und Wiesen für Futtermittel. Noch schwieriger ist die Lage in der Slowakei, in Slowenien und Kroatien. Sie alle fordern heute eine europäische Reaktion. Neue Hilfen wird es von der EU-Kommission allerdings nicht geben. Die sogenannte Agrarreserve ist aufgrund der Krise bei Düngemitteln praktisch aufgebraucht. Deshalb geht es jetzt um eine bessere Absicherung im nächsten großen Agrarbudget ab 2028. Landwirtschaftsminister Totschnig fordert, dass die Agrarförderung jene Bäuerinnen und Bauern belohnen soll, die ihre Betriebe widerstandsfähiger machen, damit sie Dürren, Überschwemmungen und Frost in Zukunft nicht so hart treffen.
1: Gerhard Zeiler bekräftigt seinen Plan, SPÖ-Parteichef zu werden. Er stehe für eine Kursänderung und er glaube, der Richtige dafür zu sein, sagte Zeiler in der Zeit im Bild 2. Auch parteiintern sei klar, dass es so nicht weitergehen könne. Anders sieht das SPÖ-Bundesgeschäftsführer Klaus Seltenheim. Zeilers Vorgehen sei fahrlässig. Wenn er Parteichef werden wolle, müsse er sich an die Statuten halten und mit den Parteimitgliedern reden, sagte er in der Diskussionssendung im Gespräch. Ein Rückzug von Andreas Babler sei völlig ausgeschlossen, so Seltenheim. In Serbien hat Staatspräsident Alexander Vučić sein Amt erwartungsgemäß niedergelegt. Heute ist der Tag, an dem ich zurücktrete, sagte Vučić in einer Ansprache im staatlichen Fernsehen. Hintergrund ist, dass der 56-Jährige als Spitzenkandidat seiner Fortschrittspartei bei der vorgezogenen Parlamentswahl am 25. Oktober antreten und Ministerpräsident werden will. 3:1 gegen Israel und nun noch 3:1 gegen den Kosovo. Österreichs Fußballnationalteam legt in der Nations League einen Traumstart hin. Daniel Kulubitz, noch ist nicht alles perfekt, aber die Richtung stimmt.
3: Ja, 2 Spiele, 2 Siege, das kann sich durchaus sehen lassen und vor allem nach dem Fehlen arrivierter Spieler wie Leimer, Baumgartner oder Alaba ist klar, dass noch nicht alles wie am Schnürchen läuft, aber die WM-Kritiker, die hat man fürs Erste verstummen lassen, sagt Xaver Schlager, der als Kapitän maßgeblich an diesem Sieg über Kosovo beteiligt war.
4: Jetzt würde ich mal die Kirche im Dorf lassen, wir haben ein gutes Spiel gespielt, haben, denke ich, souverän gewonnen, das ist sehr, sehr wichtig, stehen mit 6 Punkten da, nach 2 Heimspielen, idealer Verlauf, aber denke, wir können uns dort natürlich nur verbessern. Man muss jetzt da sagen, wir haben jetzt da nicht gegen Spanien oder England gespielt, also man muss das schon noch differenziert sehen. Aber die Entwicklung stimmt, wir werden von Spiel zu Spiel besser und das ist das Wichtigste.
3: Donnerstag ist man zu Gast in Dublin. Der nächste Gegner Irland hat Israel mit 3:0 geschlagen.
1: Das waren die Nachrichten mit Tom Brandenberger.
5: Und wir schauen uns jetzt die Wetteraussichten an. Auch da gibt's guten Grund zu jubeln.
6: Der goldene Herbst geht weiter mit Sonnenschein, kaum Wolken und Temperaturen zwischen 20 und 24 Grad. Im Nord- und Mittelburgenland kommt heute ab Mittag ungefähr lebhafter Wind aus Süd bis Südost dazu. Schauen wir zu unseren Wetterstationen und da ist es sehr frisch mit 5 Grad in Kleinzicken, ja, 7 Grad in Lutzmannsburg, 8 in Bad Tatzmannsdorf, 14 hingegen schon in Mattersburg und Neudorf bei Landsee und Eisenstadt liegt so dazwischen mit 11 Grad.
5: Ui, 4:06 ist es. Gute Fahrt in diesen Montag. Hier ist der Radio Burgenland Verkehrsservice. Im Burgenland kommen Sie ohne Probleme voran. Schauen wir kurz nach Wien auf die Tangente Richtung Graz. Auf der Praterbrücke ist nach einem Unfall mit LKW der mittlere Fahrstreifen blockiert. Bitte da vorsichtig fahren. Der Stau reicht schon bis Stadlau zurück und die Tendenz ist steigend. Weiterhin gute Fahrt.
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6: Der frische Wind tut unserem Nationalteam richtig gut.
5: Na, heute ja.
6: Viele neue Fußballbeine und Gesichter sind da dabei. Zum Beispiel unser Goalie, unser Torhüter.
7: Hallo, da ist der Zabi. Ich habe mein Debüt feiern dürfen gegen Kosovo. Jetzt weiß ich, was ich sagen soll. ich bin froh, dass es am Ende gut ausgegangen ist.
5: Nervös?
7: Ich weiß nicht warum, aber bei mir ist es irgendwie nicht so, dass ich brutal nervös bin. Ja? Ein bisschen ganz laut habe ich schon gekriegt.
5: Nicht nervös gewirkt. Christian Zawiszycki, unser Tormann-Riese im Team. Nicht das einzig neue Gesicht. Und wie dieser frische Wind gestern gewirbelt hat, darüber reden wir in der kommenden Viertelstunde. Guten Morgen.
6: Morgen.

0: denkt sich heute jemand eher, nichts kann mich stoppen. Schönen guten Morgen am Montag, es ist 6:12, nichts kann mich mehr stoppen mit all diesen Millionen, die da jetzt aufs Konto kommen. Ja, ihr redet leider nicht von mir, aber Sie sehen, ich würde gerne darüber schwärmen. 3,1 Millionen Euro, es hat einen Solo-Sechser bei Lotto 6 aus 45 gegeben.
1: Und zwar mit diesen Gewinnzahlen, die ermittelt worden sind, 2, 7, 9. 15, 25, 33 und die Zusatzzahl ist 21, wie immer natürlich ohne Gewähr.
0: Damit fangen wir am Mittwoch wieder quasi bei, also nicht bei Null an, aber zumindest mit einer Million.
1: Ja,
0: ist auch was, ja. Wunderbar. Ich wünsche Ihnen viel Glück, alles Gute, wenn Sie spielen. Guten Morgen und schönen Montag.
1: Guten Morgen.

0: Ja, auch hallo. Schönen guten Morgen am Montag. 6.20 Uhr ist es. Guten Morgen am Tag nach dem nächsten 3:1-Sieg unserer neu formierten Fußballnationalmannschaft. Über den Kosovo haben sie gewonnen. 2 Spiele, 2 Siege. Können wir wirklich stolz sein auf diesen Start in die Nations League.
1: Wir haben gestern das neue Gesicht des ÖFB-Teams so richtig gesehen. Viele Debütanten, viele neue Torschützen und unser ÖFB-Reporter Dani Kulowitz für uns mit im Habelstadion.
2: Ja, jetzt war es soweit. Der frische Wind im Nationalteam hat neue Namen und neue Stimmen. Guten Morgen. David Affengruber hat sich mit seinem ersten Tor im Nationalteam bei den 47.000 Fans mal vorgestellt.
3: Ja, cool. Ich glaube, ein besonderer Tag. Erstes Mal vor Anfang an gespielt, dann gleich ein Tor gemacht. Fürs eigene Land zu spielen ist immer das Coolste, was es gibt. Deswegen habe ich mich gefreut, einfach, dass ich das erste Mal jetzt erleben habe dürfen.
2: Und Vorhang auf, auch für Junior Adamu. Erstes Tor im ÖFB-Team mit Tänzchen und flotten Sprüchen garniert.
4: Ja, ich habe auf jeden Fall noch Gänsehaut. Und freue mich noch mehrere Tore. Klar, geiles Spiel.
2: Und ein schöner Tanz. Also du kannst tanzen und Tore machen.
4: Tanzen kann ich ohne Ende und freue mich auf die nächsten Tore und dann gibt es wieder einen neuen Tanzen.
2: Und im Tor, da haben wir auch die Next Generation gesehen. Christian Zawiszycki, der Zawi, durfte sein Debüt von Anfang an feiern. Teamchef stolz, er selber stolz.
5: Ich habe mich direkt umgedreht und habe geschaut, wie viele Leute da sind. Cool war, wie ich dann irgendwie unter die 47.000 Leute meine Mama gefunden habe, war dann was sehr Schönes.
6: Wir wussten, was für ein großes Talent da heran wächst. Wenn man sieht, wie der das gespielt hat, kann man ja eigentlich gar nicht glauben, dass er erst 19 ist.
7: Warst du nervös, oder?
5: Ich weiß nicht warum, aber bei mir ist es irgendwie nicht so, dass ich brutal nervös bin. Fußball spiele ich jetzt nicht so, obwohl ich sage, das ist jetzt das Schlimmste auf der Welt.
2: Und das allererste Teamleiberl in Gelb mit der Nummer 13, das bleibt im Hause Zawiszycki.
5: Ja, das werde ich mir sicher halten. Ich werde es wahrscheinlich meiner Mama geben oder so.
2: Richtig lässige neue Typen haben wir da im ÖFB-Team.
1: Wenn die Mama das Trikot vom Zawiszycki bekommt, ich meine, die kann sich einwickeln drinnen bei unserem Tormann-Riesen, 1,92 groß, also der ist richtig schwer zu bezwingen. Ich glaube, das wird eine neue Generation im Nationalteam, die uns viel Freude machen wird.
0: Richtig sympathische Burschen, ich glaube, da können wir uns echt freuen.
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1: Und jetzt mit Kim Wilde, die bringt so richtig Motivation zu uns, die wir brauchen an diesem Montagmorgen mit You Came.

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1: Hier ist Radio Burgenland am Montag musikalisch bestens aufgehoben. Hubert von Geusern jetzt der beste Austropop mit Brenner tut's gut. Und natürlich auch die wichtigsten Informationen des Tages. Die gibt's gleich um halb in 3 Minuten.

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1: Schönen Montag, es ist 6:30.
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3: Mit Mario Kanitz, schönen guten Morgen. Vor rund einem Jahr ist mit der Fürstenfelder Schnellstraße S7 ein Großprojekt im Südburgenland abgeschlossen worden. Die Schnellstraße verbindet die Bezirke Jennersdorf und Güssing mit dem Autobahnnetz der A2. Viele haben sich dadurch einen Wirtschaftsaufschwung und gleichzeitig aber auch Verkehrsberuhigung erhofft. David Maruschek hat nachgefragt.
4: Nicht alle Erwartungen, die in die S7 gesetzt worden sind, sind bisher erfüllt worden. In vielen Gemeinden ist es aber zumindest auf den Hauptverkehrsadern deutlich ruhiger geworden. Das sei aber nicht immer von Vorteil, sagt etwa der Raumausstatter Bernd Giebiser aus Heiligenkreuz.
5: Ich habe doch schon größere Aufträge in Ungarn gehabt durch Kunden, die vorbeigefahren sind, die was von weiter unten waren, zum Beispiel Salegersee oder Salerlöwe. Und die werden da durch die Ortschaft nicht mehr durchfahren.
4: Auch vom erhofften wirtschaftlichen Aufschwung spürt man derzeit noch wenig. Im Businesspark Rudersdorf, Deutsch-Kaltenbrunn, hat sich bisher nur die Polizei angesiedelt. Im Gewerbegebiet Königsdorf kommt jetzt aber ein erstes Unternehmen aufgrund der S7, sagt Bürgermeister Mario Trinkel von der SPÖ.
6: Es wird in wenigen Wochen der erste Betrieb zu bauen beginnen. Ich bin an weiteren Interessenten dran, nur die aktuelle Lage ist natürlich sehr, sehr schwierig.
4: Zumindest die Autofahrerinnen und Autofahrer nehmen die neue Straße an. Laut ASFINAG gehen die Verkehrszahlen entlang der Messstellen kontinuierlich nach oben. Knapp 6.000 Autos passieren beispielsweise den S7-Tunnel in Rudersdorf täglich.
3: Und was die Autofahrer zur neuen S7 sagen, gleich in Kürze bei uns in Guten Morgen Burgenland. In keinem anderen Bundesland in Österreich wird künstliche Intelligenz in der Arbeit so stark genutzt wie im Burgenland. Das geht aus einer neuen Umfrage hervor im Auftrag des Technologieberatungsunternehmens Tieto. 2/3 der befragten Burgenländerinnen und Burgenländer geben an, in ihrer Arbeit KI zu nutzen. Zum Vergleich, im zweitplatzierten Tirol sind es nur 46%. Am wenigsten KI in der Arbeit genutzt wird in Salzburg. Hier nutzt 1/3 der befragten künstliche Intelligenz auch am Arbeitsplatz. In der Basketball-Superliga müssen die Oberwart Gunners zum Auftakt der neuen Saison zuerst einmal eine Niederlage hinnehmen. Oberwart unterliegt bei den Gmunden Swans knapp mit 88:90. 30 Punkte von Neuzugang Larry Wise sind zu wenig für einen vollen Erfolg. Trainer Horst Leitner und Kapitän Sebastian Käferle.
7: Ich glaube, sie haben heute am Ende den längeren Run gehabt. Wir haben nicht alles schlecht gemacht heute, aber wir müssen noch an einigen Dingen arbeiten.
8: Wahrscheinlich wird am Ende der Typ gewonnen. Nichtsdestotrotz müssen wir verstehen, was wir zu tun haben, um hier das Spiel noch für uns zu entscheiden. Wir haben erste Saisonspiel mit großen Herausforderungen, aber am Ende haben wir gekämpft und bis zum Schluss. Nächste Woche geht's weiter.
3: Sagt Head Coach Horst Leitner. Eisenstadt hat schon am Samstag zum Auftakt bei den Klosterneuburg Dukes gewonnen und schon am nächsten Sonntag kommt es zum Burgenland-Derby in Eisenstadt. Mehr als 830 Läuferinnen und Läufer haben gestern die Bewerbe beim erstmals ausgetragenen Neusiedler See-Marathon in Angriff genommen. Über die Marathondistanz siegt der Deutsche Oliver Sepp-Radke. Annika Wagner vom LC Groß-Petersdorf gewinnt bei den Damen. Eine zweite Auflage des Marathons ist schon jetzt fix, wieder am letzten Septemberwochenende des kommenden Jahres. Und bei uns folgt jetzt der Blick auf das Wetter.
9: Es wird ein Herbst, wie man sich ihn nur wünschen kann. Und zwar die ganze Woche. Die bringt uns nämlich Sonne, Sonne, Sonne und nur wenige Wolken. Und sie bringt uns heute 20 bis 24 Grad. Im Nord- und Mittelburgenland kommt ab Mittag dann lebhafter Wind dazu, und zwar aus Süd bis Südost. Potzneusiedl und Schurndorf derzeit 9 Grad, in Krensdorf sind es 10, in Welgersdorf 8, in Dobersdorf sind es 7 Grad und Eisenstadt meldet uns schon immerhin 12 Grad.
1: Weiter zu Ihnen jetzt auf die Straßen mit dem Radio Burgenland Verkehrsservice, und da schauen wir gleich auf die A3, die Südostautobahn Richtung Wien. Kurz vor Münchendorf hat sich ein Auto überschlagen, die Überholspur ist blockiert und da baut sich jetzt rasch Stau auf. Im Burgenland kommen Sie ohne Probleme voran, schauen wir jetzt nach Wien auf die Tangente.
9: Richtung Graz nämlich. Auf der Praterbrücke ist die Unfallstelle jetzt geräumt. Es sind alle Fahrstreifen frei. Im Frühverkehr reicht der Stau aber noch bis Hirschstetten zurück. Das heißt für Sie eine halbe Stunde mehr einplanen. Stau gibt es dadurch auch auf der A22 ab der Reichsbrücke.
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1: Rein in den Montag, in die neue Woche jetzt mit Girls Just Wanna Have Fun.
9: Schönen guten Morgen.

0: ist schon so ein Star in den Bezirken Jennersdorf und Güssing. Ich meine, ist ja kein Wunder. Lange darauf gewartet und jetzt bringt sie unser Rucki-Zucki auf die A2, die S7, die Fürstenfelder Schnellstraße, und die gibt es seit genau einem Jahr.
1: Und die Erleichterung in den Gemeinden, das muss man sagen, rund um die S7, die ist wirklich riesengroß.
2: Ja, sehr. Ich bin früher nach Graz gefahren, arbeiten, jeden Tag. Ich habe mindestens 15 Minuten bis zur Autobahn in Uetz gehabt. Jetzt fahre ich auf und bin in 5 Minuten dort. Ist ein Traum.
3: Früher hast du nicht Rad nach Fürstenfeld gefahren, weil das braucht eine Viertelstunde, bis du in Fürstenfeld warst. Ja. Jetzt bist du in 3 Minuten drüben. Also mit den LKWs sind wir Gott sei Dank einmal in Ruhe.
4: Man merkt selber, die S7 gesperrt ist, was wirklich abgegangen ist. Also ist es uns gar nicht mehr bewusst, was da damals los war. Ne?
1: Ja, diese Sperren, diese angesprochenen, die gibt es laut ASFINAG übrigens immer dann, wenn man halt die einspurige Ostabschnitt, wo man da Wartungs- und Mäharbeiten erledigen muss.
0: Ist halt auch zu tun. Ja. Wir wollen ja auch irgendwie haben, dass die S7 in 20 Jahren noch genauso ausschaut wie mit einem Jahr. Danke auf jeden Fall für Ihre Arbeit und gute Fahrt.

0: Wir bringen Sie gut in diesen Montag mit Ihren Lieblingshits. Destiny ist das auf Radio Burgenland, 7:11. Wir bringen Sie natürlich auch top informiert hinein in diesen neuen Tag und schauen jetzt auf die A3, die Südostautobahn Richtung Wien. Kurz vor Münchendorf hat sich ein Auto überschlagen, da ist die Überholspur blockiert. Stau hat sich schon aufgebaut bis Ebrechtsdorf West und das geht natürlich weiter. Wir halten Sie auf dem Laufenden, wie es auf der A3 weitergeht. Am besten vorab schon abfahren, vielleicht schaffen Sie es schon bei Bottendorf abzufahren, dann kommen Sie ohne Stau Richtung Wien.
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1: Im Nachrichtenstudio begrüßt Sie Tom Brandenberger. Guten Morgen. Die SPÖ steht vor der nächsten Zerreißprobe. Der Medienmanager Gerhard Zeiler will neuer Parteichef werden. In der Zeit im Bild 2 sagte der 71-Jährige, er stehe für eine Kursänderung und er glaube, der Richtige dafür zu sein.
2: In der ganzen Partei, in der gesamten SPÖ redet man darüber, dass es so nicht weitergehen kann. Das ist hier auch klar. Stellen Sie sich nur vor, ein Fußballteam ist in der Halbzeit mit 0-3 im Rückstand und entscheidet sich dann, die Taktik enden wir nicht, wir spielen weiter so. Und das ist die SPÖ heute. Wir müssen etwas ändern. Und zwar nicht nur den Parteivorsitzenden austauschen, da geht es gar nicht um Andi Babel oder mich. Es geht schon auch um den Kurs der SPÖ. Wofür steht die SPÖ? Und da glaube ich, dass ich der Richtige bin dafür.
1: Zeiler verspricht einen wirtschaftsfreundlichen Kurs und sagt auch, dass er zur Regierung und für den Vizekanzler zur Verfügung stehe. Als fahrlässig bezeichnet SPÖ-Bundesgeschäftsführer Klaus Seltenheim das Vorgehen Zeilers. Wer Parteichef werden wolle, müsse sich an die Statuten halten und mit den Parteimitgliedern reden.
3: In der SPÖ wird man Vorsitzender, indem man die Mitglieder fragt und nicht Interviews in der Kronenzeitung gibt oder im Fernsehen gibt. Insofern sehe ich dem relativ gelassen entgegen, wenn man Statut, dass das vorgibt. Der Andi Babel hat ein Mandat, der Gerhard Zeiler hat Ideen, das ist auch der große Unterschied. Wurde vor 6 Monaten am Parteitag gewählt. Ich gehe davon aus, dass es auch so bleibt, wie es ist.
4: Also Rückzug ausgeschlossen?
3: Völlig ausgeschlossen.
1: Sagt SPÖ-Bundesgeschäftsführer Seltenheim im Gespräch mit Susanne Schnabel. Der Nationalrat kommt heute zu einer Sondersitzung zusammen, um die neue Spritpreisbremse zu beschließen. Für Oktober und November soll die Mineralölsteuer um 6,7 Cent herabgesetzt werden. Dazu kommt eine Margenbegrenzung um 3,5 Cent pro Liter. Weil damit auch die Mehrwertsteuer leicht sinkt, ergibt sich in Summe eine Gesamtentlastung von mehr als 12 Cent pro Liter. US-Präsident Donald Trump bleibt dabei. Er hält trotz eindringlicher Warnungen von Experten an einem rasanten Ausbau von künstlicher Intelligenz fest. Ein Abbremsen der Entwicklung würde nur China in die Hände spielen, sagte Trump dem Sender Fox News. Unterdessen wurde ein neuerlicher Sicherheitszwischenfall bei einem KI-Training bekannt. Nina Walle, passiert ist er erneut beim amerikanischen KI-Entwickler OpenAI.
5: Das getestete KI-Modell hatte eine Lücke in den Netzwerkeinstellungen gefunden und ausgenutzt, meldet OpenAI. Damit hat sich die KI Antworten von einem Chatbot außerhalb der Testumgebung verschafft, obwohl sie eigentlich gar keinen Internetzugang haben sollte. OpenAI hat den Test daraufhin sofort gestoppt und setzt jetzt vorerst auch alle Trainings seiner leistungsstärksten KI-Modelle aus, so lange, bis die Sicherheitslücke geschlossen ist, heißt es.
1: Und Österreichs Fußballnationalteam hat auch das zweite Spiel der UEFA Nations League gewonnen. Die Mannschaft von Ralf Rangnick setzte sich im Wiener Ernst-Happel-Stadion gegen den Kosovo mit 3:1 durch und führt damit die Tabelle der Gruppe B3 an. Das waren die Nachrichten mit Tom Brandenberger.
6: Damit schauen wir uns jetzt die wundervollen Wetteraussichten an für diesen Montag.
7: Traumhaft wird es. So ein richtig frühherbstlicher oder spätsommerlicher Montag wird das mit viel Sonnenschein und wenigen Wolken. Dazu gibt es 20 bis 24 Grad und im Nord- und Mittelburgenland ab Mittwoch, lebhaften Wind aus Süd bis Südost. Mattersburg 14 Grad, Neudorf, Ballansee jetzt 13, in Rechnitz sind es 9, in Kleinzicken noch immer frische 5 und Eisenstadt meldet uns 12 Grad.
6: Es ist 3:07, weiter zu Ihnen auf die Straßen mit dem Radio Burgenland Verkehrsservice. Da schauen wir auf die A3, die Südostautobahn, haben wir Richtung Wien ein Problem. Kurz vor Münchendorf hat sich ein Auto überschlagen, da ist der Bergekreis jetzt im Einsatz. Nur der Pannenstreifen ist frei und der Stau reicht schon bis Pottendorf zurück. Mindestens 40 Minuten mehr Fahrzeit jetzt im Frühverkehr. Damit auch ins Burgenland zur Lanzeer Straße. Die ist in Weppersdorf wegen der Arbeiten nach einem Unfall gesperrt. Ausweichen können Sie über Markt St. Martin. Und jetzt schauen wir noch nach Wien.
7: Auf die S2 und Tangente Richtung Graz zwischen der breiten Leerstraße und dem Knoten Prater haben Sie derzeit Stau. 30 Minuten mehr Fahrzeit bedeutet das für Sie. Im Staubereich ist außerdem nach dem Stadlauer Tunnel der rechte Fahrstreifen blockiert. Dadurch gibt es auch Stau auf der A22 ab der Brigittenauer Brücke.
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4: Ich will nur, dass du tanzt, Maria Storch.
6: Ja.
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6: Sie hören es auch in den Alle Achtung-Hits, steckt richtig viel Burgenland. Danke, Stani, und schönen guten Morgen.
4: Wunderschönen guten Morgen.
7: Schön, dass du da bist bei uns.
4: Dankeschön, danke für die Einladung.
6: Stani ist aber nicht als Sänger von der Band Alle Achtung heute bei uns und unterwegs, sondern als Solosänger, und da freuen wir uns auf seine allererste Solo-Single.
4: Mich auch, ja.
6: Wir hören mal gleich in Guten Morgen, Burgenland. Jetzt aber mal die Herren von Opus mit Life is Life. Kommen Sie gut in diesen Montag.

0: Dieser Song hat sein Leben verändert.
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0: Die Marie von der Band Alle Achtung und der Frontman Stani ist heute bei uns. Schönen guten Morgen.
2: Morgen.
0: Wunderschön. Nicht als Sänger von Alle Achtung, sondern in neuer Rolle heute. Fühlt sich's gut an, solo unterwegs zu sein?
2: Ja, es fühlt sich wahnsinnig gut an. Ich trage das ja schon ewig mit mir rum, also schon seit es eigentlich Alle Achtung gibt. Und es sind so viele Songs angewachsen in mir quasi, dass ich mir gedacht habe, jetzt ist ein guter Zeitpunkt, mal das und neue Dinge und vor allem Themen, die mich halt wirklich beschäftigen. Also ich möchte eigentlich in erster Linie meine Geschichte erzählen und das kann ich mit Alle Achtung nicht.
3: Es ist aber, Entschuldigung, aber die Band Alle Achtung gibt es natürlich weiterhin, es steht sogar eine Tour an. Aber du willst halt parallel dein eigenes Ding machen.
2: Genau, so ist es. Genau. Also Alle Achtung gibt es nach wie vor. Es ist ja auch so ein Lebensprojekt und Lebenswerk irgendwo. Ja. Und wir kennen uns auch so lang. Mhm. Und eben waren auch heuer in Neusiedl am See beim Stadtfest zum Beispiel. Also sind live für unterwegs. Und ja, also das macht mir nach wie vor unglaublich Spaß natürlich.
0: Jetzt haben wir schon gehört, die Marie vorher von Alle Achtung. Ja, was unterscheidet jetzt denn den Solo-Stani vom Alle Achtung-Stani?
2: Also Marie oder halt auch diese Alle Achtung-Songs, das hat natürlich einerseits, suchen wir da Songs, die, sage ich mal, sehr, sehr breit gefällig sind und so weiter, also die gut auf eine große Masse funktionieren. Ja. Und bei meinen eigenen Songs geht es halt in erster Linie um das, was ich wirklich erzählen möchte, Dinge, die mich wirklich beschäftigen, mich als Person und als Persönlichkeit, wenn man so will. Und ja, das sind vor allem Songs, weil man denkt, das gefällt mir selber so gut und das sind Themen, die mich selber so berühren und ich glaube, und vielleicht findet sich der eine oder die andere, die.
0: Ich gefällt uns auch gut.
2: Nein, vielleicht findet sich ja jemand. Es sind halt so ein bisschen wenn man es ernsthaft ist, ist es nämlich auch nicht unbedingt, aber Themen, die halt tiefer gehen und irgendwo hat man natürlich den Stempel immer so, die Marie und diese Partyband und immer gute Laune und es ist aber halt nicht so.
3: Nein, es gibt immer zwei Seiten, oder?
2: Es gibt zwei Seiten, so ist es, ja, oft sogar noch mehr.
0: Und da ist er jetzt, der Stani mit seiner allerersten Solo-Single Lass es gut sein.

0: Klingt sehr vertraut, das wäre schon ewig Teil unseres Morgens. Der Stani von Alle Achtung als Solosänger mit Lass es gut sein. Und der Stani, der grinst ordentlich, weil zum ersten Mal jetzt auf Radio Burgenland gelaufen.
1: Wunderschön, ja. Fühlt sich sehr, sehr gut an. Und bei dem Song, ich kriege immer so ein bisschen Rumlaune, was für die Zeit vielleicht noch ein bisschen früh ist.
2: Er lädt ein bisschen so zum Mitschunkeln und zum Mitsingen ein, dieses Lalala.
1: Absolut, ja, natürlich. Also ja, es ist cool. In dem Song geht es ja genau darum, den Moment zu leben. Und es gibt halt so viele Momente, und ich habe so viel erleben dürfen in den letzten Jahren, wo mir so bewusst war, dass dieser Moment findet genau jetzt statt und den gibt es nie wieder. Das wird nie wieder, diese Runde wird so nie wieder zusammenkommen. Mhm. Und das genieße ich inzwischen extrem.
0: So, lass es gut sein, ein Satz, der dich schon oft begleitet.
1: Ja, lass gut sein, natürlich. Ja. Gefällt mir auch wieder. Das ist etwas, was ich gern mag, wenn Dinge mehrere Bedeutungen haben. Und auf der anderen Seite kann man ja so, lass gut sein, lass es einfach bleiben. Mhm. Aber mir gefällt auch dieses lass es gut sein, lass den Moment einfach gut sein. Das gefällt mir sehr.
0: Ist vielleicht auch in der Band Alle Achtung hin und wieder die Frage aufgekommen, lass mal's gut sein, aber es geht ja Gott sei Dank weiter, auch mit neuer Konstellation. Wir freuen uns, dass uns der Stani da ein bisschen mitnimmt in diese ganze Entscheidungsprozess rund um die Band Alle Achtung gleich.

0: ist früh aufgebrochen heute aus Graz, der Solo-Stani, der uns heute besucht in Guten Morgen Burgenland. Stani von der Band Alle Achtung ist jetzt auch als Solosänger unterwegs. Die Betonung liegt auf auch, weil die Band natürlich, die wird weiterhin bestehen und ist ja auch schon aufgetreten in Burgenland.
1: Genau, ja. Also die Band gibt es nach wie vor, ist wie gesagt so ein Lebenswegbegleiter Band. Ja, aber Solo ist es jetzt ganz neu, es fühlt sich ein bisschen nach Neugeburt an. Also ich habe am Freitag so eine kleine intime Feier gehabt in Wien und es war wirklich so wie so eine Taufe ein bisschen.
2: Mhm. Also klingt gut. Ihr seid sicher oft darauf angesprochen worden, es hat turbulente Zeiten gegeben, natürlich auch bei aller Achtung, euer Schlagzeuger hat aufgehört. Da stellt man wahrscheinlich auch vieles in Frage, ja? Habt ihr da so einen Reflexionsprozess hinter euch?
1: Ja, natürlich. Also gerade das letzten eineinhalb Jahre waren geprägt von Aufs und Abs, sage ich mal. Und da hat es oft diese Prozesse gegeben. Aber tatsächlich, das Album, das letztes Jahr rausgekommen ist, mit aller Achtung, heißt Radikale Optimisten. Und das ist schon so ein bisschen dieses Übermotto, das über dem steht. Und grundsätzlich ist es so, dass ich, und davon bin ich fest überzeugt, gewisse Dinge muss man durchtauchen. Und es darf auch einmal sich reiben und es darf auch einmal eine Zeit geben, wo es vielleicht Stillstand ist. Aber das heißt nicht, dass man sich dann gleich trennen muss. Es ist wie eine Beziehung. Es ist wie eine Ehe mit vier Leuten.
2: In guten Leuten. Und schlechten Zeiten.
0: Und hin und wieder muss man da ein bisschen solo unterwegs sein.
1: Oder?
0: Und das dann zu schätzen, was man in der Gruppe hat wahrscheinlich.
1: Genau,
0: so ist. Der Stani, ein Optimist bei uns zu Gast in Guten Morgen Burgenland. Das bist du wirklich, oder?
1: Also wirklich, das Arge ist, ich habe das mein ganzes Leben schon mitgetragen und ich merke jetzt halt erst anhand dessen, dass ich Pessimisten kennenlerne, wie optimistisch ich wirklich bin. Ja. Also es gibt kaum etwas, was mich komplett umhaut. Das gibt es eigentlich gar nicht.
0: Du machst uns natürlich auch zu Optimisten, zu freudigen Menschen, wenn wir Alle Achtung hören mit Marie.
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0: 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Es ist jetzt 7:30.
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2: Mit Mario Kanitsch, schönen guten Morgen. Die Umweltschutzorganisation Greenpeace sieht auf der Friedensburg Schleining trotz früherer Entwarnung durch das Land weiterhin akute Asbestgefahr auf dem Burggelände. Nach neuen Proben fordert Greenpeace jetzt eine sofortige Sperre der Burg für alle Veranstaltungen und hat Beschwerde beim Landesverwaltungsgericht gegen die Landesimmobilien Burgenland eingereicht, weil diese nach einer Anfrage nach dem Informationsfreiheitsgesetz das Gutachten zur Entwarnung nicht übermittelt haben. Wie sehr nutzen Sie die künstliche Intelligenz in Ihrer Arbeit? Dieser Frage nachgegangen ist jetzt eine Umfrage unter rund 800 Berufstätigen in ganz Österreich im Auftrag des Software- und Technologieberatungsunternehmens Tieto. Laut der Umfrage sind die Burgenländerinnen und Burgenländer demnoch besonders KI-affin. Andreas Berger fasst zusammen.
3: Es geht um den Einsatz von sogenannten KI-Assistenten in der Arbeit, also etwa ChatGPT, Claude oder Gemini. Laut der Umfrage nutzen Burgenländerinnen und Burgenländer KI-Assistenten besonders intensiv. Rund 67% der Befragten, also 2/3, geben an, bei der Arbeit die Hilfe von künstlicher Intelligenz in Anspruch zu nehmen. Zum Vergleich, in Tirol, wo am zweitmeisten KI genutzt wird, liegt dieser Wert bei nur 46%. Am letzten Platz im Bundesländervergleich liegt Salzburg, wo nur 34% der Befragten KI-Assistenten in der Arbeit nutzen. Die Umfrage unterscheidet übrigens zwischen zwei Kategorien, und zwar ob KI-Instrumente genutzt werden, die vom Arbeitgeber erlaubt sind, oder ob sie genutzt werden, ohne dass der Arbeitgeber davon weiß. 40% all jener, die im Burgenland künstliche Intelligenz in der Arbeit nutzen, tun das laut der Umfrage ohne Wissen oder Zustimmung des Arbeitgebers.
2: Vor rund einem Jahr gibt es die Gesamtfreigabe für die Fürstenfelder Schnellstraße, die S7. Die Straße verbindet den Landessüden mit dem Autobahnnetz und soll einerseits wirtschaftlichen Aufschwung in die Bezirke Jennersdorf und Güssing bringen, andererseits aber auch den Schwerverkehr aus den Gemeinden holen. Wirtschaftlich ist der erhoffte Boom bisher noch nicht eingetreten, aber zumindest die Autofahrerinnen und Autofahrer nehmen die neue Strecke an. Laut ASFINAG gehen die Pkw-Zahlen entlang der Messpunkte kontinuierlich nach oben. Österreichs Fußballnationalteam der Herren bleibt in der Nations League weiter auf Erfolgskurs. Die Österreicher gewinnen gegen den Kosovo mit 3:1 und halten nach 2 Spielen jetzt beim Maximum von 6 Punkten. Teamchef Ralf Rangnick setzt in diesem Spiel gleich 3 Debütanten ein, darunter auch Salzburg-Torhüter Christian Zawiszycki.
4: Vor ein paar Monaten war ich noch als Zuschauer da, und dass ich dann im gleichen Jahr noch da mein Debüt feiern darf, ist was sehr Spezielles, und ich bin sehr dankbar für das Vertrauen, das ich da kriege. Und ja, generell, ein paar Spieler kenne ich so, wo ich noch Balljunge war und so. Deswegen war es auch was sehr Witziges. Aber es sind sehr korrekte und sympathische Leute, also habe ich mir auch nicht schwer, dann da reinzufinden.
2: Sagt Zawiszycki, das zweite Spiel der Gruppe zwischen Israel und Irland endet 0:3. Alle 3 Tore fallen bei dieser Partie für die Iren in den ersten 25 Minuten. Und am kommenden Donnerstag trifft Österreich dann auswärts auf Irland. In der Fußball-Landesliga der Männer feiert Rust im Aufsteigerduell gegen Lackenbach einen 4:0 Heimsieg. Eberau deklassiert den SK Parma gleich mit 6:0. Tabellenführer nach der Runde vom Wochenende ist jetzt Bad Sauerbrunn, 1 Punkt vor Leiter Prodersdorf und 2 vor St. Margareten und Klingenbach. Bei uns geht's jetzt weiter mit den Wetteraussichten.
5: Es bleibt spätsommerlich oder auch frühherbstlich. Auf jeden Fall sonnig und warm an diesem Montag und eigentlich auch die ganze restliche Woche. Heute sind so wie eben im Rest der Woche bis zu 24 Grad möglich. Dazu kommt viel Sonnenschein und nur wenige Wolken. Schauen wir uns die Werte im Burgenland an. Neusiedl am See und Eisenstadt 11 Grad, in Mattersburg sind es 10, in Oberpullendorf 9, in Oberwart 8, in Güssing 5 und in Jennersdorf ebenfalls 8 Grad.
6: Na gut, dann schauen wir noch zu Ihnen auf die Straßen, und da sind wir im Mittelburgenland auf der Landseer Straße. Die ist in Weppersdorf wegen der Arbeiten nach einem Unfall gesperrt. Sie können über Markt St. Martin ausweichen. Damit auf die A3, die Südostautobahn. Auf Ihrem Weg nach Wien gibt es ein Problem. Kurz vor Münchendorf ist die Unfallstelle jetzt zwar geräumt, geräumt. Es sind wieder alle Fahrstreifen frei, aber der Stau reicht noch bis Pottendorf zurück, löst sich jetzt langsam auf, vorläufig noch 20 Minuten mehr Fahrzeit. Und weiter bleiben wir in Niederösterreich auf der S1 der Wiener Außenring-Schnellstraße Richtung Vösendorf. Zwischen Rannersdorf und Leopoldsdorf ist nach einem Unfall ein Fahrstreifen gesperrt. Da haben sie ein Plus von 10 Minuten. Und jetzt schauen wir noch nach Wien.
5: Auf die S2 und Tangente Richtung Graz. Zwischen der breiten Leerstraße und dem Knoten Prater gibt es Stau. Das bedeutet 30 Minuten mehr Fahrzeit. Im Staubereich ist außerdem nach dem Stadtlauertunnel der rechte Fahrstreifen blockiert. Dadurch gibt es auch Stau auf der A22 ab der Reichsbrücke.
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5: Schön, dass Sie mit uns aufstehen an diesem Montag.
6: Guten Morgen.

0: beste Austropop auf Radio Burgenland, 7.41 Uhr. Wir starten in die neue Woche.
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0: 1.000 Euro Wochengewinn, zwei Vereine und viel Spaß. Das steht jetzt wieder an in Woche 3 unserer Vereinsfestspiele und wir begrüßen die Freiwillige Feuerwehr Gas aus dem Bezirk Güssing, vertreten von Kommandant Andreas Groß. Schönen guten Morgen.
2: Schönen guten Morgen.
0: Und auf der anderen Seite aus dem Bezirk Eisenstadt-Umgebung, der Fußballclub Großöflein. Im Dress sitzt er da bei uns, Trainer und Kassier Philipp Prechtl. Guten Morgen.
3: Guten Morgen.
0: Und natürlich mit dabei Vereinsfestspielmeister Marin Belakovic.
4: Ja, willkommen in Woche 3 mit Fußball gegen Feuerwehr. Ein Klassiker unter den Vereinsduellen, wo wir die Kandidaten aber jetzt und die Vereine näher kennenlernen wollen.
0: Andreas, was macht denn die Feuerwehr Gas so besonders?
2: Naja, das Besondere in Gas ist halt, wir sind eine sehr, sehr kleine Ortschaft mit nur knapp 270 Einwohnern und haben aber eine sehr, sehr aktive Feuerwehr, eine sehr große Mannschaft. Wir sind viele Mitglieder und sind eigentlich sehr schlagkräftig aufgestellt und haben einen guten Altersschnitt. Sprich, wir haben sehr viele Junge dabei, aber auch die Älteren helfen uns noch oder stehen uns noch mit ihrer Kraft zur Tat, wenn es um Feste geht oder auch bei Einsätzen und Übungen.
0: Das heißt, wenn eine Übung ist oder ein Festl ist, da kommt der ganze Ort Gas zusammen.
2: Sozusagen, ja.
4: Du hast jetzt auch gut aufgepasst, was du verrätst von den Mitgliederzahlen oder auch nicht, auch wegen der ersten Spielrunde, oder?
2: Ja, das war ein bisschen tricky jetzt, ja.
4: Ja, müssen wir aufpassen. Abgesehen von der Feuerwehrarbeit gibt es auch zwei Veranstaltungen, die bei euch wichtig sind. Der Feuerwehrball und die Wallfahrt zur Kirche Maria Weinberg.
2: Genau, das sind unsere zwei wichtigsten Veranstaltungen und die auch jährlich stattfinden.

0: Jänner der Ball und dann eben 14. 15. August, das ist unser großer Wallfahrtstag. Ich weiß, da in der Nähe von Eisenstadt ist Loreto auch sehr groß und gut besucht.
1: Ja.
0: Und wir sind halt der südliche Gegenpol, vielleicht nicht ganz so groß wie Loreto, aber doch viele, viele Wallfahrer. Und die müssen alle versorgt werden mit Essen und Trinken. Und das macht hauptsächlich die Feuerwehr, wobei da auch die ganze Ortschaft auf den Beinen ist und die anderen Vereine auch tatkräftig zur Seite stehen.
1: Andreas, was hättet ihr denn vor mit dem Vereinstausender, falls ihr diese Woche gewinnen solltet?
0: Naja, Möglichkeiten, das Geld gut einzusetzen, gibt es genug. Aber wir haben im Vorfeld schon jetzt gesprochen, dass wir eigentlich schon sehr, sehr lange keinen Feuerwehrausflug gemacht haben.
1: Mhm.
0: Und eigentlich hätten sich alle Helfer verdient, dass wir wieder mal einen gescheiten Feuerwehrausflug machen und wohin fahren und die Zeit für uns nutzen.
1: Was der FC Großhöflein mit dem Tausender vorhätte, das hören Sie gleich in Gut

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1: Ein Feuerwehrausflug, das wäre es einmal wieder für die Freiwillige Feuerwehr Gas. Das würden sie machen mit dem Vereinstausender. Wie schaut es denn beim Gegner vom FC Großhöflein aus, Philipp?
2: Also wir sind gerade in einer Ansparphase für eine Bewässerungsanlage, die wir derzeit nicht haben. Und das wird die Arbeit speziell für den Platzwart enorm erleichtern und die Platzqualität enorm steigern. Und das wäre unser Ziel, dass wir das bis zum Jubiläum 2028, zum 80-Jährigen bestehen, dass wir das bis dorthin hinkriegen.
1: Das heißt, der Platz, der hat doch den einen oder anderen Sonnenbrand bekommen, heuer im heißen Sommer, wahrscheinlich im trockenen Sommer, und da könnte so eine Bewässerungsanlage vielleicht ein bisschen helfen.
2: Absolut, damit die Kinder nicht in der braunen Wiese spielen, sondern wieder im saftigen Grün, und das hätten sie sich verdient.
3: Philipp, du bist Kassier, Trainer, zuständig auch für den Nachwuchs. Kann man Mädchen für alles sagen?
2: Ja, so kann man es sagen.
3: Aber es braucht im Verein auch immer solche Mädchen für alles, oder? In jedem Verein?
2: Ja, absolut. Das braucht es einfach in jedem Verein. Das Ehrenamt wird immer schwieriger, Personen zu finden, die Verantwortung übernehmen wollen. Und ich bin so einer. Ich bin ein absoluter Vereinsmeier und bin fast für alles zuständig beim FC Großhöflein. Ja. Macht Spaß, aber man braucht das nötige Verständnis zu Hause.
1: Du hast es schon angesprochen, in 2 Jahren feiert ihr Jubiläum. Das ist dann der 80er vom FC Großhöflein. Und ihr habt da etliche sportliche Erfolge in der Vergangenheit gehabt. Wie schaut es denn aktuell aus? Momentan 2. Klasse Nord. Wir wissen das, die Schutzgruppen.
2: Momentan 2. Klasse Nord, ja, Schutzgruppe ist uns bewusst.
1: Ambitionen nach oben?
2: Ambitionen dieses Jahr nicht, so ehrlich müssen wir sein. Wir sind ein bisschen in einer Umbruchphase. Ja. Langfristig gesehen ist es halt einfach, die Jungen aufbauen und dann mit sehr vielen Eigenbauspielern wieder voll anzugreifen und dann wieder oben mitzuspielen.
1: Einfach auch die Begeisterung im Ort dann auslösen, oder? Wenn da viele Eigenbauspieler spielen, ich glaube, dann ist das Interesse auch groß. Und die 2. Klasse, die eignet sich natürlich gut, so ein bisschen Spielwiese sozusagen für die Jungen.
2: Absolut.
3: Ja, und Nachwuchs eben ein großes Thema auch bei euch. Da wollen wir jetzt aber auch nicht zu viel verraten, weil das ist auch gleich Inhalt der ersten Spielrunde.
1: Die spielen wir nach 8 Uhr.

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2: Im Nachrichtenstudio begrüßt Sie Tom Brandenberger. Allen in der SPÖ sei klar, dass es so nicht weitergehen könne. Es brauche einen Kurswechsel und er glaube, dass er der Richtige dafür sein könnte. Mit diesen Worten hat Gerhard Zeil in der Zeit im Bild 2 bekräftigt, dass er neuer Parteivorsitzender werden wolle. Stefan Kappach aus der Radio Innenpolitik hat Zeiler in dem Interview erklären können, was er als SPÖ-Chef anders machen würde als Andreas Babler?
3: Na, Gerhard Zeiler hat sich vor allem bemüht darzustellen, dass er nicht Andreas Babler ist. Kein Marxist und kein Klassenkämpfer. Das bleibt hängen. Das ist die eigentliche Botschaft von Gerhard Zeiler. Er sieht sich als der Mann, der über diese 15-17%, die die SPÖ derzeit in den Umfragen mit Babler hat, hinauswirken kann. Inhaltlich will er das auf dem Boden des geltenden Regierungsprogramms mit ÖVP und NEOS tun. Das müsse abgearbeitet werden, sagt Zeiler. Und das steckt komplett im Widerspruch zu seiner Aussage, dass der Kurs von Babler nicht seiner sei.
2: Nicht viel von Zeilers Plänen hält jedenfalls SPÖ-Bundesgeschäftsführer Klaus Seltenheim. Einen Rückzug des amtierenden Parteichefs Andreas Babler schließt er aus. In Österreich werden täglich mehr als 3000 Tonnen Lebensmittel verschwendet. Das sind etwa 140 LKW-Ladungen. Darauf macht die Umweltschutzorganisation WWF anlässlich des morgigen Tages gegen Lebensmittelverschwendung aufmerksam. Mehr als die Hälfte der Menge fällt demnach in den Privathaushalten an. Der WWF fordert unter anderem bessere Bedingungen für Lebensmittelspenden. In Großbritannien sind 5 Männer wegen Terrorverdachts festgenommen worden. Es geht um einen Militärstützpunkt, der auch von der US-Armee genutzt wird, um Angriffe gegen den Iran zu fliegen. Ob die Verdächtigen aber mit dem Iran in Verbindung stehen, ist noch unklar. Theresa Kulowitsch berichtet.
4: Sonntag 0.45 Uhr. Eine Bewohnerin wählt den Notruf, nachdem sie 3 Kastenwägen mit maskierten Männern nahe der Militärbasis RAF Fairford sieht. Diese 5 Männer befinden sich jetzt im Polizeigewahrsam. Sie werden verdächtigt, einen terroristischen Anschlag vorbereitet zu haben. Es wird auch wegen Verstöße gegen das Sprengstoffgesetz ermittelt. US-Präsident Trump spricht von einem großen Erfolg, der in Zusammenarbeit mit Großbritannien gelungen sei. Denn die Täter wollten großen Schaden anrichten. Genauen Motiv sagt er bislang noch nichts. Vermutungen gehen derzeit aber in Richtung Iran, denn die Militärbasis RAF Fairford wird auch von den USA genutzt, um von dort aus Angriffe gegen den Iran zu fliegen. Und im Sommer hatten die iranischen Revolutionsgarden davor gewarnt, dass jeder Luftwaffenstützpunkt, den die USA verwenden, ein mögliches Ziel sei.
2: Die EU-Verteidigungsminister beraten heute in Brüssel, wie die Ukraine mit mehr Raketen des US-Luftabwehrsystems Patriot ausgestattet werden kann. Ein Vorschlag sieht vor, dass Mitgliedstaaten ihren Platz in der Warteschlange für Bestellungen mit der Ukraine tauschen. Das Patriot-System spielt eine zentrale Rolle beim Schutz vor ballistischen Raketen aus Russland. Das waren die Nachrichten mit Tom Brandenberger.
5: Die Morgensonne, die verwöhnt sich schon an diesem Montag. Schönen guten Morgen.
6: Der goldene Herbst, der geht weiter und zwar nicht nur heute, sondern, und das sind super Nachrichten, die ganze Woche. Bam. Mit Sonnenschein, kaum Wolken und Temperaturen heute zwischen 20 und 24 Grad. Im Laufe der Woche könnten sich sogar 25 ausgehen. Heute kommt im Nord- und Mittelburgenland ab Mittag lebhafter Wind aus Südost bis Süd. Aus Süd bis Südost dazu. Noch zu unseren Wetterstationen. Podersdorf 9 Grad, Hornstein 14, Lutzmannsburg und Kreuzeck 7. In Eisenstadt hat es 11, ebenso wie in der Nachbarschaft in Wien und in Graz.
5: Ab zu Ihnen auf die Straßen mit dem Radio Burgenland Verkehrsservice. Da sind wir mit Ihnen in Niederösterreich unterwegs, auf der S1 der Wiener Außenring Schnellstraße Richtung Vösendorf. Zwischen Rannersdorf und Leopoldsdorf ist nach einem Unfall nur der Pannenstreifen frei. Die Feuerwehr ist im Einsatz. Der Stau reicht schon bis zum Knoten Schwäch. zurück. Da haben Sie ein Plus von mindestens 40 Minuten. 10 Minuten länger dauert Ihr Weg nach Wien auf der A2 ab Wiener Neuendorf und auch ein Plus von 10 Minuten derzeit auf der B210 der Badener Straße Richtung A2 durch Oberwaltersdorf. Jetzt noch nach Wien.
6: Auf die S2 und die Tangente Richtung Graz. Zwischen der Breitenlehrstraße und dem Knotenprater haben Sie zwar noch Stau und 20 Minuten mehr Fahrzeit, aber die Unfallstelle nach dem Stadtlauertunnel ist mittlerweile geräumt.
5: Gute Fahrt.
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5: Die Freiwillige Feuerwehr Gas und der FC Großhöflein, das sind unsere Anwärter auf die dieswöchigen 1.000 Euro Wochengewinn. Andreas und Philipp, die Vereinsfestspiele bisher, habt ihr die verfolgt?
7: Ja, ein bisschen im Radio, ein bisschen auch im Internet, wie das so Ganze abläuft und bin gespannt.
5: Andreas?
8: Ja, ich habe es auch immer wieder mitbekommen die letzten Jahre.
9: Ist dann aber ein bisschen anders, wenn man dann hier tatsächlich im Studio sitzt als daheim vor dem Radio, oder?
8: Ja, man ist ein bisschen aufgeregter.
9: Wie aufgeregt von 1 bis 10?
8: So 5 bis 6.
9: Das geht ja noch. Philipp?
7: Eher 7 bis 8.
5: Okay, ja, gut. Erst die Ruhe in Person. Beim Philipp kribbelt schon ein bisschen. Schauen wir mal, wer sich durchsetzt bei der ersten Runde. Eine kleine Musikverschnaufpause jetzt und dann geht's los mit dem ersten Spiel.

0: schönen Montag mit Radio Burgenland. Es ist 12 nach 8.
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0: Und unsere zwei Kandidaten freuen sich auf Pfeffer im Café. Ist das richtig oder ist das falsch?
2: Absolut, das stimmt.
0: Ja. Okay.
3: Natürlich falsch. Aber Sie wollen 1000 Euro gewinnen. Richtig oder falsch?
2: Richtig.
0: Das ist eindeutig. Jetzt wird aus der Pistole geschossen gegangen. Und genauso läuft auch unser Auftaktspiel, wo wir jetzt hineinstarten mit Fakten über die Freiwillige Feuerwehr Gas. Und Philipp, du bist zuerst dran mit dem Raten.
3: Fakt 1. Die Feuerwehr Gas hat 28 aktive Mitglieder, 4 Reservisten und ein Gastmitglied. Richtig oder falsch?
2: Also ich habe bei der Begrüßung gehört, die Gemeinde hat 270 Einwohner. Ich glaube, bei so kleinen Dörfern ist die Verbundenheit sehr groß. Ich glaube, das stimmt.
3: Du sagst, das ist richtig. Andreas?
4: Das ist nicht richtig.
3: Das wäre falsch gewesen, weil, Andreas?
4: Es sind tatsächlich sogar mehr. Es sind über 40 aktive Mitglieder. Reservisten sind es 5 und 2 Gastmitglieder.
0: Also wirklich Gastmitglieder, das heißt?
4: Das sind Feuerwehrkameraden, die eigentlich Hauptmitgliedschaft in einer anderen Wehr haben.
0: Okay.
4: Aber aufgrund dessen, dass sie sehr viel Zeit in der Gemeinde verbringen, können sie als Gastmitglied dann mit im Einsatz fahren. Ne?
0: Gut, dann machen wir weiter mit Fakt 2.
3: Die Feuerwehr Gas ist im Abschnitt 1923 gegründet worden, nicht wie alle anderen Feuerwehren im Abschnitt 1924. Richtig oder falsch?
2: Boah, das kann ich absolut nur raten. Dadurch, dass die erste Frage falsch war, sage ich jetzt, das stimmt.
4: Ja, das stimmt.
0: Das stimmt, ja. Oh, das heißt, Gas war tatsächlich früher dran als viele andere. Warum?
4: Genau, also als viele andere im Bezirk, wobei man dazu sagen muss, dass das Gründungsdatum ist 30. Dezember 1923.
0: So, das heißt, es war wirklich nur 20. Sehr gut, dann haben wir noch einen letzten Fakt.
3: Die Wettkampfgruppe der Feuerwehr Gas hat bereits 3-mal den Bezirkssieg und 1-mal den Landessieg geholt. Richtig oder falsch?
2: Gute Frage. Ich glaube, das stimmt nicht.
3: Du sagst, das ist falsch, Andreas?
4: Das ist falsch, das stimmt.
3: Das stimmt, ja, das ist tatsächlich falsch.
4: Der Landessieg ist bis jetzt noch nicht drinnen gewesen. Wir sind 2. Landessieger einmal gewesen und Bezirkssieger waren wir 2-mal statt 3-mal.
0: Das heißt jetzt zwar noch nichts für die Punktetafel, aber...
3: Aber der Philipp hat 2 Übereinstimmungen richtig für den FC Großhöflein erraten.
0: Ob der Andreas mehr schafft und punkten kann, das hören wir gleich in Runde 2.

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1: Also 2 von 3 richtig erraten. Der Philipp, ich glaube, da kann man schon zufrieden sein.
2: Ja, absolut. Wenn der Gegner jetzt nur einen Punkt macht oder 2, dann bin ich absolut zufrieden.
1: Schauen wir, wie es umgekehrt läuft. Andreas, für dich kommen jetzt auch 3 richtige oder falsche Fakten über den FC Großhöflein.
3: Fakt 1. Der FC Großhöflein ist in seiner Vereinsgeschichte insgesamt 4-mal Meister geworden. Richtig oder falsch?
2: Ich glaube, das ist falsch.
3: Du sagst, das ist falsch. Philipp?
2: Das stimmt, die Antwort ist falsch. Dem FC Großhöflein sind insgesamt nur 3 Meisterschaftstitel gelungen, und zwar 1971, 72, 93, 94 und der letzte 2004, 2005.
1: Ich glaube, Andreas hat den 4. gezählt, 26, 27.
4: Ja, kommen wird.
1: Kommen wir jetzt zu Fakt 2.
3: Das heutige Waldparkstadion ist bereits die 3. Heimstätte des FC Großhöflein. Richtig oder falsch?
2: Falsch.
3: Andreas sagt falsch, Philipp.
2: Also die Antwort war aber sehr falsch. Der erste Sportplatz war 1964. Bei einer Grundzusammenlegung ist er verloren gegangen. Dann haben wir eine zweite Heimstätte gehabt. Die musste dann weichen aufgrund des Autobahnbaus. Und somit haben wir jetzt seit 1974 die 3. Heimstätte. Und das ist jetzt das Waldparkstadion.
3: Heißt aber leider keine Übereinstimmung, Andreas, für die Feuerwehr Gas.
1: Bleibt noch ein Fakt.
3: Obwohl Großhöflein nur rund 2100 Einwohnerinnen und Einwohner hat, betreut der FC Großhöflein etwa 120 Kinder und Jugendliche in insgesamt 9 Nachwuchsmannschaften. Richtig oder falsch?
2: Richtig. Ja, die Antwort ist richtig.
3: Das stimmt.
2: Obwohl wir nur 2100 Einwohner haben, betreuen wir 120 Kinder in insgesamt 9 Nachwuchsmannschaften und sind auch im Bezirk Eisenstadt unter den Top 3.
1: Sehr schön. Und für die Punkte heißt das, Marin?
3: Ja, waren 2 richtig erratene Übereinstimmungen für die Feuerwehr Gas. Beim FC Großhöflein waren es auch 2. Damit kriegt jeder einen Punkt und es steht nach Tag 1 1:1 unentschieden.
1: Aber das war ja nur die Aufwärmerrunde. Eine Fortsetzung folgt morgen ab 7.
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0: Dancing on a Ceiling. Lionel Richie ist das in Guten Morgen, Burgenland. Schön, dass Sie mit uns in den Montag starten. Es ist jetzt 8.30 Uhr.
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2: Mit Mario Kanitsch, schönen guten Morgen. Vor rund einem Jahr ist mit der Fürstenfelder Schnellstraße S7 ein Großprojekt im Südburgenland abgeschlossen worden. Die Schnellstraße verbindet die Bezirke Jennersdorf und Güssing mit dem Autobahnnetz der A2. Viele haben sich dadurch einen Wirtschaftsaufschwung und gleichzeitig Verkehrsberuhigung erhofft. David Maruschek berichtet.
3: Nicht alle Erwartungen, die in die S7 gesetzt worden sind, sind bisher erfüllt worden. In vielen Gemeinden ist es aber zumindest auf den Hauptverkehrsadern deutlich ruhiger geworden. Das sei aber nicht immer von Vorteil, sagt etwa der Raumerstatter Bernd Giebiser aus Heiligenkreuz.
4: Ich habe doch schon größere Aufträge in Ungarn gehabt durch Kunden, die vorbeigefahren sind. Und die werden da durch die Ortschaft nicht mehr durchfahren.
3: Auch vom erhofften wirtschaftlichen Aufschwung spürt man derzeit noch wenig. Im Businesspark Rudersdorf Deutsch-Kaltenbrunn hat sich bisher nur die Polizei angesiedelt. Im Gewerbegebiet Königsdorf kommt jetzt aber ein erstes Unternehmen aufgrund der S7, sagt Bürgermeister Mario Trinkel von der SPÖ.
5: Ich bin an weiteren Interessenten dran, nur die aktuelle Lage ist natürlich sehr, sehr schwierig.
3: Zumindest die Autofahrerinnen und Autofahrer nehmen die neue Straße an. Laut ASFINAG gehen die Verkehrszahlen entlang der Messstellen kontinuierlich nach oben. Knapp 6.000 Autos passieren beispielsweise den S7-Tunnel in Rudersdorf täglich.
2: Die Umweltschutzorganisation Greenpeace sieht auf der Friedensburg Schleining trotz früherer Entwarnung durch das Land weiterhin akute Asbestgefahr auf dem Burggelände. Nach neuen Proben fordert Greenpeace jetzt eine sofortige Sperre der Burg für alle Veranstaltungen und hat auch Beschwerde beim Landesverwaltungsgericht gegen die Landesimmobilien Burgenland eingereicht, weil diese nach einer Anfrage nach dem Informationsfreiheitsgesetz das Gutachten zur Entwarnung nicht übermittelt haben. Eine von Greenpeace im April eingebrachte Strafanzeige gegen SPÖ-Landesrat Heinrich Dorner im Zusammenhang mit einer Katastrophenübung in Steinbruch-Pilgersdorf führte bislang zu keinen gerichtlichen Ermittlungen. Wie sehr nutzen Sie künstliche Intelligenz in Ihrer Arbeit? Dieser Frage nachgegangen ist jetzt eine Umfrage unter rund 800 Berufstätigen in ganz Österreich im Auftrag des Software- und Technologieberatungsunternehmens Tieto. Laut der Umfrage sind die Burgenländerinnen und Burgenländer demnach besonders KI-affin, wie Andreas Berger berichtet.
6: Es geht um den Einsatz von sogenannten KI-Assistenten in der Arbeit, also etwa ChatGPT, Claude oder Gemini. Laut der Umfrage nutzen Burgenländerinnen und Burgenländer KI-Assistenten besonders intensiv. Rund 67% der Befragten, also 2/3, geben an, bei der Arbeit die Hilfe von künstlicher Intelligenz in Anspruch zu nehmen. Zum Vergleich, in Tirol, wo am zweitmeisten KI genutzt wird, liegt dieser Wert bei nur 46%. Am letzten Platz im Bundesländervergleich liegt Salzburg, wo nur 34% der Befragten KI-Assistenten in der Arbeit nutzen. Die Umfrage unterscheidet übrigens zwischen zwei Kategorien, und zwar ob KI-Instrumente genutzt werden, die vom Arbeitgeber erlaubt sind, oder ob sie genutzt werden, ohne dass der Arbeitgeber davon weiß. 40% all jener, die im Burgenland künstliche Intelligenz in der Arbeit nutzen, tun das laut der Umfrage ohne Wissen oder Zustimmung des Arbeitgebers.
2: Der Amerikaner Brandon McNulty gewinnt den Weltmeistertitel im Radstraßenrennen in Montreal. Die Österreicher rund um Felix Gall und Patrick Konrad aus Eisenstadt steigen vorzeitig aus diesem Rennen aus. Mehr als die Hälfte aller Fahrer haben bei diesem 270 Kilometer langen Rennen aufgeben müssen. Und bei uns folgt jetzt der Blick auf das Wetter.
7: Schön wird's. In der Wettersprache heißt das stabiles Hochdruckwetter.
8: Schön wird's, passt auch. Das verstehen wir alle.
7: Ja, bei uns heißt es, von früh bis spät scheint im gesamten Burgenland die Sonne. Wolken sind die Ausnahme. Im Nord- und Mittelburgenland kommt ab Mittag lebhafter Wind aus Süd bis Südost auf und die Temperaturen, die steigen auf angenehme 20 bis 24 Grad heute. Derzeit in Pammhagen 11 Grad, Straßburg und Unterleusdorf, da hat es 12 Grad. 9 sind es noch in Güttenbach und in Kalch und in Eisenstadt sonnige 13.
0: Weiter zu Ihnen auf die Straßen mit dem Radio Burgenland Verkehrsservice. Im Burgenland schaut es gut aus, da kommen Sie ohne Probleme voran. Schauen wir jetzt nach Niederösterreich auf die S1, die Wiener Außenring-Schnellstraße Richtung Vösendorf. Zwischen Rannersdorf und Leopoldsdorf wird derzeit an einer Unfallstelle gearbeitet. Derzeit sind die beiden rechten Fahrstreifen frei. Der Stau reicht aber schon bis zum Knoten Schwechat zurück. Da brauchen Sie ca. 20 Minuten länger. Und Stau gibt es dadurch auch auf der A4.
8: zurück bis zum Flughafen. Ein Plus von 10 Minuten haben Sie noch auf Ihrem Weg nach Wien auf der A2 ab Wiener Neuendorf. Und auch in Wien dauert es länger.
7: Zach ist es da auf der S2 und der Tangente Richtung Graz zwischen der breiten Lehrstraße und dem Knoten Prater. Da dauert es 30 Minuten länger. Und Sie haben durch diesen Stau auch Stau auf der A22 ab der Reichsbrücke.
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0: Hier ist Radio Burgenland am Montag, kurz vor 8:45 und es ist vollbracht. Er kommt mit einer Medaille von den World Skills aus Shanghai nach Hause.
1: Guten Morgen Burgenland, hier ist der Elias Stefan und ich habe eine Medal of Excellence gewonnen.
0: Wahnsinn, bravo Elias Stefan, Möbeltischler aus Bad Sauerbrunn, kommt mit der Medal of Excellence nach Hause. Die gibt es für Fachkräfte mit besonderen Top-Leistungen bei diesem World Skills. Arbeitet ja bei einem Betrieb in Bad Erlach und holt jetzt damit die erste Medaille bei WorldSkills ins Burgenland.
2: Bei dieser Berufs-WM in Shanghai hat er ein Möbelstück anfertigen müssen, und zwar innerhalb von 4 Tagen.
0: Ja, das schaut sehr kompliziert
2: aus. Sehr aufwendig aus. Ja. Das ist so eine Kommode mit Schnitzereien, asiatischen Details und sehr vielen Ablageflächen.
0: Oh Gott sei Dank, da muss man solche asiatischen Muster hineinschnitzen, ja, richtig in
2: wirklich
0: das Holz. Unfassbar.
2: Sehr, sehr toll. Und da hat er wirklich so mit Brille und Mundschutz in seinem staubigen Werkbereich ordentlich Gas gegeben.
1: Die 4 Tage waren natürlich extrem anstrengend für mich und ich bin jetzt auch erleichtert, dass das zu Ende ist. Aber es hat auch insgesamt auch ein bisschen Spaß gemacht, das Wettbewerbsklima dort zu haben, das war super.
2: Und jetzt mit einer Medaille um den Hals zurück nach Hause, Elias. Ich glaube, das muss ein unglaubliches Gefühl sein.
1: Ja, es freut mich extrem, auch etwas mit nach Hause zu nehmen, zu zeigen, was ich

0: was ich dort gemacht habe.
1: Ja.
0: Und natürlich eine Medaille um den Hals zu haben, ist immer super.
1: Großartige Leistung. Bravo, wie gesagt, bravo, die erste Medaille für das Burgenland bei World Skills für Elias Stefan aus Bad Sauerbrunn. Wir sind ganz stolz.
2: Wir sind sehr, sehr stolz.

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Wir bringen Sie gut rein in diesen Montag mit Ihren Lieblingshits. Cool and the Gang mit Celebration auf Radio Burgenland. 8:08 ist es und wir bringen Sie natürlich auch immer top informiert in die Tage. Mit dem Radio Burgenland Verkehrsservice sind Sie immer auf dem neuesten Stand, was sich so tut auf unseren Straßen. Und da schauen wir nach Wien auf die S2 und die Tangente. Da ist es Richtung Graz, sehr mühsam zwischen der breiten Lehrstraße und dem Knoten Prater. Da haben Sie noch immer ein Plus von einer halben Stunde im Frühverkehr. Und auch auf der S1 der Wiener Außenring-Schnellstraße dauert es Richtung Vösendorf länger. Zwischen Rannersdorf und Leopoldsdorf wird noch immer an der Unfallstelle gearbeitet. Derzeit sind die beiden rechten Fahrstreifen frei. Der Stau reicht bis zum Knoten Schwächert zurück. Da brauchen Sie in etwa 20 Minuten länger und es staut dadurch auch auf der A4 zurück bis zum Flughafen. Ich wünsche Ihnen viel Geduld, das wird sich schon im Laufe des Vormittags jetzt auflösen. Das nächste Verkehrsupdate hören Sie verlässlich bei Silvia Schaleitner im Radio Burgenland Vormittag, gleich nach den Nachrichten um 9 Uhr.

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1: Im Nachrichtenstudio begrüßt sie Tom Brandenberger. Zu einem schweren Unfall ist es bei einer Übungsfahrt von Kindern auf dem Motocross-Trainingsgelände im Bezirk Everding in Oberösterreich gekommen. Ein 9-Jähriger ist von der Strecke abgekommen und in den Zuseherraum gefahren. Insgesamt 4 Menschen wurden verletzt. Mehr von Claudia Stelzel-Bröll.
2: Der 9-jährige Fahrer aus dem Bezirk Everding ist mit seinem Elektromotocross auf dem Trainingsgelände unterwegs, als er die Kontrolle über die Maschine verliert. Das Fahrzeug ist laut Veranstalter extra so eingestellt, dass Kinder nicht zu schnell fahren können. Trotzdem kommt der Bub von der Rennstrecke ab und fährt direkt in den Zuschauerbereich. Dort rammt er eine 72-Jährige und einen 50-Jährigen. Bei der Kollision wird außerdem auch ein 7-jähriger Bub schwer verletzt. Er muss mit dem Rettungshubschrauber nach Linz geflogen werden. Der 9-jährige Fahrer und die beiden erwachsenen Zuseher werden in umliegende Spitäler gebracht.
1: Gerhard Zeiler bekräftigt seinen Plan, SPÖ-Parteichef zu werden. Er stehe für eine Kursänderung und er glaube, der Richtige dafür zu sein, sagt Zeiler in der Zeit im Bild 2. Anders sieht das SPÖ-Bundesgeschäftsführer Klaus Seltenheim. Zeilers Vorgehen sei fahrlässig, wenn er ohne offensichtlichen Plan die Partei und damit auch die Regierung destabilisiere. Einen Rückzug von Andreas Babler schließt er aus. Die Durchimpfungsraten bei Kindern sinken oder stagnieren in vielen Ländern Europas, auch in Österreich. Das zeigt eine aktuelle Studie im Fachmagazin The Lancet. Christina Singer berichtet.
3: 7 Kinderimpfungen hat das Forschungsteam analysiert, und zwar im Zeitraum von 1980 bis 2024. In Österreich gingen die Impfquoten bei Hepatitis B, bei Kinderlähmung und bei Diphtherie, Tetanus, Keuchhusten zurück. Die höchsten Durchimpfungsraten verzeichnen Portugal und Luxemburg. Das lässt sich erklären, sagt Katharina Paul von der Universität Wien.
4: Der Unterschied ist hier, dass Menschen aktiv eingeladen werden zur Impfung. Sie erhalten auch Erinnerungen, wenn eine Kinderimpfung fällig ist oder auch eine Auffrischimpfung. Und das gibt es in Österreich in dieser Form nicht.
3: Auch die Datenlage lässt laut der Politologin in Österreich zu wünschen übrig, um die Entwicklung beim Impfverhalten besser zu verstehen, wie etwa entstandene Verunsicherung durch die Corona-Pandemie.
1: 2 Spiele, 2 Siege. Die Fußball Nations League ist für Österreichs Nationalmannschaft gut angelaufen. Daniel Kulowitz beim 3:1 über den Kosovo gestern Abend im Happelstadion war auch eine weitere Steigerung erkennbar.
5: Ja, das Werkel läuft, könnte man sagen. Guten Morgen. Viele hatten nach der WM ja eine Art Hangover befürchtet, aber Ralf Rangnick hat es geschafft und überrascht mit frischen Gesichtern, und die belohnen ihren Teamchef.
6: Die machen es gut. Ich habe zu Beginn des Lehrgangs gesagt, es muss wieder scheppern, und ich finde, er hat es fast 90 Minuten gescheppert. Da geht es jetzt weiterzumachen auf diesem Energielevel, und dann ist es nicht so angenehm, gegen uns zu spielen.
5: Schon am Donnerstag geht es weiter in Dublin gegen Irland. Die Iren tanken Selbstvertrauen mit einem 3:0 über Israel.
1: Einen herben Dämpfer gab es dagegen für Deutschland und Neo-Coach Jürgen Klopp. Das neu formierte Team verliert daheim gegen Griechenland mit 0:1. Das waren die Nachrichten mit Tom Brandenberger. Und jetzt zum Wetter.
7: Bis zu 12 Sonnenstunden sind derzeit möglich, und die erreichen wir heute in vielen Regionen. Wolken gibt es derzeit aber im Südwesten, und stellenweise ist es im Moment noch nebelig, zum Beispiel im Klagenfurter Becken. Noch am Vormittag machten die Nebel- und Wolkenfelder auch hier der Sonne Platz. Und mit der Sonne steigen die Temperaturen kräftig nach oben, auf meist 19 bis 25 Grad. Eine Spur wärmer wird es in Vorarlberg und Tirol mit bis zu 27 Grad. Noch zum Wind, der wird heute im Nordosten lebhaft. So viel zum Wetter von Nathalie Auer.
8: Schauen wir noch auf die Straßen. Es ist gleich 9:04. In Niederösterreich, S1 Wiener Außenring, Schnellstraße Richtung Vösendorf. Die gute Nachricht: zwischen Rannersdorf und Leopoldsdorf, da ist die Unfallstelle geräumt. Der Stau hat sich aufgelöst. In Wien ist noch was los, und zwar 15 Minuten länger brauchen Sie auf der S2 und der Tangente Richtung Graz zwischen der Breitenlehrstraße und dem Knoten Prater. Und es staut auch noch auf der A22 ab der Reichsbrücke. Und bitte nicht zu schnell sein, im Burgenland wird geblitzt, und zwar auf der B50 der Burgenlandstraße bei Eisenstadt Ost.
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8: Na, wenn das nicht Motivation für den Montag ist. Seiler und Speer gibt's gleich, und Wet, wet, wet. Ganz viel Musik mit unseren 4:09. Das ist jetzt mal Cliff Richard. Schönen Montag.

0: Ihre Lieblingshits hier am Montag bei Radio Burgenland. Aber nichts spricht uns, glaube ich, so aus der Seele wie der Austropop. Und im Dialekt kann man es einfach so richtig knackig sagen, auch wenn man einmal keine Lust hat. So wie Seiler und Speer das jetzt tun. Ich wünsche einen schönen Montag mit Ewüne.
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2: Auch nicht in die Schule.
1: Ob du willst oder nicht, die Schule müssen wir holen, gell? 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
2: Nein.
1: Da war's nix, nein, bevor er kommt, fahr.

Die Gibson Brothers am Montag hier bei Radio Burgenland. In 4 Minuten schauen wir, ob es so weitergeht mit diesem wunderbaren sommerlichen, spätsommerlichen Wetter im Burgenland. Ich sage gleich mal ja. Viel Sonne heute und in den nächsten Tagen. Das ist Ryan Paris. Mehr zum Wetter gleich hier in 3 Minuten.

0: Es ist 9.30 Uhr, Punkt genau halb 10. Zeit für die Nachrichten aus dem Burgenland.
1: Mit Mario Kanic, schönen Vormittag. Im Burgenland sind im Jahr 2025 mehr als 30.000 Förderanträge mit einem Volumen von rund 103,2 Millionen Euro genehmigt worden. Im Vergleich zum Jahr davor ist das eine Steigerung um rund 4,5 Millionen Euro. Das teilt Landeshauptmann Hans-Peter Doskozil von der SPÖ via Aussendung mit. Die Förderschwerpunkte lagen demnach in den Bereichen Wohnen und Energie. Jetzt am Wochenende ist der mittlerweile 11. Pflegestützpunkt des Landes eröffnet worden, und zwar in Rehgraben in Gerersdorf-Sulz. Es ist der 2. Stützpunkt im Bezirk Güssing, wo insgesamt 8 Pflegestützpunkte errichtet werden. Burgenlandweit sind, wie berichtet, 71 Pflegestützpunkte insgesamt geplant. Und bei den Nachwuchs-Europameisterschaften im Kickboxen verpassen die Teilnehmerinnen und Teilnehmer des KBC Rohrbach eine Medaille nur knapp. Matthias Salger aus Schattendorf wird im Team und im Einzelbewerb Fünfter im Leichtkontaktbewerb seiner Klasse. Für Österreich gibt es insgesamt 6 Medaillen, davon immerhin 2 in Gold. Bei uns folgt jetzt der Blick auf das Wetter.
0: Das täuscht ein bisschen, so strahlender Sonnenschein und man stürmt hinaus, aber es ist doch noch recht frisch. Zum Beispiel 12 Grad in Güssing oder 13 Grad in Neusiedl am See. Aber keine Sorge, die Sonne, die sorgt im Tagesverlauf dafür, dass es richtig mild wird. Am Nachmittag sind bis 24 Grad möglich. Und das Schöne, das Hochdruckwetter, das hält an, auch in den nächsten Tagen. Also alle, die sagen, ich muss draußen oder ich will draußen im Garten was tun oder draußen sporteln, die ganze Woche können Sie das wunderbar tun. 9.31 Uhr ist es, wir schauen auf unsere Straßen, da ist noch was los in Wien. 20 Minuten länger dauert es auf der S2 und der Tangente Richtung Graz zwischen der Breitenleer Straße und dem Knoten Prater. Und natürlich immer aufs Tempo achten ist angesagt, zurzeit wird geblitzt auf der B50 der Burgenlandstraße bei Eisenstadt Ost.
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0: Uhr 36 am Montag.
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0: Eine Annäherung in Bildern, eine Ausstellung mit Werken von Haru Pirch, zu sehen in der Landesgalerie Burgenland in Eisenstadt. Die Vernissage ist heute um 19 Uhr. Da kann man nie genug drüber wissen, über den Wald. Der gesunde Wald, zu diesem Thema gibt es morgen einen interessanten Vortrag im Südburgenland ab 18.30 Uhr im Gemeindesaal in Ollersdorf. Am Mittwoch liest der ungarisch-britische Autor David Salay im Literaturhaus Mattersburg aus seinem Roman Was nicht gesagt werden kann. Beginn um 19 Uhr. Und zur Erinnerung, weil einfach so wichtig, in der Bezirksstelle des Roten Kreuzes Oberwart, da kann man jeden Mittwoch von 15 bis 19 Uhr Blut spenden. Vielen Dank.
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Das war Annie Lennox. Aber diese Künstlerin, die hat schon wieder Preise abgeräumt. Madonna nämlich, aber auch Taylor Swift hat wieder abgeräumt bei den MTV Video Music Awards. Hören Sie gleich mehr in den Nachrichten um 10 Uhr.

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2: Im Nachrichtenstudio begrüßt sie Tom Brandenberger. Die SPÖ steht vor der nächsten Zerreißprobe. Der Medienmanager Gerhard Zeiler will neuer Parteichef werden. In der Zeit im Bild 2 sagte der 71-Jährige, es brauche eine Kursänderung und er sei der Richtige dafür. Die Entscheidung zwischen ihm und Parteichef Andreas Babler müsse letztlich die Partei treffen, sagt Zeiler in der Zeit im Bild 2.
3: Ich bin da sehr demütig. Es gibt eine ganz klare Wahl jetzt. Entweder Andreas Babler mit einem Kurs, der nicht meiner ist, und mit dem die SPÖ ein Ergebnis von 15 oder 16% hat. Oder einen wirtschaftsfreundlichen Kurs, einen Kurs eines klassischen Sozialdemokraten.
2: Stefan Kappacher aus der Radio Innenpolitik-Redaktion. Wie kann und wird es jetzt weitergehen in der SPÖ?
4: Das ist die eigentlich spannende Frage. Am Wort ist natürlich der Parteivorstand der SPÖ. Die nächste reguläre Sitzung findet am 6. November statt. Die SPÖ kann die Debatte also wochenlang köcheln lassen oder es finden sich 4 Vorstandsmitglieder und verlangen die Einberufung einer Sitzung. Dazu kommt, wenn Andreas Babler nicht von sich aus auf den SPÖ-Vorsitz verzichtet und danach sieht es nicht aus, dann wird es eine Mitgliederbefragung geben müssen und erst danach allenfalls einen Sonderparteitag. Das schreckt die Granden in der SPÖ sicherlich davor ab, da jetzt zu lautstark aufzutreten.
2: Es droht also eine Art Hängepartie, die lange dauern könnte. Danke, Stefan Kappacher. Ein Manipulationsskandal an der Börse erschüttert die Türkei. Bisher sind mehr als 40 Personen verhaftet worden, darunter Führungskräfte von Investmentfirmen. Sie sollen Aktienkurse künstlich aufgebläht haben, berichtet Volker Obermeier.
5: Die Staatsanwaltschaft in Istanbul ermittelt unter anderem wegen Betrugs, Verstößen gegen das Kapitalmarktgesetz und Gründung einer kriminellen Vereinigung. Die Börsenaufsicht hat Dutzende Investmentfonds geschlossen. Die Betreiber sollen sich abgesprochen und die Kurse gegenseitig in die Höhe getrieben haben. Konzentriert hätten sich die Verantwortlichen auf wenig nachgefragte und somit sehr günstige Wertpapiere. Nach bisherigen Angaben sind mehr als 450.000 Kleinanleger betroffen. Wie hoch deren Verluste sind, ist noch unklar. Wegen der massiven Inflation in der Türkei investieren viele Menschen ihr Erspartes in Aktien. Die marktüblichen Zinsen liegen unter der Teuerungsrate. Auch deswegen haben die enormen Gewinnversprechen der Fondsanbieter Wirkung gezeigt.
2: Taylor Swift hat bei der Verleihung der MTV Video Music Awards die begehrte Trophäe für das Video des Jahres gewonnen und damit auch Geschichte geschrieben. Die Pop-Ikone ist nun die meistdekorierte Künstlerin mit insgesamt bereits 33 Awards. Abgeräumt hat heute auch Superstar Madonna. Die 68-Jährige war mit 13 Nominierungen ins Rennen gegangen und gewann am Ende in 7 Kategorien. Das waren die Nachrichten mit Tom Brandenberger. Und jetzt zum Wetter.
6: Die meiste Zeit scheint heute die Sonne. Nebelfelder gibt es jetzt zum Beispiel aber noch in der Murmürzfurche. In den nächsten Stunden lösen sich die Nebelfelder dann langsam auf. Wolken gibt es heute nur ein paar im Südwesten. Regnen wird es also nicht. In Niederösterreich, Wien und im Nord- und Mittelburgenland frischt bald lebhafter Wind auf. Mit Böen um die 30 oder sogar 40 Kilometer pro Stunde. Dazu gibt es heute Nachmittag zum Teil spätsommerliche Temperaturen von 19 bis 27 Grad. Am wärmsten wird es im Walgau und im Inntal. So viel zum Wetter von Nathalie Auer.
7: Und jetzt unser Verkehrsüberblick. 4 Minuten nach 10 ist es gleich und da kommen Sie jetzt gut voran im Burgenland. Keine Störungen. Niederösterreich, Mödlinger Straße B11 zwischen Biedermannsdorf und Achau. Da ist eine Sperre wegen Arbeiten am Bahnübergang eingerichtet. Sie können über Laxenburg oder Hennersdorf ausweichen. Und bitte immer aufs Tempo achten. Auf der B50 der Burgenlandstraße wird es gerade kontrolliert, das Tempo, und zwar bei Eisenstadt Ost. Gute Fahrt.
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0: Ganz großartige Musik bei Radio Burgenland, Celine Dion. Wir suchen ja gemeinsam das Burgenland in ihren Lieblingshits und wir finden es auch immer wieder.
1: Grüß euch, ich bin der Philipp aus Donnerskirchen und mir wäre eingefallen Lady Madonnerskirchen.
0: Lady Madonnerskirchen. Großartig, oder? Wie kreativ die Leute sind. Es gibt noch viele weitere Ideen, die da zu uns kommen, zum Beispiel Sweet à la Parma zum Beispiel oder Putten on the Ritzing. Ich finde es einfach genial. Ja. Ihre Vorschläge, falls Sie da auch kreativ sind, per WhatsApp bitte als Sprachnachricht an 026 82 646 00. Claudia Schmidt hat genau das getan und uns Folgendes geschickt.
2: Haben Sie Wiesen schon bei Nacht gesehen? Natürlich original, Fendrich, haben Sie Wien schon bei Nacht gesehen?
0: Wahnsinn, haben Sie Wiesen schon bei Nacht gesehen? Wiesen bei Nacht, bitte, hallo. Jede Idee ist uns willkommen, wir machen uns die Gaude und finden das Burgenland in den Radio Burgenland Hits.
3: Mitmachen per WhatsApp unter 026 82 646 00.

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0: Beste Austerbord mit SDS. Es ist 10.30 Uhr in wenigen Sekunden. 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
1: Mit Mario Kanitz, schönen Vormittag. Auf der L232 ist ein Sattelauflieger heute in der Früh zwischen Weppersdorf und Neudorf bei Lanzee im Baustellenbereich mit der oberen Decke gegen eine Brücke gekracht. Der gesamte obere Bereich wurde dadurch aufgerissen und die Ladung auf der Fahrbahn verstreut. Verletzt wurde laut Feuerwehr niemand. Die L232 musste für die Dauer der Aufräumarbeiten im betroffenen Bereich komplett gesperrt werden. Die Arbeiterkammer Burgenland verteilt zu Schulbeginn rund 1800 Berufsorientierungsmappen an 40 Schulen im Burgenland, darunter auch an die Mittelschule in Deutschkreuz zum Beispiel. Mit Praxistipps, digitalen Angeboten und Interessenstests sollen Jugendliche der 7. bis 9. Schulstufe so gezielt bei der Berufswahl unterstützt werden. Und Footballstar Bernhard Reimann darf im 3. Saisonspiel der amerikanischen NFL über den ersten Sieg jubeln. Der Wiener mit Wurzeln im Burgenland setzt sich mit den Indianapolis Colts mit 19-17 gegen die Houston Texans durch. Am kommenden Sonntag sind Reimann und Co. dann zu Gast in Europa. In London treffen die Colts auf die Washington Commanders. Bei uns folgt jetzt der Blick auf das Wetter.
0: Also ich kenne ganz viele Leute, die sagen, das ist genau mein Wetter. Ja. Temperaturen nicht zu heiß, nicht zu kalt, nicht zu... Also passt alles, oder? 20 bis 24 Grad am Nachmittag, also momentan ja noch ein bisschen frischer. Und viel Sonnenschein, strahlend blauer Himmel, ein bisschen Wind. Also ja, für viele ist das einfach ein perfektes Spätsommer-Frühherbstwetter. Das Hochdruckwetter hält auch weiter an. Also falls Sie heute keine Zeit haben, auch morgen kann man den Nachmittag schön genießen bei 20 bis 25 Grad im Burgenland. 10.31 Uhr ist es und was tut sich da auf den Straßen? Sie kommen gut voran im Burgenland und auch in Wien läuft es jetzt in Sachen Verkehr. Ein Hinweis für die B11 in Niederösterreich, die Mödlinger Straße zwischen Biedermannsdorf und Achau. Die ist gesperrt wegen Arbeiten am Bahnübergang. Am besten über Laxenburg oder Hennersdorf ausweichen. Und auf jeden Fall aufs Tempo achten. Im Burgenland wird noch immer geblitzt und zwar auf der B50 bei Eisenstadt Ost.
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Ihre Lieblingshits hier bei Radio Burgenland. Neil Diamond gehört sicher dazu. Es ist der Montag bei Radio Burgenland. Und ich freue mich auf meinen Mahlzeit-Burgenland-Gast. Das muss man sich vorstellen. Der junge Mann ist 31 und seit 17 Jahren Filmschauspieler. Wie geht sich das aus? Ich meine, der ist ganz sicher immer der Allerjüngste am Set gewesen. Er hat tatsächlich mit 13 begonnen, mit der Sackbauer-Saga. Talentierter Bub aus Matz damals. Pascal Giffing hat sich mittlerweile einen Namen gemacht. In der österreichischen Filmszene spielt mit Manuel Rubey, Thomas Stipschitz und wie sie alle heißen. Er ist aber auch, hat eine große Leidenschaft für den Wein und macht auf Insta viele Geschichten. Pascal Giffing gleich bei uns zu Gast.

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1: Im Nachrichtenstudio begrüßt sie Tom Brandenberger. In Österreich werden jeden Tag mehr als 3000 Tonnen Lebensmittel verschwendet, also weggeworfen. Darauf macht die Umweltschutzorganisation WWF anlässlich des morgigen Tages gegen Lebensmittelverschwendung aufmerksam. Sie beruft sich dabei auf Zahlen des Umweltbundesamts und der Universität für Bodenkultur. Mehr von Martina Großfurtner.
2: Mehr als die Hälfte davon wird in den privaten Haushalten weggeworfen. Laut WWF liegt das vor allem an der falschen Lagerung und weil generell zu viel gekauft wird. Mit jedem weggeworfenen Lebensmittel wird auch Boden, Wasser, Energie und die Arbeit von Menschen verschwendet, heißt es vom WWF. Die Umweltorganisation sieht daher die Politik gefordert, die Ursachen anzugehen, um diese Verschwendung zu senken, und sie fordert auch bessere Bedingungen für Lebensmittelspenden. Es brauche steuerliche Anreize und mehr Mittel für die Verteilung.
1: Der Nationalrat ist zu einer Sondersitzung zusammengekommen, um die neue Spritpreisbremse zu beschließen. Durch eine Senkung der Mineralölsteuer und eine Margenbegrenzung soll es eine Gesamtentlastung von mehr als 12 Cent pro Liter geben. Gerhard Zeiler bekräftigt seinen Plan, SPÖ-Parteichef zu werden. Er stehe für eine Kursänderung und er glaube, der Richtige dafür zu sein, sagte Zeiler in der Zeit im Bild 2. Kritik übt SPÖ-Bundesgeschäftsführer Klaus Seltenheim. Es sei fahrlässig, ohne offensichtlichen Plan die Partei und damit auch die Regierung zu destabilisieren. Einen Rückzug von Andreas Babler schließt er aus. Sind Sie ein Mensch? Mit dieser Frage wird man manchmal auf Webseiten begrüßt. Sogenannte Captures werden immer häufiger eingesetzt. Paul Siehorsch aus unserer Wirtschaftsredaktion, was soll denn das bewirken?
3: Das soll gegen KI helfen, die großflächig Daten absaugt. Unternehmen setzen das immer häufiger ein, um günstig zu Daten auf Webseiten zu kommen. KI-Bots, die das Internet durchforsten, werden also immer häufiger. Geizhals.at muss zum Beispiel täglich Millionen an Abfragen abwehren.
1: Warum denn abwehren?
3: KI-Anfragen von Privatpersonen, die schnell eine Auskunft wollen oder wenn man als Person direkt auf die Seite geht, das ist ja erwünscht. Daten sind aber ein hohes Gut und teilweise werden sie durch automatisierte KI geklaut. Deshalb die Überprüfung. Und es geht nicht nur um das »Sind Sie ein Mensch?« Im Hintergrund passiert technisch viel mehr. Menschen und gute KI-Anfragen kommen durch, die böse KI soll blockiert werden. Das ist alles wieder ein Punkt, der zeigt, es braucht mehr Regeln für künstliche Intelligenz.
1: Wegen eines Polizeieinsatzes in der Steiermark kommt es derzeit auf der Südbahnstrecke zwischen Wien-Meidling und Mürz-Zuschlag zu Verspätungen und Zugausfällen. Es können auch Züge betroffen sein, die regulär auf der Pottendorfer Linie fahren. Laut Polizei hat es eine Bombendrohung gegeben. Näheres ist derzeit nicht bekannt. Und bei einem Lawinenunglück in Nepal sind mindestens 2 Menschen ums Leben gekommen. Nach 14 Vermissten wird aber noch gesucht. Die Lawine hat das Basislager am Fuße des 7126 Meter hohen Bergs Himlung komplett verschüttet. Bei den Vermissten handelt es sich um Küchenpersonal. Schlechtes Wetter behindert die Arbeit der Rettungsteams. Das waren die Nachrichten mit Tom Brandenberger. Und jetzt zum Wetter.
4: Frische 10 Grad hat es in der Früh in Dornbirn. Mittlerweile sind die Temperaturen hier auf 20 Grad gestiegen. Und am Nachmittag wird es noch eine Spur wärmer, mit Höchstwerten von 19 bis 27 Grad. Bis zu 27 werden es im Walger und im Inntal. Dabei scheint vielerorts die Sonne. Einzelne Nebelfelder gibt es jetzt zum Beispiel aber noch im Klagenfurter Becken. In den nächsten Stunden setzt sich dann auch hier die Sonne durch. Der Wind, der wird allerdings lebhaft heute, und zwar in Niederösterreich, Wien und im Nord- und Mittelburgenland. So viel zum Wetter von Nathalie Auer.
5: Und wir schauen noch auf die Straßen. Es ist gleich 11:04. Keine Störungen bei uns im Burgenland. In Niederösterreich A2 Südautobahn Richtung Graz. Kurz vor dem Knoten Vösendorf ist der rechte Fahrstreifen jetzt wegen eines medizinischen Notfalls gesperrt. Es geht aber gut daran vorbei. Wir halten Sie am Laufenden. Gute Fahrt.
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5: Er hat keine Schauspielereltern, er spricht nicht Hochdeutsch und trotzdem wird er mit 13 Filmschauspieler. Nach der Sackbauer-Saga geht's richtig los bei ihm. Er spielt an der Seite der beliebtesten Schauspieler des Landes. Er ist in Zurgrast mit dabei, in Soko Donau, in den Landkrimis und in vielen anderen Filmen. Seine spannendste Rolle aber aktuell: Vater sein. Pascal Giffing ist bei mir zu Gast. Ich freue mich sehr. Hallo.
7: Ja, einen wunderschönen guten Morgen. Kann man schon mal sagen.
5: Na, wenn man eher später aufsteht, ist ja. Also der Kleine lässt euch lang schlafen, oder wie ist das?
7: Ja, das passt eigentlich ganz gut. Da darf man sich nicht beschweren.
5: Wir plaudern auch über seine Leidenschaften, das Golfen und den Wein. Mahlzeit Burgenland am Montag.

0: Ricky Epoveri waren das in Mahlzeit Burgenland. Es ist 7:07. Bitte, seine Filmkarriere ist schon wirklich bemerkenswert. Mit 13 erster Film, ein talentierter Bub aus Marz und spielt gleich an der Seite wirklich großer österreichischer Schauspielstars. Pascal Giefing ist bei mir zu Gast. Und er ist so sympathisch und er grinst schon so. Er ist, glaube ich, wirklich einfach ein, wie soll man sagen, ein Sonnenschein, oder?
1: Ja, also man macht das Beste draus, sage ich jetzt einfach einmal. In dem Sinne auch Mahlzeit jetzt, 5 Minuten oder 3 Minuten später kann man jetzt Mahlzeit sagen.
0: Vorhin hat er noch Guten Morgen gesagt.
1: Genau.
0: Alles klar. Pascal, das ist wirklich bemerkenswert. Du hast keine Schauspielausbildung gehabt, du hast nicht wirklich Hochdeutsch können, also einfach ein gescheiten burgenländischen Dialekt gesprochen. Keine Schauspielereltern, die immer schon mit dir im Theater waren und ich weiß nicht, auf Filmsets. Und trotzdem bist du mit 13 in dieses Business mehr oder weniger hineingerutscht. Man fragt sich, wie ist das gegangen?
1: Ja, das hat eigentlich begonnen in der Volksschule mit dem Eismännlein. Das war unser Volksschultheaterstück.
0: Wie süß! Was hast du da angehabt, das Eismännlein?
1: Also, ich war hauptsächlich weiß angezogen, wenn ich mich da richtig erinnern kann, und habe quasi den Winter irgendwie so verschlafen und war aber der, der zuständig ist, dass es halt Winter ist.
0: Ja,
1: ja, aber von dort an hat sich das wegbewegt. Mir hat das irrsinnig viel Spaß gemacht. Es hat scheinbar auch den Leuten dann Spaß gemacht, sich das anzuschauen. Und dann habe ich meinen Eltern gegenüber den Wunsch geäußert, ich würde halt gern sowas machen. Mhm. Und ja, das hat dann begonnen einfach mit Castings und es war halt dann tatsächlich gleich echte Wiener. Ja, was er das halt dann bezahlt gemacht hat.
0: Ja, also das ist wahrscheinlich schon quasi ein lebensverändernder Tag, wo dann so gleich ein Casting für so einen Film, Echte Wiener, die Sackbauer-Sage, wo das funktioniert. Und du bist da natürlich mit Karl Merkatz am Set gewesen, oder? Wie erinnerst du dich an ihn?
1: Ja, also das war... Von Anfang an war ich sehr willkommen. Also es hat ja auch, die haben ja alle eine Beziehung zueinander gehabt. Die haben ja damals diese Serie miteinander eben produziert. Das war halt schon ein sehr inniges Verhältnis auch zwischen den verschiedenen Schauspielern und haben mich da total in dieser Gruppe aufgenommen. Wobei ich schon sagen muss, mein großes Glück war sicher auch der Manuel damals, Manuel Lobe. Genau, der ja meinen Vater gespielt hat und sich damals schon über die Massen halt einfach immer engagiert hat und uns verbindet auch bis heute noch, ich würde sagen, Freundschaft. Mhm. Wir sehen uns regelmäßig, hören uns regelmäßig. Der immer so ein bisschen auf mich geschaut hat und halt einfach geschaut hat, dass das dort alles passt. Das waren auch noch andere Zeiten, das war intensiv. Drehen damals noch wirklich auf Film, das kann man sich heute gar nicht mehr so vorstellen. Also auch wenn ich heute am Set bin, wie schnell das heute alles geht, im Vergleich zu damals, wo man halt einfach dann wirklich...
0: Mehr Zeit gehabt hat.
1: Genau, wie heißt es so schön, da gibt es einen Spruch von einem bekannten Schauspieler, der sagt, the acting is free, I'm paid for waiting. Also ich werde bezahlt fürs Warten und das Schauspiel ist gratis quasi. Ja. Das war damals die Realität.
0: Was sich da so verändert hat, darüber werden wir noch reden. Pascal Giefing ist bei uns zu Gast.

0: Mahlzeit Burgenland am Montag. Die Schule hat er ja nicht nur in guter Erinnerung, sage ich jetzt einmal so. Aber ich glaube, die Volksschule, das war schon super. Pascal Giffing ist bei mir zu Gast. Er hat nämlich schon erzählt, da gab es Schultheater, er war das Eismännlein. Und irgendwie ist er so drauf gekommen, er möchte gern zum Film. Und das hat er sich erfüllt sozusagen und spielt mittlerweile längst mit den ganz Großen. Da war Karl Merkatz, Manuel Rubey war sein erster Filmvater und hat auch mit Harald Krasnitzer gespielt. Pascal, du hast Mundl-Serien schauen müssen sozusagen für die Sackbauer-Saga zur Einstimmung,
1: ja,
0: oder?
1: Ja,
0: es gibt
1: ja
0: Schlimmeres.
1: Ein super Bildungsprogramm für einen 12-13-Jährigen damals, sich alle Mundl-Serien, also alle Mundl-Folgen anschauen dürfen. Ja. Das war natürlich für mich ganz großartig.
0: Hast du alles verstanden so vom...
1: Ich gehe davon aus, nein. Ja, also ich glaube nicht, dass man wirklich alles dann so fassen kann, aber es war halt auch viel spektakulär, vor allem für mich dann auch zu sehen, okay.
0: Die Schimpfworte, nicht? Ich glaube,
1: ja,
0: die haben nicht alle.
1: Den habe ich schon verstanden. Okay. Das ist ja ausgegangen.
0: Mutlag und so.
1: und dann aber eben auch den Karl Merkatz dann live zu sehen, wie der ist, wenn er nicht spielt vor allem. Ja,
0: das war, wie anders er ist,
1: ja, ganz,
0: oder?
1: Eine ganz andere Person. Ja. Ja. Und das war schon sehr beeindruckend. Ja. Ja.
0: Manuel Rubey haben wir jetzt schon mehrmals erwähnt. Mit dem gab es ja dann viele Jahre später wieder sozusagen ein Zusammentreffen vor der Kamera.
1: Genau, jetzt in Zugrast, ja. beim Film, basierend auf dem Buch von der Martina Parker, ihr Burgenländerin.
0: Natürlich.
1: Und ja, das war natürlich für mich auch ein sehr schöner Moment.
0: Ja, ja. Vor solchen Schauspielern, weil du hast ja nach wie vor keine Ausbildung, oder? Von solchen Schauspielern kann man natürlich nur lernen.
1: Absolut, absolut. Also von jedem seinen Zugang. Ich habe jetzt nie irgendwie vorgehabt, eben eine Theaterschauspielausbildung zu machen, weil ich dazu nie wirklich einen Bezug gehabt habe. Mhm. Aber mit diesen Personen dann zu spielen und zu schauen, wie jeder das Handwerk versteht und jeder halt auch anders arbeitet, das war schon sehr viel wert.
0: Ja. Ja, ich habe schon erwähnt, Schule war unter Umständen nicht so,
1: ja,
0: so
1: lustig
0: toll.
1: Lustig war es schon.
0: Aber du hast mir verraten, du hast zweimal erfolgreich abgebrochen.
1: Genau. Also einmal dann zum Widerwillen meiner Eltern, die haben sich jetzt nicht besonders gefreut, waren aber chancenlos. Also dann wirklich im Gymnasium, wo ich gesagt habe, Nein, ich mache das jetzt und ich mache das jetzt anders. Ja. Ja, und auch dann später noch einmal. Und ja, wie gesagt, sehr, sehr.
0: Aber man kann trotzdem erfolgreich werden, wie man sieht. Es ist nichts Hopf und Malz verloren, wenn man mal Schule abbricht.
1: Ich probiere halt.
0: Ja. Wir schauen, was er da alles so probiert. Pascal Giffing ist bei mir in Mahlzeit zu Gast.

0: beste Austropop mit Peter Cornelius. Und super Gäste hier in Mahlzeit Burgenland. Pascal Giefing ist Schauspieler und hat mit ganz vielen großen Schauspielstars bereits gearbeitet. Wie ist das eigentlich mit Austropop? Was hörst du für Musik selber?
1: Ich bin full Austropop-Fan. Ich liebe Austropop.
0: Ist ja voll richtig bei uns, oder?
1: Neu. Austropop ist genau mein Ding.
0: Hat auch selber schon Musik gemacht. Er ist einfach ein sehr vielfältiger Mensch, muss man sagen. Vielfältigen Talenten. Ja. Du hast auch Kabarett gemacht, habe ich gehört. Du warst mit unserem guten Morgen-Moderator Sebastian Djörek im Zivildienst. Ihr habt sicher Gaudi gehabt, stimmt's?
1: Ja, das war sehr lustig, zumindest für uns. Ich weiß nicht, ob das für alle anderen Beteiligten auch so war, aber wir haben es sehr lustig gehabt.
0: Das lustig gehabt, ihr wart bei der Caritas. Du bist wahrscheinlich jemand, der sagt, Zivildienst super, jetzt wird ja wieder umgestellt und diskutiert. Man möchte wieder mehr Soldaten und Soldatinnen.
1: Ja, da, ja.
0: Also, wäre nichts gewesen für dich?
1: Nein, also das war jetzt nicht mein erster Zugang für die Zeit, die man da aufwenden darf. Ich wollte schauen, dass man was anderes tut. Aber man muss sagen, wir müssen froh sein, dass es gibt, dass wir das System haben. Und bin jetzt kein Gegner des Bundesheers, sondern für mich war einfach der Zivildienst der richtige Zugang.
0: Ihr habt sogar, der Sebastian und du, ihr habt gemeinsam Kabarett gemacht damals.
1: Genau.
0: Was war das für ein Kabarett?
1: Wir haben Es fährt ein Zug nach nirgendwo gemacht, wo man uns eigentlich jeder das gemacht hat, was er jetzt auch tut. Er hat geredet und ich habe in der Zwischenzeit viele verschiedene Rollen gespielt.
0: Aha.
1: Und sind wir da gemeinsam durchs Burgenland hauptsächlich getourt und haben dann eben auch ein bisschen Geld für den guten Zweck einsammeln dürfen.
0: Das ist immer schön. Pascal Giefing ist bei mir zu Gast. Warum? Er sagt, man soll sich wieder mehr Zeit nehmen für sinnlose Sachen. Darüber werden wir reden, ja, tatsächlich nach halb. Und wir machen eine extra langsame Eierspeise.
1: Genau.

0: 11.30 Uhr, halb zwölf. Es ist Zeit für die Infos aus dem Burgenland.
1: Mit Mario Kanitz, schönen Vormittag. Mit dem Präventionsprogramm Sicherheit macht Schule waren die ÖBB heute an der Sportmittelschule in Neusiedl am See. Eine Sicherheitsexpertin warnt dabei Schülerinnen und Schüler vor den Gefahren im Bahnbereich. Ziel ist es, so durch Wissen Unfälle zu verhindern. Im vergangenen Schuljahr konnten so laut ÖBB 14.200 Jugendliche erreicht werden. Der Burgenländer Elias Stefan hat als Möbeltischler dieses Wochenende bei den diesjährigen World Skills in Shanghai teilgenommen. Für seine Leistungen wurde der 21-jährige Barzauer Brunner dort mit der Medaille für Exzellenz ausgezeichnet. In Österreich arbeitet er bei einem Unternehmen in Bad Erlach, das Einzelanfertigungen für Luxusjachten macht. Und beim abschließenden Bewerb der Global Champions Tour der Springreiter in Wien kann Bianca Babanitz aus Purbach nicht an die Leistungen der vergangenen Tage anschließen. Babanitz verzeichnet mit I Will Be Famous 15 Fehlerpunkte und landet im hinteren Teil des Feldes. Babanitz hat im Laufe des Turniers bereits einen 4. und einen 5. Platz geholt. Und bei uns geht es jetzt weiter mit den Wetteraussichten.
0: Es ist genau das Wetter, wo man sich die Zeit wünscht für einen ganz langen, langen Spaziergang oder vielleicht auch eine Radtour oder die Gartenarbeit. Das wird perfekt. 20 bis 24 Grad heute, ganz viel Sonnenschein, lebhafter Südostwind dazu. Und so in diesem Stil geht es auch die ganze Woche weiter. Dafür sorgt ein stabiles Hoch. Morgen am Dienstag gehen sich 25 Grad aus im Burgenland. 11.31 Uhr und dann schauen wir noch auf unsere Straßen im Burgenland. Da flutscht's, alles passt auf den Straßen. In Niederösterreich jetzt auch auf der A2 der Südautobahn Richtung Graz, kurz vor dem Knoten Vösendorf, sind nach einem medizinischen Notfall jetzt wieder alle Fahrstreifen frei. In Wien auf der Schönbrunner Schlossstraße bei der Ruckergasse müssen Sie mit Verzögerungen rechnen wegen der Arbeiten nach einem Unfall. Wir halten Sie am Laufenden.
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0: Schauspieler und Weinexperte und frischgebackener Vater Pascal Giefing bei mir zu Gast. Wir reden gleich weiter. Mahlzeit.

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0: Ein junger Vater heute bei uns zu Gast, der schon sehr viele tolle Filmrollen gespielt hat. Pascal Giefing aus Marz bei mir zu Gast. Und er hat mir gerade einen Film gezeigt von seinem Sohn. Der ist zu Hause, gerade beim Mittagessen, Tortellini essen und hört im Hintergrund den Papa im Radio, oder?
1: Ja, und denkt sie, wieso hört er nicht auf zum Reden? Ich will das nächste Lied hören wahrscheinlich.
0: Würde er lieber Musik hören, der Kleine?
1: Ja, ist leider Tänzer.
0: Aha, okay, ja, ja, auch noch musikalisch. Ja, ja. Super, der hat jetzt richtig die Ohren gespitzt, weil er dich da im Radio gehört hat. Super. Das ist natürlich eine neue Rolle, eine fordernde Rolle, das Vatersein, oder er ist eineinhalb.
1: Mhm, ja. Da geht es gerade richtig los bei uns.
0: Ja, weil er ist sehr mobil, oder?
1: Ja, ja, ja, viel unterwegs. Und
0: ja, für Energie.
1: Ja, Gott sei Dank.
0: Wie hat dich das verändert, dieses, es ist einfach ein anderes Leben dann mit Kind.
1: Ja, es ist vor allem halt Verantwortung. Verantwortung für jemanden außerhalb von dir quasi. Und das ist schon was, das einen beschäftigt natürlich. In vielen Aspekten des Lebens, ich sage jetzt einmal, natürlich die fordernden Alltags-

0: Du beschäftigst dich auch sehr viel mit Themen wie einmal runter vom Gas, ein bisschen langsamer die Dinge machen, oder? Und das braucht man ja auch, wenn man jetzt ein Kind hat.
1: Ja, ich mache es vor allem deswegen, weil eben das genau die Herausforderung ist, die ich in meinem Leben irgendwann erkannt habe. Ja, jetzt
0: Ja.
1: ist halt vor allem und dann schon mit dem, okay, wir werden ein Kind bekommen, hat sich das nochmal verstärkt, noch optimieren, das besser machen und das muss man noch reinquetschen und da muss man noch und Schlafscore tracken, damit man gut schläft und das dort machen und da noch ein Hörbuch und da noch einen Podcast hören und da noch einen Online-Kurs machen. Es ist immer Information, Information, Information. Und da bleibt natürlich oft genau das Wesentliche dann liegen. Das, dass man im Moment ist, dass man was tut, einfach nur für den Moment und nicht für, um in der Zukunft noch besser zu sein.
0: Du hast mir verraten, du hast fast einmal einen Urlaub ruiniert, weil du eben, da war so viel, da war so
1: Ja,
0: viel hineingestopft, du wolltest so viel
1: genau.
0: tun.
1: Nein, nicht fast, sondern das war tatsächlich so.
0: Ja.
1: Die Urlaubserinnerungen an den Urlaub halten sie in Grenzen.
0: Aber du hast daraus gelernt.
1: Natürlich, weil man sich dann denkt, nein, man muss was draus machen. Wenn man jetzt schon mal im Urlaub ist, muss man was draus machen. Aber oft ist halt dann genau die eigentliche Aufgabe, eben einmal nichts zu machen. Und deswegen jetzt mein großer Kampf für das Sinnlose.
0: Über das Sinnlose möchte ich mich gern voll sinnvoll unterhalten mit dir gleich. Pascal Giefing ist da.

0: Mahlzeit Burgenland. Schön, dass Sie am Montag Zeit haben, uns zuzuhören. Pascal Giffing ist da, hat uns schon über seine Filme, über seine Schauspielkarriere erzählt, hat aber auch eine Leidenschaft für das Sinnlose. Pascal, du hast mir verraten, du hast jetzt mit über 30 wieder mit Playstation-Spielen angefangen. Fällt das unter sinnlos?
1: Ja, wahrscheinlich. In den Augen zumindest von vielen sicher.
0: Aber was meinst du wirklich? Also es

0: ist ja alles so durchgestylt und durchgetrackt und du hast schon erwähnt, in deiner Generation, du bist 94 geboren, wird alles optimiert, der Sport, der Körper, auch sogar der Schlafscore und das kritisierst du ein bisschen.
1: Ja, weil es mir eben selber so ein bisschen in ein Korsett gesteckt hat. Ja, in den besten Absichten macht man das und am Ende des Tages umso mehr ist man dann anfällig für dieses Doomscrolling auf Social Media und so weiter und so fort. Und das ist für mich so ein bisschen eine Dissonanz. Ja, derselbe Mensch, der versucht irgendwie jeden Bereich seines Lebens zu optimieren, geht dann her und verschwendet seine Lebenszeit mit was einem nicht einmal Spaß macht. Und ich habe das jetzt für mich so festgestellt, dass man einfach wieder viel mehr Dinge tun muss, einfach nur, um sie zu tun. Und dass es macht mir Spaß, vollkommen eine ausreichende Begründung ist. Man muss nicht daraus einen Profit in der Zukunft ziehen, man muss nicht hergehen und davon was haben in 2-3 Wochen, sondern trainieren oder Sport einfach zu machen, weil es lustig ist, ist genauso viel wert oder vielleicht sogar noch mehr wert.
0: Vielleicht kann man es dann auch besser genießen, als wenn man ständig einen Zweck damit verbindet.
1: Genau, weil das sagt jeder, ja, aber Sport, das hilft da und dann kommst du runter. Ja, aber wenn der Druck, heute Sport machen zu müssen, dann noch mehr Druck macht zu dem Druck, den du eh schon hast, dann ist es vielleicht einfach nicht der richtige Zugang. Spazieren zu gehen, weil man gern spazieren geht, ist wunderbar.
0: Also heute bei dem Wetter, oder?
1: Unglaublich.
0: Mehr Sinn brauche ich ja gar
1: nicht.
0: Der Sinnlosigkeit eines langen Spaziergangs.
1: Aber spazieren zu gehen, um seine Schritte reinzubekommen, ist dann schon wieder genau ein Symptom einer...
0: Ja. Aber nimmst du dir die Zeit? Ich meine, du bist Unternehmer, du bist Weinhändler, du bist frischgebackener Papa, du bist immer wieder auch schauspielerisch aktiv. Hat man da die Zeit? Ich gehe jetzt einfach einmal eine Stunde spazieren.
1: Man muss sie am Ende des Tages haben. Ich glaube, dass das eben genau das Wichtige ist, wenn man nicht am Ende des Tages irgendwann zurückschauen will und sagen will, hey, was habe ich da eigentlich gemacht? Und genau deswegen, ja, ich warte jetzt, bis meine Frau und der Kleine schlafen und dann spüre ich auch wieder Playstation auf, weil es mir Freude macht.
0: Ja, herrlich. Wir lassen uns heute auch ganz extra viel Zeit für seine langsame Eierspeise. Warum die viel Zeit braucht, darüber reden wir gleich. Pascal Giffing ist da.

0: Na, ich spüre schon so ein leichtes Hungergefühl. Mahlzeit Burgenland, es wird Zeit für eine Eierspeis. Ich habe mir gedacht, okay, ein Gast, der Eierspeis als Rezept mitbringt, der hat entweder keine Ahnung vom Kochen oder ganz viel Ahnung vom Kochen. Pascal Giffing ist da. Du sagst, deine Eierspeis ist eine besonders langsame Eierspeis.
1: Ja, und es ist beides auch richtig. Also ich habe keine Ahnung vom Kochen, kenne aber Leute, die viel Ahnung vom Kochen haben und deswegen habe ich die langsame Eierspeis mit. Ja. Nein, man braucht sehr viel Zeit und sehr viel Butter. Also wie bei allem im Leben, es wird besser, wenn man es langsamer macht und mit viel Butter.
0: Du hast dir das wirklich abgeschaut bei einem Küchenchef, bei einem Bekannten.
1: Genau.
0: Ihr seid zusammengesessen bei einer Flasche Wein und der hat dich da eingeführt.
1: Wir sagen jetzt eine Flasche Wein, sagen wir jetzt. Ja.
0: Der hat dich eingeführt, wie das geht in die langsame Eierspeis. Was ist das für eine Zauberei? Ich meine, manche hauen einfach ein paar Eier in die Pfanne, rühren ein bisschen Knödel drauf, fertig. So
1: ist es nicht. Riecht dann nach Biskuitrollat, das man genau nicht will. Und ich habe ihm da zugeschaut, nach mehreren Flaschen Wein hat er das gemacht und ich habe ihm gefragt, was tust du da eigentlich?
0: Weil es
1: genau
0: so lange dauert.
1: So langsam muss man das aber machen, weil dann wird das so richtig schlotzig und fluffig und einfach eine richtig gute Eierspeise.
0: Okay, jetzt lass uns einmal daran teilhaben, an dem Weg zur perfekten Eierspeise.
1: Mhm. Also man geht her und macht einfach so wenig Flamme wie möglich quasi und geht dann her, lasst die Butter da einmal einschmelzen, dann kann man schon einen Speckwürfel hineinschmeißen. Auch die müssen wirklich langsam angebraten werden, damit sie richtig crunchy werden, aber nicht hart.
0: Ja,
1: genau.
0: Ja,
1: und dann geht man her und rührt vorher die Eier, schmeißt die dann quasi in die Pfanne und lasst die wirklich bei minimaler Hitze so dahin stocken.
0: Also dass ich bloß nicht gleich.
1: Nein, gar nicht, auf gar keinen Fall. Das muss ganz lang dauern. Also der Eierspeis dauert wirklich eine Viertelstunde. Es ist mir aus meinem Rezept eigentlich das Wichtigste ausgestrichen worden. Man braucht unbedingt Wein, ja, aber nicht für die Eierspeis, sondern für den Koch. Weil es halt wirklich lang dauert.
0: Ja. Ein bisschen Creme fraiche und so.
1: Kann man optional dazugeben, genau, das kann man, Creme fraiche kann man vorher schon hineinmischen, wenn man das mag. Ich mag es persönlich einfach so, wirklich nur mit den Eiern schön würzen, dann natürlich salzen.
0: Der Sohn mag das gern so,
1: der hat leider Eierunverträglichkeit.
0: Ja, so ein Pech aber auch.
1: Das ist ein bisschen schwierig, leider Gottes. Aber das bringen wir hoffentlich noch weg, da gibt es eine Chance scheinbar.
0: Das Rezept, das gibt's hier.
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0: Göpfritz an der Wild ist eine Marktgemeinde nordöstlich des Truppenübungsplatzes Allensteig im Waldviertel. Diese Gegend war im Mittelalter im Besitz der Kuenringer. Die Pfarrkirche steht am Anger, sie ist dem heiligen Johannes Nepomuk geweiht. Bis in die josephinische Zeit gab es in Göpfritz nur eine Kapelle, die anlässlich der Pfarrerhebung 1783 erweitert und später mehrfach umgestaltet wurde. So hat man in den 80er Jahren des 19. Jahrhunderts den Turm erhöht, den Chorraum verlängert und eine Sakristei angebaut. Der spätbarocke Hochaltar stammt aus der Pfarrkirche Unterleuben und kam erst 1981 in die Pfarrkirche Göpfritz.
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2: Herzlich willkommen zum Mittagsjournal heute mit diesen Themen. In der SPÖ geht die Führungsdebatte weiter. Die Reaktionen in der Partei sind bisher allerdings zurückhaltend. Ein Polizeieinsatz hat die Südbahnstrecke zwischen der Steiermark und Wien am Vormittag lahmgelegt. Und der deutsche Fußball steckt weiter in der Krise. Aus dem Journalstudio begrüßt sie Andreas Lechner. In der SPÖ hat Gerhard Zeiler eine neue Obmann-Debatte ausgelöst. Der Medienmanager will Parteichef Andreas Babler ablösen. In der SPÖ herrscht zu Zeilers Vorstoß bisher allerdings sehr viel Zurückhaltung. Astrid Petermann aus der ORF-Innenpolitik-Redaktion, was sagt die SPÖ jetzt zur Obmann-Debatte?
3: Ja, viele SPÖlerinnen und SPÖler wollen heute nicht vor dem Mikrofon auftreten. Infos nur im Hintergrund, heißt es da. Man wolle der Partei nicht schaden, aber auch man wolle nicht die erste Person sein, die den Parteichef öffentlich anzählt. SPÖ-Clubchef Philipp Kucher sagt, er stehe hinter Parteichef Andreas Babler und er wolle keine Personaldebatten befeuern.
2: Und wie wirkt sich die Führungsdebatte auf die Koalition aus?
3: Ja, von ÖVP und NEOS heißt es da, es sei die Sache der SPÖ, wie sie ihr Team aufstelle. Das sei eine Frage, die die SPÖ intern klären müsse. NEOS-Clubchef Yannick Schetti zum Beispiel sagt mit einem Augenzwinkern, Personaldebatten seien immer interessanter, wenn sie nicht in der eigenen Partei stattfinden. Aber die Botschaft ist hier und heute, die Regierung müsse jetzt Probleme lösen, müsse für die Menschen arbeiten. Der Bundeskanzler hat ja den sogenannten Herbst der Ergebnisse ausgerufen und da versucht man jetzt, einige Themen zu setzen.
2: Berichtet Astrid Petermann. In Österreich werden laut Umweltorganisation WWF täglich mehr als 3000 Tonnen Lebensmittel verschwendet. Mehr als die Hälfte der Menge fällt in Privathaushalten an. Aus diesem Grund fordert der WWF von der Politik jetzt verbindliche Reduktionsziele entlang der Versorgungskette, wie es heißt, sowie bessere Bedingungen für Lebensmittelspenden. Ein großer Polizeieinsatz hat am Vormittag die Südbahnstrecke zwischen Mürzzuschlag und Wien lahmgelegt. Laut Innenministerium lag eine, Zitat, vage Bombendrohung vor. Katrin Erhardt mit den Einzelheiten.
4: Das Mail mit der vagen Bombendrohung ist in der Nacht an mehrere Institutionen gegangen. Das komme fast täglich vor, versucht man im Innenministerium zu relativieren. Da die Südbahnstrecke kritische Infrastruktur sei, sind aber am Vormittag Bahnhöfe und Gleisanlagen von Einsatzkräften abgegangen worden. Der Zugbetrieb sei aufgrund des Polizeieinsatzes nur kurz eingeschränkt gewesen, so ein Sprecher des Innenministeriums. Den Fahrgästen könne aber weiterhin verstärkte Polizeipräsenz auffallen. Die ÖBB bestätigen, dass es zwischen Wien-Meidling und Mürzzuschlag etwa eine Stunde lang einige Zugausfälle gegeben habe. Seit 11 Uhr fahren aber alle Züge wieder im Takt.
2: Der deutsche Fußball steckt weiter in der Krise und Bundestrainer Jürgen Klopp steht nach seinem zweiten Spiel ohne Sieg bereits in der Kritik. ORF-Sportreporter Mario Walli.
5: 1:1 in den Niederlanden, 0:1 zu Hause gegen Griechenland. So schlecht wie Jürgen Klopp war noch kein deutscher Teamchef ins Amt gestartet. Bei der Schlappe gegen die Griechen in Augsburg waren Pfiffe im Publikum zu hören. Der große Hoffnungsträger Klopp fordert Geduld ein.
6: Die Euphorie in Deutschland war riesig. Wenn sie jetzt weg ist, dann tut mir das echt sehr leid. Aber im Camp hilft uns Euphorie nicht. Die Stimmung untereinander war top.
5: Klopp, der gegen Griechenland den zweiten Teil seines Riesenkaders aufgeboten hat, stellt sich schützend vor seine Mannschaft.
6: Aus der Woche kann ich wahnsinnig viel Positives mitnehmen, das bei mir in meiner persönlichen Wertung genauso eingeht, aus dem Spiel nicht.
5: Zufrieden mit Spielern und Ergebnis will Klopp am Donnerstag sein. Da geht es in München gegen Serbien, diesmal wieder mit dem ersten Teil des 44-Mann-Kaders.
2: Das war das Mittagsjournal mit Andreas Lechner. Das Wetter.
7: Hoher Luftdruck bleibt bis auf weiteres wetterbestimmend und es ist nach wie vor ungewöhnlich warm, vor allem im Westen Österreichs. Aktuell hat es in den Landeshauptstädten in Wien 21 Grad, in Eisenstadt 20, St. Pölten 16, Linz 19, Salzburg 21, Innsbruck, Bregenz und Graz 20 und in Klagenfurt 17 Grad. Auf 19 bis 27 Grad steigen die Temperaturen heute Nachmittag. Am wärmsten wird es einmal mehr in Tirol und Vorarlberg. In 2000 Meter Höhe hat es 11 bis 17 Grad. Größtenteils bleibt es ungetrübt sonnig. Einige Wolken gibt es weiterhin entlang und südlich der Tauern, etwa in Oberkärnten. Vor allem im Osten weht lebhafter Südostwind mit Böen bis etwa 40 km/h. Ganz ähnlich geht der September in den nächsten Tagen zu Ende. Speziell im Süden gibt es einige Frühnebelfelder, ansonsten Sonne und nur wenige Wolken. Der Wind legt im Osten noch etwas zu und es bleibt für die Jahreszeit um etwa 5 Grad zu warm. So viel zum Wetter von Gerald Holzinger.
8: Gleich 7:07. Wir schauen noch auf die Straßen. Da passt alles bei uns im Burgenland. In Wien auf der Schönbrunner Schlossstraße bei der Ruckergasse müssen Sie noch mit Verzögerungen wegen Arbeiten nach einem Unfall rechnen. Ansonsten alles gut. Ich wünsche eine gute und sichere Fahrt.
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0: Gianna Nannini. Zu ihr hat unser Gast, Schauspieler, Weinhändler Pascal Giffing, eine besondere Verbindung, würde ich sagen, oder Pascal?
1: Ja, besonders trifft es gut. In Verona bei der Weinmesse, da ist die Innenstadt wirklich immer gesteckt voll. Und da gibt es auch eine sehr gut besuchte Karaoke-Bar, wo wir mal vorbeigeschlendert sind. Dann habe ich dort vor hunderten Menschen...
0: Vor hunderten?
1: Ja, also das... Nein, hunderten vielleicht nicht. Es waren vielleicht 100. Bello Impossibile von der Gianna wiedergegeben.
0: Ungefähr so.
1: Ungefähr so, nur dass man dazu sagen muss, dass ich halt kein Wort Italienisch spreche und auch den Text nicht kann.
0: Das ist immer gefährlich oder so.
1: So viel zu sinnlosen, sinnlosen Tätigkeiten, die einfach nur Spaß machen.
0: Ja, er hat schon eine Lanze gebrochen für die sogenannten sinnlosen Tätigkeiten, die einfach nur Spaß machen. Dafür ist er zu haben. Pascal, du bist natürlich mit dem Wein sozusagen auch businessmäßig aktiv. Du bist Weinhändler, du bist auf Weinmessen aktiv. Deine Frau hast du in einem Weinkeller kennengelernt.
1: Tatsächlich,
0: ja. Diana, oder? Und du bist einfach dafür, sich wirklich wieder Zeit zu nehmen, zusammensetzen und gemeinsam eine Flasche Wein trinken.
1: Genau.
0: Das ist irgendwie auch in deiner Generation gerade so ein bisschen aus der Mode gekommen, oder?
1: Ja, es ist halt Coffee to go, sage ich immer, ist der Anfang vom Ende. Und beim Wein ist es sehr, sehr ähnlich. Ich glaube, dass einfach die Symbolik von Wein viel, viel größere ist als die verschiedenen Steine, die wir auf Weinmessen halt auch oft besprechen, ja, was da im Weingarten für Steine liegen. Sondern es geht darum, eine Flasche Wein heißt halt auch, die mit jemandem zu trinken, wir zwar trinken eine Flasche Wein, heißt, ich nehme mir Zeit für dich. Und das ist eigentlich das, was dabei verloren geht. Man trifft sie halt schnell auf ein Glasl oder man trifft sie auch schnell auf einen Kaffee. Das ist in 15 Minuten erledigt. Aber zu sagen, wir trinken zu zweit eine Flasche Wein, das kommt natürlich immer darauf an.
0: Ob man das verträgt.
1: Genau, und mit wem man die trinkt. Je nachdem dauert das einfach eine gewisse Zeit. Und das ist die schöne Symbolik beim Wein.
0: Das ist jetzt keine Einladung zum regelmäßigen Besäufnis.
1: Überhaupt nicht. Sondern das ist natürlich dann aber auch einfach der Unterschied zwischen Genuss und, ja, oder einfach nur was tun, wenn man es beiläufig tut. Ja. Zeit.
0: Wieso ist das eigentlich so, dass die Jungen weniger Wein trinken? Ich meine, man könnte das auch positiv beurteilen, nicht?
1: Also, das prinzipiell mehr Aufmerksamkeit Richtung Gesundheit und so weiter gerichtet werden, das brauchen wir nicht diskutieren. Also nochmal, jeder, der sagt, okay, ich trinke keinen Alkohol, das braucht man sich ja nicht rechtfertigen dafür. Ja. Mir geht es mehr eben um das zu sagen, okay, was ist die Symbolik dahinter und wo ist vielleicht auch der Unterschied zwischen Wein und andere Getränke oder im schlimmsten Fall andere Substanzen, die ja trotz alledem immer noch konsumiert werden oder teilweise auch verstärkt konsumiert werden, weil sie halt aufputschen und da ist der Unterschied nur die Art und Weise, wie man genießt. Ja. Nimm immer Zeit, respektiere das Produkt, die Kultur, das, was da dahinter steht, oder geht es nur um den Rausch? Und das ist der Unterschied.

0: Seine Frau hat er, haben wir schon erwähnt, in einem Weinkeller kennengelernt. Pascal Giefing aus Marz bei mir zu Gast. Aber du hast schon vorher einen persönlichen Bezug zum Wein gehabt.
1: Ja, ich bin jetzt schon fast 10 Jahre, glaube ich, in der Weinbranche unterwegs, mhm, und habe sie kennen und lieben gelernt in all ihren Facetten.
0: Du redest ein bisschen anders, wenn du über einen guten Wein redest, als so der typische Sommelier, der sehr viele Fachausdrücke verwendet. Du hast das schon erwähnt, da geht es um Terroir, da geht es um die Stanner, die dort in der Herden sind. Ja. Und du störst dich da ein bisschen dran. Du magst dich nicht so ausdrücken zumindest.
1: Ja, ich glaube, dass man einfach den Zugang zum Weintrinken irgendwo verloren hat dadurch. Ja, weil es halt sehr kompliziert wird. Es wird Wein sehr kompliziert gemacht und es sollte aber Wein etwas sein, das nahbar ist. Situationen, jeder hat zu einem Wein eine gewisse Situation vor Augen. Wenn ich zu dir sage, was stellst du vor, romantisches Dinner, ihr sitzt zu zweit und kriegt ein gutes Essen, dann hast du, wenn du gern Wein trinkst, ein Bild von diesem Wein im Kopf. Und mit diesen Bildern sollte man, finde ich, viel mehr arbeiten. Ja. Nicht damit, ja, was für Steine da in meinem Garten herumliegen.
0: Und du hast auf Insta viele Follower und machst sozusagen den Weingenuss auf diese Art und Weise interessant.
1: Ja, wird da sicher ein bisschen mit Klischees auch der Weinbranche, hin und wieder gebe ich Weintipps. Also ich versuche einfach
0: so ein bisschen. Hast du verschiedene Figuren auch? Das genau. Ist der typische Rotweintrinker oder der Spritzertrinker, oder?
1: Genau, oder der Champagnertrinker.
0: Der Champagnertrinker.
1: Das ist halt meine Ausdrucksweise irgendwie, um den Wein teilweise ein bisschen näher zu bringen. Manchmal ist er ja selbst nicht so ernst zu nehmen, das was einer Branche auch nicht schadet.
0: Ja.
1: All diese Dinge versuche ich jetzt irgendwie meinen Zugang zu Wein da drin aufzuarbeiten.
0: Ja. Du warst schon ganz jung in der Filmbranche. Du bist wahrscheinlich auch am Golfplatz einer der Jüngsten, stimmt's?
1: Teilweise, ja. Aber ich werde Gott sei Dank immer älter, dass ich jetzt nicht mehr so auffalle.
0: 31 ist er jetzt, sagt er da, oder?
1: Ja.
0: Und du hast Handicap 18. Ich weiß natürlich überhaupt nicht, was das heißt.
1: Das heißt, ich verbringe viel zu viel Zeit auf einem Golfplatz für das, was ich da zusammenspiele.
0: Und dein Kleiner, der fängt mit 1,5 schon an,
1: zu Hause ein bisschen mitzuspielen und sich dann halt laut zu schauen, was der Papa da fabriziert.
0: Ja. Aber das ist auch etwas, wo man sagt, ein bisschen Druck rausnehmen. Kann man das eigentlich ohne Leistungsdruck machen, Golfen? Ich meine, da hat man schon ein bisschen an, oder?
1: Lustigerweise ist bei mir genau das die Quintessenz gewesen. Also tatsächlich, seit der Kleine da ist, ist für mich einfach das okay. Natürlich, weil Zeit ein rares Gut ist. Ich genieße viel mehr, einfach draußen zu sein, mit meinen Freunden da unterwegs zu sein, diese Zeit zu verbringen und einfach genießen, Golf zu spielen, was meinem Spiel irrsinnig gut getan hat. Weil ich einfach jetzt nicht mehr das Bedürfnis habe, gut Golf zu spielen, sondern einfach die Zeit zu verbringen.
0: Zu genießen.
1: Ja, genau.
0: Die letzten Fragen gleich.

0: Unser Gast, der hat heute eine Lanze gebrochen, sozusagen für die Langsamkeit, dafür sich Zeit zu nehmen. Pascal Giefing, auch für den Wein trinken, einfach einmal nur spielen. Für das Sinnlose hast du dich eingesetzt, also nicht alles muss gleich einen Zweck haben. Mhm. Du bist aber alles andere als faul, das muss man schon abgrenzen. Du bist sehr aktiv, du machst tausend Sachen.
1: Mhm. Genau, und also für mich ist genau dort liegt natürlich auch das Problem. Ja, also das ist auch das, was ich da wiedergebe, ist meine Entwicklung. Das ist das, das mich beschäftigt, weil ich es eben oft genau nicht so sehe. Ja, sondern es ist nicht das, was ich jeden Tag lebe, sondern das ist das, woran ich arbeite, um es jeden Tag zu leben. Mhm. Und das ist der Unterschied zwischen Genuss und Faulsein, ist das Bewusstsein dabei. Ja. Bewusst nichts tun ist Muße tun, ist sich weiterentwickeln, sich Freiraum geben. Einfach nur nichts tun, das ist faul.
0: Die letzten Fragen.
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0: So, ein paar habe ich noch. Ich bin...
1: Immer langsamer.
0: Ich träume oft von...
1: einer Zukunft, in der wir mehr genießen können.
0: Als Kind war ich...
1: aufgeweckt.
0: Ärgern kann man mich mit...
1: Videos von meinem Golfschwung.
0: Bei Menschen achte ich zuerst auf...
1: ihre Ausstrahlung.
0: Ich bin ein ganz guter...
1: Redner.
0: Ich bin stolz auf mich, weil...
1: ich mir immer mehr bewusste Zeit nehme für die Sachen, was mir wirklich wichtig sind.
0: Ich freue mich auf...
1: die Zukunft mit meinem Sohnemann und meiner Frau.
0: Ich wünsche euch alles, alles Gute, viel Erfolg und viel Zeit für Sinnloses. Alles Liebe.
1: Ciao, ciao.

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1: Landeshauptmann Doskozil bleibt bei seinem Standpunkt, für ihn ist Gerhard Zeiler nicht der Richtige an der SPÖ-Spitze. Hohe Zufriedenheit, die Burgenland Energie präsentiert eine Studie zur Meinung über die Energieversorgung im Land und das Wetter heute ist sonnig und warm.
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1: In der Bundes-SPÖ wird über einen möglichen Führungswechsel nachgedacht und diskutiert. Der Medienmanager Gerhard Zeiler hat sich als möglicher Nachfolger des Parteivorsitzenden Andreas Babler ins Spiel gebracht. Burgenlands SPÖ-Chef Hans-Peter Doskozil verweist heute auf eine frühere Stellungnahme, in der er sich gegen Zeiler als Bundesparteichef ausgesprochen hat. Er habe seine Meinung seither auch nicht geändert, so Doskozil.
3: Ich glaube, dass ein Kurs mit Gerhard Zeiler in Verbindung zu bringen sein wird, der mehr diesen wirtschaftsliberalen Ansatz der Sozialdemokratie aus den 90er Jahren verfolgt, Klimaplayer Schröder. Und in Wirklichkeit muss man jetzt in weiterer Folge, aber das werden nicht sein, beurteilen, ob damit wir in der Lage sind, die FPÖ in den Griff zu bekommen. Ziel muss ganz klar sein, eine blau-schwarze Regierung zu verhindern.
1: Sagt Doskozil, ein Gespräch mit Zeiler sei zwar avisiert, es gäbe aber noch keinen konkreten Termin dazu, sagt Doskozil. Die Burgenländerinnen und Burgenländer sind mit der Energieversorgung im eigenen Bundesland sehr zufrieden. 94% bewerten diese als sehr gut oder eher gut. Ähnlich hoch ist auch die Zustimmung zum Ausbau der erneuerbaren Energien. Das sind die zentralen Ergebnisse einer Umfrage, die von der Burgenland Energie in Auftrag gegeben und heute präsentiert wurde. Norbert Lehner fasst zusammen.
4: 62% der befragten Burgenländerinnen und Burgenländer beschäftigen sich mit dem Thema Energieversorgung. 3 von 4 sagen, eine regionale Energiegewinnung sei ihnen wichtig. Laut Studienautor Peter Filzmeier beschreiben 94% der Befragten die Stromversorgung im Burgenland als sehr gut oder eher gut.
5: Nach soziodemografischen Indikatoren, je älter, desto zufriedener. Ich nehme an, das wird die Burgenland Energie freuen, weil die Älteren im Haushalt sind oft die, die Rechnungen bezahlen. Im Norden des Burgenlands ein Phänomen, das wir in vielen wirtschaftlichen Zusammenhängen auch kennen, ist man zufriedener als im Süden.
4: Ein großer Teil der Befragten spricht sich klar für den Ausbau der erneuerbaren Energie aus. Als beliebteste Energieform erweist sich die Photovoltaik. Aber auch die Windenergie kommt laut Studienautorin Christina Matzka im Burgenland überdurchschnittlich gut an.
6: Wir haben hier 80% der BurgenländerInnen, die finden, dass die Windenergie ausgebaut werden sollte, dass auf Wind gesetzt werden sollte. Das sind um 18 Prozentpunkte mehr als im Österreich-Schnitt.
4: Rund 65% der Befragten fühlen sich bei der Burgenland-Energie gut aufgehoben. Die vor 5 Jahren im Burgenland begonnene Wandlung der Energiegewinnung weg von Öl und Gas hin zu Wind und Sonne werde von der Bevölkerung gut angenommen. Das zeige auch der große Zuspruch zur Energiegemeinschaft Fanclub Burgenland, die Preisstabilität garantiere, so Landeshauptmann Hans-Peter Doskozil, SPÖ.
3: Ich darf diesbezüglich berichten, dass mittlerweile 70.000 Vertragspartner dieser Energiegemeinschaft beigetreten sind, davon 60 Gemeinden, davon mehr als 300 Unternehmen.
7: Das sind extrem hohe Werte und zeigt, dass der burgenländische Weg, den wir in den letzten 5 Jahren gegangen sind, auch gemeinsam mit den Menschen erfolgreich war.
4: Betont Stefan Scharmer, Vorstandsvorsitzender der Burgenland Energie.
1: Auf der L232 ist ein Sattelauflieger heute in der Früh zwischen Weppersdorf und Neudorf bei Lansee im Baustellenbereich mit der oberen Decke gegen eine Brücke gekracht. Der gesamte obere Bereich des Anhängers wurde daraufhin aufgerissen und die Ladung großteils auf der Fahrbahn verstreut. Verletzt wurde niemand. Die Freiwillige Feuerwehr Weppersdorf war rund eine Stunde lang im Einsatz. Die L232 musste für die Dauer der Aufräumarbeiten im betroffenen Bereich komplett gesperrt werden. Der Europarat veröffentlicht jetzt seinen Bewertungsbericht zur europäischen Charta der Regional- und Minderheitensprachen in Österreich. Mehr dazu und weitere Informationen in Burgenland kroatischer Sprache jetzt von Viktoria Palatin.
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0: Heute gibt's viel Sonnenschein, lebhaften Südostwind und am Nachmittag wird's richtig warm im Burgenland. 20 bis 24 Grad gehen sich aus und eigentlich die ganze Woche bleibt's in diesem Stil. Spät, sommerlich, ein feiner Herbst, 20 bis 25 Grad morgen Dienstag mit genauso viel Sonnenschein wie heute, was will man mehr. 12.38 Uhr schauen wir noch auf die Straßen, da kommen Sie gut voran, im Burgenland keine Störungen und auch in Wien passt jetzt alles. Hinweis nur für die B11, die Mödlinger Straße zwischen Biedermannsdorf und Achau, Sperre wegen Arbeiten am Bahnübergang, Sie können über Laxenburg oder Hennersdorf ausweichen.
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Das wünsche ich Ihnen, dass das Leben zu Ihnen heute Jo-Jo-Jo sagt, wie von der Volkshilfe gerade erzählt. Schön, dass Sie mal zu Burgenland hören. 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
2: Im Studio Andreas Lechner. Die SPÖ bleibt nach der Ankündigung von Medienmanager Gerhard Zeiler für den Parteivorsitz zur Verfügung zu stehen in Schockstarre. Denn auch nach der heutigen Clubsitzung wollte sich kein Mandatar in die eine oder andere Richtung deklarieren, berichtet im Parlament Felix Nowak.
3: Wer soll die SPÖ künftig führen? Auf diese Frage gibt es heute keine klare Antwort. Zumindest nicht vor den ORF-Mikrofonen, sagt der Abgeordnete Maximilian Köllner.
4: Dazu eine klare Meinung, aber die sage ich sicher nicht vor den Medien.
5: Ich glaube, es ist wirklich gescheit, das im Wohnzimmer weiter zu beraten. Vielen Dank.
3: Meint auch Gewerkschafter Josef Muchic. Man beschäftige sich weniger mit Personaldebatten, sondern vielmehr mit Inhalten. Das ist heute immer wieder zu hören.
6: Wir haben heute die Spritpreisbremse und auf das fokussiere mich, das habe ich verhandeln dürfen.
3: Aber Herr Zeiler, wäre das eine Option für die Spitze der SPÖ?
6: Ich diskutiere das heute nicht,
3: sagt etwa Energiesprecher Alois Schroll, und auch der Finanzminister verweist auf Erfolge der Regierungsarbeit.
7: Wir beweisen täglich, dass wir hohe Wirtschaftskompetenz haben,
3: sagt Markus Materbauer, wohl auch mit Blick auf Zeilers gestrige Kritik an eben jenem Bereich. Babler habe Materbauer in die Regierung geholt, dort arbeite man jetzt erfolgreich zusammen.
2: Die Verteidigungsminister der EU beraten heute in Brüssel unter anderem darüber, wie die Ukraine mit mehr Raketen des US-Luftabwehrsystems Patriot ausgestattet werden kann. Ein Vorschlag sieht vor, dass Mitgliedstaaten ihren Platz auf der Warteliste für Bestellungen mit der Ukraine tauschen. Die EU-Außenbeauftragte Kaja Kallas warnt indes vor weiteren russischen Sabotageakten in Europa. Geheimdienstinformationen würden zeigen, dass Russland weitere Sabotageakte und Angriffe gegen Europas Demokratie plane, so Kallas. In Großbritannien hat die Antiterroreinheit Ermittlungen eingeleitet. Auslöser war ein Vorfall unweit der britischen Militärbasis Fairford im Südwesten von England, bei dem am Wochenende 5 Verdächtige festgenommen worden sind. Den 5 Männern wird vorgeworfen, gegen das Sprengstoffgesetz verstoßen und einen Terrorakt geplant zu haben. Matthias Humpelstetter mit den Einzelheiten.
8: Großeinsatz im kleinen Dorf Welford, 3 Kilometer vom Luftwaffenstützpunkt Fairford entfernt. Sprengstoffexperten untersuchen mehrere Fahrzeuge. Dutzende Haushalte werden evakuiert, Menschen mitten in der Nacht in ihren Pyjamas aus ihren Häusern geholt. Zuvor war bei der Polizei ein Notruf eingegangen. Eine Frau hat mehrere verdächtige Fahrzeuge und Männer in Masken bemerkt. Ob ihr Anruf den Einsatz ausgelöst hat, ist unklar. Fest steht, den 5 Festgenommenen wird inzwischen vorgeworfen, einen Terrorakt geplant gehabt zu haben. Ebenso unklar ist, ob die Verdächtigen im Zusammenhang mit einem Staat oder einer Organisation stehen. Spekuliert wird etwa, ob der Iran involviert sein könnte. Die Luftwaffenbasis Fairford war im März von den USA für Lufteinsätze im Iran genutzt worden.
2: In Schweden ist die Regierungsbildung gescheitert. Die Vorsitzende der schwedischen Sozialdemokraten, Magdalena Andersson, hat die Sondierungsgespräche ihrer Partei vor kurzem für gescheitert erklärt. Es gebe keine Möglichkeit zur Regierungsbildung, sagte Andersson. Das waren die Nachrichten mit Andreas Lechner. Das Wetter.
9: Heute Nachmittag bleibt es meist ungetrübt sonnig. Ein paar Wolken gibt es weiterhin entlang und südlich der Tauern, etwa in Oberkärnten. Vor allem im Osten weht teils lebhafter Südostwind und die Temperaturen steigen auf 19 bis 27 Grad, mit den höchsten Werten wieder in Tirol und Vorarlberg. Ganz ähnlich geht der September in den nächsten Tagen zu Ende. Speziell im Süden gibt es einige Frühnebelfelder, ansonsten Sonne und nur wenige Wolken. Der Wind legt im Osten noch etwas zu und es bleibt für die Jahreszeit um etwa 5 Grad zu warm. So viel zum Wetter von Gerald Holzinger.
10: 13:03 Uhr, der Radio Burgenland Verkehrsservice. Im Burgenland kommen Sie gut voran. In Wien staut es im 10. Bezirk auf der Gudrunstraße vor der Kreuzung mit der Laxenburger Straße Richtung Simmering. 10 Minuten Ihr Zeitverlust hier. Und Niederösterreich, B11 Mödlinger Straße zwischen Biedermannsdorf und Achau. Hier gibt es eine Sperre wegen Arbeiten am Bahnübergang. Ausweichen können Sie über Laxenburg oder Hennersdorf.
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10: Wir starten in den Montagnachmittag, der Beste überhaupt werden kann. Hauptsache, man sieht das Glas halb voll. Ja, dazu gibt es die Hymne für alle Optimisten und alle, die es noch werden wollen, von Monty Python's Soul Sister. Die machen mal den Start. Auf geht's mit The Way to Your Heart.

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0: Natur. Saubere Luft und Ruhe. Ja, das kriegt man alles, wenn man in den Wald geht. Wer ihn vor der Tür hat, unbedingt nutzen.
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0: Und wer heute im Südburgenland unterwegs ist, in Ollersdorf daheim oder in der Nähe, kriegt auch noch einen schönen Vortrag dazu. Der gesunde Wald ab 18.30 Uhr im Gemeindesaal Ollersdorf. In der Bezirksstelle des Roten Kreuzes Oberwart kann man jeden Mittwoch von 15 bis 19 Uhr Blut spenden. Und ebenfalls am Mittwoch liest der ungarisch-britische Autor David Schaller im Literaturhaus Mattersburg aus seinem Roman Was nicht gesagt werden kann. Beginn ist um 19 Uhr.
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0: Hungrier ist Eric Carmen für den Montagnachmittag. Radio Burgenland ist da. Es ist genau 13:30 und damit zu den Schlagzeilen aus dem Burgenland.
1: Mit Miriam Machtinger. SPÖ-Landesparteichef und Landeshauptmann Hans-Peter Doskozil hat heute erstmals persönlich zur Ankündigung von Gerhard Zeiler, Andreas Babler als SPÖ-Vorsitzenden ablösen zu wollen, Stellung genommen. Doskozil bekräftigt seine ablehnende Haltung, er ändere seine Meinung nicht. Nach Zeilers ersten inhaltlichen Äußerungen rechne er damit, dass dieser einen Kurs nach dem wirtschaftsliberalen Ansatz der Sozialdemokratie aus den 90er Jahren verfolge. Die SPÖ müsse nun beurteilen, ob sie damit in der Lage sei, die FPÖ in den Griff zu bekommen, so Doskozil. Und die Arbeiterkammer Burgenland verteilt rund 1800 Berufsorientierungsmappen an 40 Schulen im Land. Mit Praxistipps, digitalen Angeboten und Interessenstests sollen Jugendliche der 7. bis 9. Schulstufe gezielt bei der Berufswahl unterstützt werden. Und jetzt zu den Wetteraussichten.
0: Viel Sonnenschein, strahlend blauer Himmel. So geht es auch die nächsten Stunden bei uns im Burgenland weiter. Der Wind weht zwar lebhaft, das macht dem freundlichen Eindruck aber nichts. Die Werte gehen rauf auf bis zu 24 Grad. Jetzt messen wir 23 Grad in Hornstein, 22 in Oberpullendorf und 22 Grad in Königsdorf. Auch morgen am Dienstag gibt es wieder strahlenden Sonnenschein. Von der Früh weg dominiert die Sonne. Wolken ziehen fast kaum durch, meist ist der Himmel blau. Es weht dazu lebhafter Wind bei Werten zwischen 20 und knapp 25 Grad. 13.31 Uhr der Radio Burgenland, Verkehrsservice B63 Steinermangerer Straße bei Riedlingsdorf. Hier gibt es eine Sperre nach einem Unfall. Der Verkehr wird über Nebenstraßen umgeleitet. Die Sperre dauert laut Feuerwehr Riedlingsdorf circa bis 14.30 Uhr, also eine Stunde. Und Niederösterreich, B11 Mödlinger Straße zwischen Biedermannsdorf und Achau. Hier gibt es eine Sperre wegen Arbeiten am Bahnübergang. Ausweichen können Sie über Laxenburg oder Hennersdorf.
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An diesem Montag letzte Woche, ja, hat es noch so geklungen. Platsch man noch in der Regenpfütze diese Woche. Ja, ginge sich der Sprung ins Wasser zum Baden noch aus? So ein paar Längen im Pool oder Badesee für die ganz Mutigen. Wäre das noch was? Freibäder haben ja schon Saisonschluss, aber wie schaut es bei Ihnen daheim aus? Wird der Pool schon winterfit gemacht oder reicht es noch einmal für so eine kleine private Poolparty? Gern Ihre Meinung dazu schicken.

Klaviermusik, die Chopin stolz gemacht hätte. I like Chopin. Gazebo. Hier auf Radio Burgenland. Es ist jetzt 13.49 Uhr.

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1: Im Studio Andreas Lechner. Im Parlament findet heute eine Sondersitzung des Nationalrats statt. Es geht um den Beschluss der sogenannten Spritpreisbremse. Die Mineralölsteuer wird gesenkt und die Margen der Treibstofffirmen werden begrenzt. Peter Dasser im Parlament. Was erhofft sich die Regierung?
2: Also die Regierungsparteien, die hoffen vor allem, dass diese Spritpreisbremse die Inflationsrate in Österreich bremsen kann. Denn hohe Preise für Benzin und Diesel, die sind ja nicht nur ein Problem für Autofahrer, sondern das kann infolge dann allgemein die Preise nach oben treiben. Die Opposition, der ist diese Spritpreisbremse zu wenig. Die FPÖ, die will überhaupt niedrigere Steuern auf Energie. Und die Grünen, die fordern, dass es auch eine Preisbremse geben soll für Tickets im öffentlichen Verkehr.
1: Berichter Peter Dasser, um die jüngsten Preissteigerungen bei Benzin und Diesel zu dämpfen, soll sich durch die Spritpreisbremse neu eine Gesamtentlastung von mehr als 12 Cent pro Liter ergeben. In der SPÖ fallen auch heute die Reaktionen zum Plan von Medienmanager Gerhard Zeiler, SPÖ-Chef zu werden, zurückhaltend aus. Die meisten Mandatare wollen heute keine Stellungnahme abgeben. SPÖ-Klubobmann Philipp Kucher bekräftigte allerdings, dass er hinter Parteichef Andreas Babler stehe. Burgenlands Landeshauptmann Hans-Peter Doskozil betonte wiederum, Zeiler verfolge aus seiner Sicht eher den wirtschaftsliberalen Ansatz der SPÖ der 1990er Jahre. Daher müsse man jetzt abklären, ob damit eine blau-schwarze Bundesregierung verhindert werden könne. Der Papst beendet heute seine viertägige Frankreich-Reise. Nach Paris und Lourdes ist Leo XIV. Heute in die Stadt Metz an der französisch-deutschen Grenze gereist, um dort eine Rede zur europäischen Einigung zu halten. Ernst Kernmeier ist in Metz. Was hat denn der Papst gesagt?
3: Der Papst hat in diesem Zusammenhang natürlich vom Krieg in der Ukraine gesprochen. Als sinnloses Morden hat er das bezeichnet, was dort passiert, mit viel zu vielen Opfern jeden Tag. Und er hat vor allem Europa dazu aufgerufen, nach Frieden zu suchen und dabei alle Möglichkeiten auszuschöpfen, auch eigene Positionen aufzugeben. Er hat dabei an die europäische Einigung erinnert, an die Aussöhnung nach dem Zweiten Weltkrieg, vor allem zwischen Deutschland und Frankreich. Das ist auch der Grund, warum der Papst diese Rede hier in Metz in Lothringen halten wollte, in einer Stadt, die im Lauf der Geschichte mehrmals unter der Herrschaft des einen oder des anderen Landes war.
1: Berichtet Ernst Kernmeier in Metz. Das ungarische Parlament hat heute die Immunität von Ministerpräsident Peter Madia mit deutlicher Mehrheit aufgehoben. Madia steht im Mittelpunkt eines Ermittlungsverfahrens wegen Diebstahls und hat es selbst um die Aufhebung seiner Immunität gebeten, um sich der Justiz zu stellen. Der Vorfall, der zu den Ermittlungen geführt hat, hat sich vor 2 Jahren ereignet, als Madia einen Mann, der ihn ohne Erlaubnis filmte, das Handy abnahm und in die Donau warf. Später konnte das Gerät nach einem Einsatz von Polizeitauchern wieder funktionsfähig an den Besitzer zurückgegeben werden. Das waren die Nachrichten mit Andreas Lechner. Das Wetter.
4: Heute Nachmittag bleibt es meist ungetrübt sonnig. Im Osten weht teils lebhafter Südostwind. Böen um 40 km/h gibt es aktuell etwa in Wien und Eisenstadt. Die Temperaturen erreichen 19 bis 27 Grad, mit den höchsten Werten wieder in Tirol und Vorarlberg. Ganz ähnlich geht der September in den nächsten Tagen zu Ende. Speziell im Süden gibt es einige Frühnebelfelder, ansonsten Sonne und nur wenige Wolken. Der Wind legt im Osten noch etwas zu und es bleibt überdurchschnittlich warm. So viel zum Wetter von Gerald Holzinger.
5: 14.03 Uhr der Radio Burgenland, Verkehrsservice B63, Steinermangerer Straße bei Riedlingsdorf. Hier gibt es noch die Sperre nach einem Unfall. Der Verkehr wird über Nebenstraßen umgeleitet. Die Sperre dauert laut Feuerwehr Riedlingsdorf noch bis ca. 14.30 Uhr.
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5: Nach Wetter, Verkehr und Nachrichten geht's weiter mit noch mehr News. Hugh Lewis and the News. Damit rein in die Stunde. Weiter im Nachmittag mit Hip to be Square.

0: wurde an einem eiskalten, grauen Wintertag geschrieben und das beschreibt das Gefühl eines heißen, warmen Sommertages. Also perfekt eigentlich für die Übergangszeit, für den Herbst, die Mamas und Papas mit California Dreamin' für ihren Montag.
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Also normalerweise kennt man ihn ja so. Stani von Alle Achtung. Aber jetzt schlägt er andere Töne an als Solokünstler. In Guten Morgen Burgenland hat er heute live seine neue Single vorgestellt. Aufgepasst.

0: dem Song geht es ja genau darum, den Moment zu leben. Und es gibt halt so viele Momente, die ich so viel erleben dürfen in den letzten Jahren, wo mir so bewusst war, dieser Moment findet genau jetzt statt und den gibt es nie wieder. Diese Runde wird so nie wieder zusammenkommen und das genieße ich inzwischen extrem.
1: Ja, lass gut sein. Stani genießt seine neue musikalische Seite, bleibt aber auch alle Achtung treu, wie er verraten hat.
0: Es ist ja auch so ein Lebensprojekt und Lebenswerk irgendwo und das macht mir nach wie vor unglaublich Spaß natürlich.
1: Ja, also die bleiben uns erhalten, aber es kommt eben was dazu. Stani mit seiner ganz persönlichen Musik.
0: Bei meinen eigenen Songs geht es halt in erster Linie um das, was ich wirklich erzählen möchte. Dinge, die mich wirklich beschäftigen, mich als Person und als Persönlichkeit, wenn man so will. Und ja, das sind vor allem Songs, weil man denkt, das gefällt mir selber so gut und das sind Themen, die mich selber so berühren und Themen, die halt tiefer gehen.
1: Ja, und die berühren sicherlich auch uns. Wir können jetzt mitfühlen, mitspüren bei der neuen Solo-Single von Stani. Lass es gut sein.

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0: Genau, in einem Monat beginnen die Herbstferien. Ja, wir feiern schon mal vor. Oder die Sommerferien nach, je nachdem. Holiday, Madonna hier auf Radio Burgenland. Es ist 2:30. Damit zu den Schlagzeilen aus dem Burgenland.
1: Mit Miriam Machtinger. 94% der Burgenländerinnen und Burgenländer sind mit der Energieversorgung zufrieden. Das ist das Ergebnis einer Umfrage im Auftrag der Burgenland Energie. Ähnlich hoch ist die Zustimmung zum Ausbau der erneuerbaren Energie. Befragt wurden 1000 Burgenländerinnen und Burgenländer über 16 Jahre und 500 Personen aus anderen Bundesländern. Im Burgenland ist das Interesse an erneuerbarer Energie besonders groß, mehr als in anderen Bundesländern. 62% der Burgenländer beschäftigen sich intensiv mit dem Thema. Das sind 10 Prozentpunkte mehr als der österreichische Durchschnitt, so das Ergebnis der Umfrage. Und ein Sattelauflieger ist heute in der Früh zwischen Weppersdorf und Neudorf bei Landsee in einem Baustellenbereich mit der oberen Decke gegen eine Brücke gekracht. Der gesamte obere Bereich des Anhängers wurde weggerissen und die Ladung landete großteils auf der Fahrbahn. Verletzt wurde dabei niemand. Die Freiwillige Feuerwehr Weppersdorf war etwa eine Stunde lang im Einsatz. Die L232 musste für die Dauer der Aufräumarbeiten komplett gesperrt werden. Und nun zu den Wetteraussichten.
0: Es geht weiter mit viel Sonne am Nachmittag im ganzen Burgenland. Ist der Himmel meist strahlend blau. Bei lebhaftem Wind liegen die Werte zwischen 20 und 24 Grad. Jetzt messen wir 23 Grad in Jennersdorf, 23 in Neckenmarkt und 23 Grad in Eisenstadt. Sonnenbrillenpflicht, auch morgen am Dienstag. Von der Früh weg sind bis am Abend fast keine Wolken am Himmel. Die Sonne hat da eindeutig das Sagen. Und drum wird es auch wieder warm. Bis zu 25 Grad sind möglich im Burgenland. Das alles bei lebhaftem Wind. 14.32 Uhr der Radio Burgenland, Verkehrsservice B63, Steinermangerer Straße bei Riedlingsdorf. Die Sperre ist jetzt aufgehoben. Die Unfallstelle ist geräumt.
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0: Woche 3 ist heute losgegangen.
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0: Und diese Woche um 1.000 Euro Wochengewinn von uns, vom ORF Burgenland, spielen die Feuerwehr Gas mit dem Andreas und der FC Großhöflein mit dem Philipp. Und bei der Auftaktspielrunde konnten die Vereine näher kennengelernt werden.
2: Fakt 1. Der FC Großhöflein ist in seiner Vereinsgeschichte insgesamt 4-mal Meister geworden. Richtig oder falsch?
3: Ich glaube, das ist falsch.
2: Du sagst, das ist falsch. Philipp?
4: Das stimmt, die Antwort ist falsch. Dem FC Großhöflein sind insgesamt nur 3 Meisterschaftstitel gelungen, und zwar 1971, 72, 93, 94 und der letzte 2004, 2005.
5: Ich glaube, Andreas hat den vierten gezählt, 26, 27.
6: Ja, da kommen wir.
5: Kommen wir jetzt zu Fakt 2.
2: Das heutige Waldparkstadion ist bereits die 3. Heimstätte des FC Großhöflein. Richtig oder falsch?
3: Falsch.
2: Andreas sagt falsch. Philipp?
4: Also die Antwort war aber sehr falsch. Der erste Sportplatz war 1964. Bei einer Grundzusammenlegung ist er verloren gegangen. Dann haben wir eine zweite Heimstätte gehabt. Die musste dann weichen aufgrund des Autobahnbaus. Und somit haben wir jetzt seit 1974 die 3. Heimstätte. Und das ist jetzt das Waldparkstadion.
2: Heißt aber leider keine Übereinstimmung, Andreas, für die Feuerwehr Gas.
5: Bleibt noch ein Fakt.
2: Obwohl Großhöflein nur rund 2100 Einwohnerinnen und Einwohner hat, betreut der FC Großhöflein etwa 120 Kinder und Jugendliche in insgesamt 9 Nachwuchsmannschaften. Richtig oder falsch?
4: Richtig. Ja, die Antwort ist richtig.
2: Das stimmt.
4: Obwohl wir nur 2100 Einwohner haben, betreuen wir 120 Kinder in insgesamt 9 Nachwuchsmannschaften und sind auch im Bezirk Eisenstadt unter den Top 3.
0: 2 Übereinstimmungen richtig erraten und auch in der umgekehrten Runde waren genauso viele Übereinstimmungen richtig. Und drum steht es 1:1 nach Tag 1 zwischen der Feuerwehr Gas und dem FC Großhöflein. Aber die nächste Runde folgt schon morgen ab 7 in Guten Morgen Burgenland.
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1: Im Studio Andreas Lechner. An Österreichs Schulen ist man mit den Quereinsteigern aus anderen Berufen sehr zufrieden, auch wenn es Verbesserungspotenzial gibt. Das ist das Ergebnis einer aktuellen Studie, wie Viktoria Waldhäusl berichtet.
2: Für die Studie wurden rund 500 Quereingestiegene befragt. 90% seien zufrieden, sagt die Bildungswissenschaftlerin Doreen Flick-Holtsch von der Uni Zürich. Es gäbe aber auch Verbesserungsbedarf.
3: Eine Klasse zu führen, Lernfortschritte festzustellen und den eigenen Unterricht didaktisch zu gestalten. Das sind zentrale Aufgaben für einen qualitativ hochwertigen Unterricht.
2: Bildungsminister Christoph Wiederkehr von den NEOS kündigt an, nachzubessern. So soll etwa der Hochschullehrgang bundesweit vereinheitlicht werden und dieser auch in 5 statt in 8 Jahren absolviert werden.
4: Der Quereinstieg soll dauerhaft Teil unseres Bildungssystems sein und nicht nur dann, wenn gerade Lehrkräfte fehlen. Denn die Schule profitiert davon, wenn Menschen aus unterschiedlichen Lebensbereichen mit der Lebenserfahrung in die Schule kommen.
2: Und das soll künftig auch in der Volksschule möglich sein, so Wiederkehr.
1: Seit mittlerweile 4 Jahren unterrichten an Österreichs Mittelschulen und Gymnasien neben ausgebildeten Lehrkräften auch Quereinsteiger aus anderen Berufen. Die EU hat weitere Sanktionen gegen russische Organisationen und Verantwortliche wegen der Verschleppung ukrainischer Kinder verhängt. Die Mitgliedstaaten haben beschlossen, 27 Personen und Organisationen wegen der systematischen rechtswidrigen Deportation und gewaltsamen Überführung ukrainischer Kinder auf die Sanktionsliste zu setzen. Russland soll seit Kriegsbeginn im Februar 2022 rund 20.000 Kinder aus der Ukraine entführt haben. Serbien bereitet sich auf vorgezogene Parlamentswahlen vor. Präsident Aleksandar Vučić hat dafür offiziell seinen Rücktritt eingereicht. Nach 2 Amtszeiten als Präsident will er jetzt als Premierminister weitermachen, berichtet in Belgrad Cornelia Primoš.
5: Der Applaus im Park vor seinem Amtssitz in Belgrad ist Aleksandar Vučić gewiss. Er verbeugt sich vor seinen Unterstützerinnen und Unterstützern, die ihm vor seiner Rücktrittserklärung zujubeln. Er wolle als einfacher Mann in die Wahl ziehen, gegen all jene, die gegen das Volk sind, sagt Vučić, als er vor laufenden Kameras das Rücktrittsgesuch unterzeichnet. Es ist eine Flucht nach vorne. Seit dem Einsturz des Bahnhofsvordachs in der Stadt Novi Sad, bei dem 16 Menschen ums Leben gekommen sind, protestieren vorwiegend junge Menschen gegen Vučić. Er will nach dem Wahltag am 25. Oktober als Premierminister weiterregieren, so er die Wahlen gewinnt.
1: In Mauterndorf im Lungau in Salzburg ist der Hubschrauber von Skisprung-Olympiasieger Thomas Morgenstern gestohlen worden. Unbekannte Täter haben die Maschine laut Polizei gegen 2 Uhr in der Nacht aus einem Hangar des Flughafens entwendet. Stunden später wurde der Hubschrauber im kroatischen Luftraum gesichtet. Die Ermittlungen laufen. Das waren die Nachrichten mit Andreas Lechner. Das Wetter.
6: Es ist ein strahlend sonniger und größtenteils spätsommerlich warmer Nachmittag in Österreich. Aktuell hat es zwischen 19 Grad in St. Johann im Pongau und 27 Grad in Bludenz. Vor allem im Osten weht teils lebhafter Südostwind, Böen um 40 km/h sind es im Großraum Wien. Ähnlich wie heute geht der September in den nächsten Tagen zu Ende. Speziell im Süden gibt es einige Frühnebelfelder, ansonsten Sonne und nur wenige Wolken. Der Wind legt im Osten noch etwas zu und es bleibt ungewöhnlich warm. So viel zum Wetter von Gerald Holzinger.
7: 15.03 Uhr, der Radio Burgenland. Verkehrsservice. Im Burgenland kommen Sie gut voran. In Wien staut es auf der Tangente Richtung Kagran. Zwischen Lauerbergtunnel und Knotenprater verlieren Sie 10 Minuten. Und in der Steiermark in Graz gibt es ebenfalls 10 Minuten Zeitverlust auf der Puntigammer Straße Richtung Liebenau vor der Baustelle bei der Puchstraße.
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7: Unsere Musik verbindet Generationen. Die Nummer stammt zwar aus den 70ern, aber Quentin Tarantino sei Dank hat hier wieder ein neues Publikum erreicht. Ah, wer denkt an Reservoir Dogs? Oder an Blümchentapeten und Glockenhosen? By Stuck in the Middle with You. Kommt in der nächsten halben Stunde. Eröffnet wird sie von Whitney Houston. In diesem Sinne, schönen Montag mit How Will I Know?

0: Sie ist schon ein Star in den Bezirken Jennersdorf und Güssing. Auch kein Wunder, lange haben wir darauf gewartet und jetzt bringt sie uns rucki-zucki auf die A2, die S7. Ja. Schönen Nachmittag mit Radio Burgenland. Schönen Nachmittag und einen lieben Gruß in den Süden, wenn Sie uns da gerade auch hören. Die Fürstenfelder Schnellstraße gibt es seit genau einem Jahr und die Erleichterung in den Gemeinden rund um die S7 ist auch riesengroß.
1: Ja, sehr. Ich bin früher nach Graz gefahren, arbeiten, jeden Tag. Ich habe mindestens 15 Minuten bis zur Autobahn in Uetz gehabt. Jetzt fahre ich auf und bin in 5 Minuten dort. Ist ein Traum.
2: Früher hast du nicht Draht nach Fürstenfeld gefahren, weil das braucht eine Viertelstunde, bis du in Fürstenfeld warst. Nicht? Jetzt bist du in 3 Minuten drüben. Also mit den LKWs sind wir Gott sei Dank einmal in Ruhe.
3: Man merkt selber, die S7 gesperrt ist, was wirklich abgegangen ist. Also ist es uns gar nicht mehr bewusst, was da damals los war. Nicht?
0: Also mehr Zeit in Fürstenfeld oder in Graz, in der Steiermark oder generell. Ist praktisch. Ja. Und die angesprochenen Sperren gibt es laut ASFINAG übrigens immer dann, wenn beim einspurigen Ostabschnitt Wartungs- oder Mäharbeiten zu erledigen sind. Also das nächste Mal, wenn man sich wieder über eine Sperre ärgert, dran denken, irgendwer muss diese Straße und das Drumherum ja auch pflegen.

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0: Taylor's Will auf Radio Burgenland. Es ist 3:30 und damit zu den Schlagzeilen aus dem Burgenland.
1: Mit Miriam Machtinger. In Österreich werden laut Umweltorganisation WWF täglich mehr als 3000 Tonnen Lebensmittel verschwendet. Mehr als die Hälfte der Menge fällt im Privathaushalten an. Der WWF beruft sich hier auf Zahlen des Umweltbundesamts und der BOKU. Demnach werden jährlich 1,2 Millionen Tonnen verschwendet. Aus diesem Grund fordert der WWF von der Politik verbindliche Reduktionsziele in der Versorgungskette sowie bessere Bedingungen für Lebensmittelspenden. Und Österreichs Meister im Segeln kommt wieder aus dem Burgenland. Der burgenländische Yachtclub aus Rust gewinnt die letzte von 4 Regatten am Mondsee und holt seinen 3. Titel in Serie. Es ist für den Verein insgesamt der bereits 6. Meistertitel. Und jetzt zu den Wetteraussichten.
0: Ja, so, da sind wir. Der Herbst verwandelt sich heute wieder in den Spätsommer. Es gibt im gesamten Burgenland weiter viel Sonne und kaum eine Wolke am Himmel. Der Wind weht zwar lebhaft, die Werte sind aber angenehm warm und wir erreichen heute noch bis zu 24 Grad. Da sind wir schon nah dran in Podersdorf, da messen wir 23 Grad, 23 auch in Unterpetersdorf und 22 Grad in Welten. Bis zu 25 Grad warm kann es dann morgen am Dienstag werden. Von der Früh weg scheint die Sonne und das bis am Abend. Wenn, dann ziehen nur sehr wenige dünne Wolken durch. Der Wind weht wieder lebhaft. 15.32 Uhr, der Radio Burgenland Verkehrsservice im Burgenland. Gibt es Verzögerungen in der Eisenstädter Innenstadt. In Wien auf der Tangente Richtung Kagran mit einem Plus von 20 Minuten zwischen Laabergtunnel und Knoten Prater. A22 Donauuferautobahn Richtung Stockerau. Die Abfahrt Stockerau Mitte ist für Bergungsarbeiten gesperrt. Ausweichen können Sie über Stockerau Ost. Und in der Steiermark in Graz gibt es 10 Minuten Verzögerung auf der Puntigammer Straße Richtung Liebenau vor der Baustelle bei der Pugstraße.
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0: What a fool believes. Die Doobie Brothers auf Radio Burgenland. Und vom Neujahrskonzert und den Dancing Stars über School of Champions und Universum bis hin zu Tatort und den Skirennen in Kitzbühel. Ja, das ORF-Programm bietet allen etwas und zwar auch 2027. Das Programm für nächstes Jahr ist nämlich jetzt im ORF-Zentrum in Wien präsentiert worden. Und Paul Passler hat sich dabei nach den TV-Vorlieben erkundigt. Allen voran hat er auch den neuen designierten ORF-Chef Clemens Pick gefragt.
1: Ich beginne natürlich beim ganzen Thema Sport, verrate aber nicht, welchen Sport ich am liebsten schaue. Habe einen totalen Faible für regionale Österreich-Programme. Bin natürlich ein News-Junkie und habe ebenfalls einen totalen Faible für österreichische Filme und jetzt neu auch für Serien.
2: Wenn der Hans Knaus fernschaut, was schaut er sich dann an?
3: Sport natürlich, alles was übertragen wird und schon sehr gerne zum Beispiel Universum. Prinzip sowieso, ich meine, die ziehe ich mir jeden Tag rein. Natürlich School of Champions, ich werde ein bisschen schauen, ob sie alles richtig gemacht haben, wenn ich habe gehört, die gibt es wieder, freue mich drauf. Und Kommissar Rex.
2: Was schaut sich die Claudia Kottal im Fernsehen an, wenn sie nicht selbst im Fernsehen spielt?
4: Eigentlich schon gern Serien, ja. Landkrimi auch ganz gern. Und immer wieder mal Tatort auch, ja.
2: Zumal wir nächstes Jahr ein neues Paar.
4: Ja, ich bin gespannt, was Neues kommt.
2: Was schaut sich der Christian Kolomowitz im Fernsehen an, wenn er fernschaut?
5: Serien, österreichische Freunde, ja, dann Orchesterkonzerte, von denen es Gott sei Dank jetzt auch immer mehr gibt. Und dann natürlich Nachrichten, Info, was geht.

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1: Im Studio Andreas Lechner. Die EU-Verteidigungsminister beraten heute in Brüssel darüber, wie die Ukraine mit mehr US-Raketen ausgestattet werden kann. Ein weiteres Thema ist, wie sich Europa künftig besser vor hybrider Kriegsführung etwa aus Russland schützen kann, berichtet in Brüssel Johannes Perter.
2: Putin drehe mit seiner hybriden Kriegsführung gegen Europa an der Eskalationsschraube, sagt EU-Außenbeauftragte Kaja Kallas beim heutigen Verteidigungsministertreffen in Brüssel. Wir müssen wachsam sein, denn unsere Geheimdienste sagen uns, dass Russland mehr hybride Aktionen plant, wie Angriffe auf unsere Demokratien, um unsere Gesellschaften einzuschüchtern und davon abzuhalten, die Ukraine zu unterstützen. Kallas fordert, dass sich die Mitgliedsländer auf einen Notfallsplan einigen, mit dem sie künftig auf hybride Angriffe schneller und geeinter reagieren können.
1: Der Nationalrat hat vor kurzem die neue Spritpreisbremse beschlossen. Das heißt, im Oktober und November wird die Mineralölsteuer herabgesetzt. Hinzu kommt eine Margenbegrenzung. In Summe soll das eine Entlastung von 12 Cent pro Liter Diesel bzw. Benzin bringen. Während die Bundesregierung die Maßnahme lobt, kommt vor allem von der FPÖ Kritik. Parteichef Herbert Kickl spricht von einer Mogelpackung. Die Grünen fordern eine höhere Margenbegrenzung der Ölkonzerne. Das Justizministerium in Wien hat bei der Wiener Rechtsanwaltskammer ein Disziplinarverfahren gegen Ex-Justizminister und Gasser-Anwalt Dieter Böhmdorfer angeregt. Anlass sind Aussagen Böhmdorfers in einem ORF-Interview. In diesem hatte Böhmdorfer behauptet, dass bei der Justiz viele Akten sofort an die Medien weitergeleitet würden. Hören Sie mehr von Petra Pichler.
3: Dieter Böhmdorfer hat im ORF-Interview die Vorgangsweise der Grasser-Anwälte rund um die Anzeige gegen BUWOG-Richterin Marion Hohenegger verteidigt. Etwa, dass er selbst die Anzeige direkt beim Leiter der Oberstaatsanwaltschaft Wien eingebracht hatte. Eine unübliche Vorgangsweise, die Böhmdorfer so argumentiert hat.
4: Wir wissen, dass sehr viele Akten sofort an die Medien gehen und genau das wollten wir verhindern.
3: Aus Sicht des Justizministeriums suggeriere Böhmdorfer im Interview, dass vertrauliche Informationen aus Ermittlungsverfahren regelmäßig und leichtfertig an Medien herausgegeben würden. Eine haltlose Unterstellung, die das Vertrauen in die Justiz schädigt, so das Justizministerium. In der Wiener Anwaltskammer wird sich der Disziplinarrat mit dem Fall beschäftigen. Wie entschieden wird, wird man nicht erfahren, denn bei Disziplinarverfahren gilt die Verschwiegenheitspflicht. Böhmdorfer war heute nicht erreichbar.
1: Im Raum Innsbruck hat zum Mittag erneut die Erde gebebt. Das Beben südöstlich der Tiroler Landeshauptstadt hatte eine Stärke von 1,8 nach Richter. Es war nach Angaben des Erdbebendienstes von Geosphere Austria ein Nachbeben und wurde von der Bevölkerung schwach verspürt. Mit Schäden ist nicht zu rechnen. Das heutige Beben reiht sich in eine regelrechte Erdbebenserie im Raum Hall Innsbruck ein. Das stärkste Beben wurde vorgestern Samstag registriert. Das waren die Nachrichten mit Andreas Lechner. Das Wetter.
5: Blauen Himmel und Sonnenschein gibt es heute Nachmittag überall in Österreich. Am wärmsten ist es in Vorarlberg, Tirol und Salzburg geworden mit bis zu 27 Grad. Vor allem im Großraum Wien weht weiterhin lebhafter Südostwind mit Böen um 40 km/h. Ähnlich wie heute geht der September in den nächsten Tagen zu Ende. Speziell im Süden gibt es einige Frühnebelfelder, ansonsten Sonne und nur wenige Wolken. Der Wind legt im Osten noch etwas zu und es bleibt ungewöhnlich warm. So viel zum Wetter von Gerald Holzinger.
6: 16.03 Uhr, der Radio Burgenland Verkehrsservice. Im Burgenland gibt es Verzögerungen in der Eisenstädter Innenstadt und auf der B50 bei Pahndorf. In Wien staut es auf der Tangente Richtung Kagran zwischen Hansum-Kurve und Knotenprater verlieren sie 20 Minuten. 10 Minuten länger dauert es am inneren Währinger Gürtel ab dem AKH. In Niederösterreich, A4 Ostautobahn Richtung Wien in der Auffahrt von der S1 auf die A4 steht am baulich getrennten rechten Fahrstreifen ein Wohnmobil mit Panne. Bitte hier den linken Fahrstreifen benutzen. A22 Donauufer Autobahn Richtung Stockerau, die Abfahrt Stockerau Mitte ist jetzt wieder frei, die Bergungsarbeiten sind da abgeschlossen. Und in der Steiermark in Graz gibt es einen Plus von 15 Minuten auf der Puntigammer Straße Richtung Liebenau vor der Baustelle bei der Bruchstraße.
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6: Und noch bevor die Last Christmas Welle losgeht, ja, Lebkuchensaison hat ja schon begonnen, gibt's Wham jetzt mit einer anderen Nummer. perfekt für alle, die so einen Energieschub brauchen. Nach dem Nachmittagsschlaferl. Viel Spaß mit Wake Me Up Before You Go Go.

0: Sie ist ein wahres Judo-Ass aus dem Burgenland, kommt aus dem Süden, die Rudersdorferin Julia Sommer. Nach einer Kreuzbandverletzung vor bald 2 Jahren hat sie sich wieder zurückgekämpft. Und jetzt am Wochenende hat sie einen ganz besonderen Moment erleben dürfen. Bei den Staatsmeisterschaften in Oberwart ist die Rudersdorferin nämlich erstmals wieder bei einem großen Turnier in Österreich auf der Matte gestanden. Ein schöner Comeback-Moment.
1: Ja, auf jeden Fall. Also ich weiß, dass der Druck ist natürlich immer höher bei einer Staatsmeisterschaft oder vor allem bei einer Heimmeisterschaft. Aber es war wieder schön nach der Verletzung. Es hat doch sehr lange gedauert, über ein Jahr wieder national wettkämpfen zu können.
0: Ja, auf eine Medaille hat es noch nicht gereicht, aber die 25-jährige Judoka aus Rudersdorf hat sich, wie gesagt, zurückgekämpft von diesem Kampf. Und die Freude, den Erfolg darüber zu sehen, auch bei Burgenland heute am Abend ab 19 Uhr in ORF 2.

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0: OBR mit Oliver Onions durch den Montagnachmittag. Es ist kurz vor 16:30.
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2: Mit Miriam Machtinger. SPÖ-Landesparteichef und Landeshauptmann Hans-Peter Doskozil hat heute zu den Ambitionen von Gerhard Zeiler, Andreas Babler als SPÖ-Vorsitzenden ablösen zu wollen, erstmals persönlich Stellung genommen. Doskozil bekräftigt seine ablehnende Haltung gegenüber Zeiler. Er habe seine Meinung nicht geändert, so Doskozil.
3: Ich glaube, dass ein Kurs mit Gerhard Zeiler in Verbindung zu bringen sein wird, der mehr diesen wirtschaftsliberalen Ansatz der Sozialdemokratie aus den 90er Jahren verfolgt, Klimaplayer Schröder. Und in Wirklichkeit muss man jetzt in weiterer Folge, aber das werden nicht sein, beurteilen, ob damit wir in der Lage sind, die FPÖ in den Griff zu bekommen. Ziel muss ganz klar sein, eine blau-schwarze Regierung zu verhindern.
2: Ein Gespräch mit Zeiler sei avisiert, es gebe aber noch keinen konkreten Termin, so Doskozil. Rund 200.000 Euro bringt eine Charity-Gala im Schloss Gizeh zugunsten der MECFS-Forschung ein. Hinter dem Event stehen Gabriele und Gerhard Ströck mit ihrer Stiftung. Zwei Söhne des Ehepaars leiden wie rund 80.000 andere Österreicherinnen und Österreicher an der Multisystemerkrankung. Neben weiteren Investitionen in die Forschung soll die neue MECFS-Ambulanz in Oberwart akut Betroffenen weiterhelfen. Mit Oktober geht sie ebenso in Betrieb wie das parallel dazu angebotene stationäre Therapiezentrum in Bad Tatzmannsdorf. Und über die Charity Gala in Schloss Gizeh berichten wir heute im Burgenland heute um 19 Uhr in ORF 2. Österreichs Meister im Segeln kommt wieder aus dem Burgenland. Der burgenländische Yachtclub aus Rust gewinnt die letzte Bundesliga-Regatta Mondsee und holt den dritten Titel in Serie. Fabian Schneider.
4: Vor dem Saisonfinale war ein Krimi vorprogrammiert. Nur einen Punkt Vorsprung auf den Tabellenzweiten Mattsee nehmen die Burgenländer in die Abschlussregatta mit. Mit der stärksten Leistung der Saison lässt das Ruster Quartett aber nichts mehr anbrennen und setzt sich mit 9 Siegen in 11 Wettfahrten souverän durch. Taktiker Clemens Kruse.
5: Wir sind als Führender aber nur mit nur einem Punkt, was überhaupt nichts ist, an den Mondsee gekommen. Man weiß nie, was am Mondsee passiert. Wir waren auch lange nicht da, wir kennen das Revier nicht so gut. Jeder hat erwartet, dass wir das gewinnen werden und es hat natürlich bei uns auch sehr viel Druck gemacht und wir wollten es unbedingt holen, weil wir die ganze Saison wirklich, wirklich drum gekämpft haben.
4: Umso größer dann die Erleichterung über den Titel. Zu Ende ist die Saison für die Nummer 1 im burgenländischen Segelsport, damit aber noch nicht. Nächste Woche geht es für die Ruster zum Champions-League-Finale nach Kiel.
2: Und wir kommen zu den Wetteraussichten.
0: Auch in den nächsten Stunden gibt es strahlenden Sonnenschein. Der Tag geht schön zu Ende. Und auch am Abend und in der Nacht ist es klar. Die Tiefstwerte liegen da zwischen 12 und 5 Grad. Jetzt messen wir noch 23 Grad in Parndorf, 23 in Lutzmannsburg und 23 Grad in Königsdorf. Gut einschmieren heißt es dann auch morgen am Dienstag. Von der Früh weg sind bis am Abend fast keine Wolken am Himmel. Also da kann man schon mal viel Zeit draußen verbringen, hält man es aus. Die Sonne hat eindeutig das Sagen. Es wird auch wieder warm. Bis zu 25 Grad sind möglich. Das alles bei lebhaftem Wind. 16.33 Uhr der Radio Burgenland Verkehrsservice. Im Burgenland gibt es Stau in der Eisenstädter Innenstadt und bei den Stadtein- und Ausfahrten. Und auf der B16 Richtung Schopron ab Siegendorf. Wien A4 Ostautobahn Richtung Wien, ein Plus von 10 Minuten haben Sie zwischen Knoten Schwächert und Knoten Prater. Stau auch auf der Tangente Richtung Kagran zwischen Hansumkurve und Knoten Prater. Über 20 Minuten mehr Fahrzeit hier einplanen. Und 10 Minuten länger dauert es am inneren Währinger Gürtel ab dem AKH. Und ebenfalls ein Plus von 10 Minuten haben Sie in der Steiermark in Graz. Auf der Puntigammer Straße Richtung Liebenau vor der Baustelle bei der Puffstraße.
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0: Horn, Natalie Imbruglia auf Radio Burgenland. Und er ist nicht nur die eine musikalische Hälfte von Pizzerra und Jaus, er ist auch Kabarettist. Otto Jaus, fast fertig, heißt sein Programm, über die Vor- und vielleicht auch Nachteile einer Beziehung.
1: Der legt dich ins Bett, will schlafen, dann kommt der Kopf, fatsch, da her. Kriegst du auf, dann kommt der Oberschenkel, fatsch, wo bist du deppert? Dann hast du die Haare in der Pappen, hast du die Haare weg, die Haare weg, die Haare weg, die Haare weg, die Haare weg, die Haare weg. Du streichelst mich heute aber schon stark, Alter, ich streichel dich nicht. Ich gib die Haare weg, dann kutschelst du mich halt von hinten, dann ziehst du um, von hinten und schon wieder die Haare in der Pappen, eh logisch. Dann schläfst irgendwann, gut, denkst du aber, die Seiten, meine Seiten, fertig.
0: Nein, nichts fertig, fast fertig. Das sehen Sie heute um 22.15 Uhr in ORF 1 mit einem charmanten und unterhaltsamen Otto Jaus auf der Bühne. Ja, und im Doppelpack gibt's ihn jetzt mit seinem Musikpartner Paul Pizzerra mit Eine ins Leben.

Urlaub bei dem sonnigen Wetter haben wir uns an den Strand. Besser gesagt auf Surfbrett mit den Beach Boys und California Girls. Ja, auf Radio Burgenland. Es ist jetzt 16.55 Uhr.

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1: Herzlich willkommen zum Journal um 5, das sind unsere Themen. Benzin und Diesel werden ab Oktober um 12 Cent pro Liter billiger. Die Reaktionen zur Führungsdebatte in der SPÖ fallen zurückhaltend aus und Schlaflosigkeit ist eine schwere Krankheit. Aus dem Journalstudio begrüßt Sie Andreas Lechner. Der Nationalrat hat am Nachmittag die neue Spritpreisbremse beschlossen. Damit wird im Oktober und November zum einen die Mineralölsteuer herabgesetzt, zum anderen kommt eine Margenbegrenzung. In Summe soll das eine Entlastung von 12 Cent pro Liter Treibstoff bringen. Während sich die Opposition stärkere Eingriffe des Staates erwartet hätte, sieht die Bundesregierung die Spritpreisbremse als wichtigen Schritt im Kampf gegen die Inflation, wie Peter Daser berichtet.
2: Weder Staat noch Treibstofffirmen sollten mit höheren Spritpreisen mehr einnehmen, erklärt Finanzminister Markus Marterbauer von der SPÖ.
3: Niemand soll sich ein Körperlgeld machen können bei den hohen Spritpreisen.
2: Die Preise hierzulande seien ohnehin vergleichsweise niedrig, meint Wirtschaftsminister Wolfgang Hartmannsdorfer von der ÖVP.
4: Österreich ist jenes Land, wo die Spritpreise unterm Europadurchschnitt liegen.
2: Jannik Schetti von den NEOS zu Ursachen der Inflation.
5: Das ist die Trumpflation, die dazu führt, dass die Mama, die ihre Kinder zur Schule bringt, höhere Spritkosten hat.
2: Herbert Kickl von der FPÖ sieht die Maßnahme der Regierung als unzureichend an.
6: Wisst ihr, was das ist? Das ist keine Wohltätigkeit, sondern das ist ein Witz.
2: Leonore Gewessler von den Grünen verweist auch auf höhere Preise für Bahn- und Bustickets.
7: Wenn man von der Spritpreisbremse redet, dann muss man auch von der Öffi-Preisbremse reden.
2: Beschlossen wurde die Spritpreisbremse nur mit den Stimmen der Regierungsparteien.
1: In der SPÖ fallen die Reaktionen zum Plan von Medienmanager Gerhard Zeiler, SPÖ-Chef zu werden, zurückhaltend aus. Die meisten Mandatare wollten auch heute keine Stellungnahme abgeben. SPÖ-Klubobmann Philipp Kucher bekräftigte allerdings, dass er hinter Parteichef Andreas Babler stehe. Wichtiger sei heute das Beschließen der Spritpreisbremse.
8: Wir sollten ein bisschen mehr über die Probleme der Leute reden und weniger über unsere eigenen. Ich sage es Ihnen offen dazu. Ich glaube sozusagen, dass diese öffentlichen Personaldebatten auch ganz gut ohne mein Zutun funktionieren. Ich werde persönlich sozusagen diese Personaldebatten auch nicht durch eine Stellungnahme befeuern. Es ist wichtig, dass wir uns auf die Arbeit für das Land und die Leute konzentrieren. Von mir gibt es sozusagen kein Befeuern dieser Debatte.
1: Sagt der SPÖ-Klubobmann. Burgenlands-Landeshauptmann Hans-Peter Doskozil betonte, Zeiler verfolge seiner Ansicht nach eher den wirtschaftsliberalen Ansatz der SPÖ der 1990er Jahre. Daher müsse man nun abklären, ob damit eine blau-schwarze Bundesregierung verhindert werden könne. In Deutschland schließen drei Werke des Pharmaunternehmens BioNTech, denn auch die monatelange Suche nach Käufern der Standorte in Hessen, in Rheinland-Pfalz und in Baden-Württemberg waren erfolglos. Betroffen sind laut Unternehmensangaben rund 1.800 Beschäftigte. BioNTech wurde in der Corona-Pandemie mit seinem Covid-19-Impfstoff weltbekannt. Derzeit allerdings würden sich Markt- und Investitionsumfeld sehr schwierig gestalten, hieß es. Viele Menschen leiden darunter, doch wenigen ist bewusst, dass dies auch massive Auswirkungen auf ihre Gesundheit haben könnte. Die Rede ist von der Schlaflosigkeit. Eine internationale Studie unter Beteiligung der Medizinuniversität Wien zeigt nun, dass mit der Schlaflosigkeit auch ein deutlich höheres Schlaganfallrisiko verbunden ist, wie Petra Thalhammer-Jeschek berichtet.
9: Die Schlaflosigkeit, die sogenannte Insomnie, ist nicht bloß eine Befindlichkeitsstörung, sagt der Co-Autor der Studie Stefan Seidel von der MedUni Wien. Betroffene haben ein um 26% höheres Schlaganfallrisiko.
10: Den Menschen muss bewusst sein, dass die chronische Insomnie eine durchaus schwere und schwerwiegende Erkrankung ist, die langfristig mit einem höheren Risiko für zum Beispiel eben Schlaganfall oder auch anderen Erkrankungen wie der Demenz einhergeht.
9: Nur die Hälfte der Betroffenen holt sich Hilfe, weil Schlaftabletten ein sehr schlechtes Image haben.
10: Glücklicherweise gibt es sowohl auf der medikamentösen Seite Neuerungen.
9: Auf der anderen Seite gibt es auch andere Therapien, wie man besser schlafen kann. Es ist nur wichtig, dass sich die Betroffenen auch Hilfe holen.
1: Eine anonyme Bombendrohung gegen die Südbahnstrecke der ÖBB hat am Vormittag zu Ausfällen und Verspätungen von Zügen zwischen Mürzzuschlag in der Steiermark und dem Hauptbahnhof in Wien geführt. Laut einem Sprecher des Innenministeriums war in der vergangenen Nacht ein E-Mail an mehrere Institutionen eingegangen, wo eine Bombendrohung gegen Teile der Südbahn erwähnt wurde. Aus diesem Grund wurden Polizeikräfte mit Suchhunden und der Staatsschutz zu einem Großeinsatz gerufen. Gefunden worden ist nichts. Das war das Journal um 5 mit Andreas Lechner. Das Wetter.
11: Der heutige Tag geht sonnig und für Ende September ungewöhnlich warm zu Ende. Der Wind im Osten lässt am Abend nach. In der kommenden Nacht kühlt es wieder kräftig ab, meist auf 12 bis 4 Grad, und erneut bilden sich einige Nebelfelder, die meisten im Süden Österreichs. Hoher Luftdruck bleibt dann auch in den nächsten Tagen wetterbestimmend. Nach etwas Frühnebel gibt es damit weiterhin viel Sonne, nur wenige Wolken kommen vorerst dazu. Vor allem im Osten bleibt es windig und es bleibt überdurchschnittlich warm. So viel zum Wetter von Gerald Holzinger.
12: 5:05, der Radio Burgenland Verkehrsservice in der Eisenstädter Innenstadt bzw. bei den Stadtein- und Ausfahrten gibt es Verzögerungen. Auch auf der A3 und in weiterer Folge der B16 Richtung Schopron. Und auch auf der B50 bei Parndorf, Wien. A4 Ostautobahn Richtung Wien, 20 Minuten länger brauchen Sie vom Knoten Schwechat bis zum Knoten Prater. Auf der Tangente Richtung Kagran zwischen Hans und Kurve und Hirstetten über 30 Minuten mehr Fahrzeit. Und 10 Minuten länger dauert es am inneren Währinger Gürtel ab dem AKH. Und in der Steiermark in Graz gibt es einen Plus von 15 Minuten. Auf der Puntigammer Straße Richtung Liebenau vor der Baustelle bei der Pugstraße.
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12: Und jetzt mit Nick Kershaw und The Riddle. Schönen Nachmittag am Montag.

0: Windräder und Photovoltaikanlagen können Burgenland ja quasi schon zum Landschaftsbild. Und das soll auch noch ausgebaut werden, sagt die Burgenland Energie. Thomas, eines der Themen in Burgenland heute.
1: Bis 2030 will das Burgenland ja energieunabhängig werden und deswegen wird da noch einiges gebaut. Die Bevölkerung, die steht dahinter. Das ist zumindest das Ergebnis einer von der Burgenland Energie beauftragten Studie. Was da sonst noch so abgefragt wurde, Sie erfahren es in Burgenland heute. Und Sie erfahren auch, was Landeshauptmann Doskozil zur Führungsdebatte in der Bundes-SPÖ sagt. Auch das ist Thema bei uns, wie gewohnt, 19 Uhr. 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

0: Und fort ist er, der Luftballon, 99 Luftballons. Nena, am Montagnachmittag, kurz vor 5:30.
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2: Mit Miriam Achtinger. Die Burgenlander Energie fühlt sich durch eine neue Studie in ihrem Ziel bestärkt, bis 2030 energieunabhängig zu werden. Demnach sind 94% der Befragten mit der Energieversorgung zufrieden, sagt Studienleiter Peter Filzmeier.
3: Nach soziodemografischen Indikatoren, je älter, desto zufriedener. Ich nehme an, das wird die Burgenlander Energie freuen, weil die Älteren im Haushalt sind oft die, die die Rechnungen bezahlen. Im Norden des Burgenlands ein Phänomen, das wir in vielen wirtschaftlichen Zusammenhängen auch kennen, ist man zufriedener als im Süden.
2: Außerdem habe sich gezeigt, dass erneuerbare Energie im Burgenland ein größeres Thema sei als in anderen Bundesländern. Befragt wurden im Rahmen der Studie 1000 Burgenländerinnen und Burgenländer über 16 und 500 Personen aus anderen Bundesländern. Im Burgenland engagieren sich 620 ehrenamtliche Lesepatinnen und Paten beim Burgenländischen Roten Kreuz. Die Frauen und Männer unterstützen Volksschulkinder beim Lesenlernen, so auch in der Volksschule Kizee, die 226 Schülerinnen und Schüler besuchen. 80% stammen aus der benachbarten Slowakei, haben also nicht Deutsch als Muttersprache. Das hängt aber nicht mit einer schwachen Lesekompetenz zusammen, sagt Tanja Buchebner, die Direktorin der Volksschule in Kizee.
4: Daran würde ich es gar nicht festmachen. Es ist eher so, dass in der heutigen Zeit die Kinder sehr viel anderes Angebot haben, außer Lesen. Und da steht oft Lesen nicht an erster Stelle der Freizeitbeschäftigungen.
2: Defizite beim Lesen haben laut PISA-Studie oft mit Konzentrationsschwäche zu tun. Und wie eine Lesepatin mit Kindern arbeitet, das sehen Sie in der Serie Miteinander leben, voneinander lernen. Heute nach Burgenland, heute um 19 Uhr in ORF 2. Dem Brüderpaar Manuel und Michael Lackner aus Oberdorf gelingt zum Abschluss der Motocross-Staatsmeisterschaft in Kirchschlag am Wochenende ein starker Saisonausklang. Beide dürfen über einen Protestplatz jubeln. Fabian Schneider.
5: Platz 3 für den älteren Michael Lackner in der Tageswertung der MX2 und Platz 2 für den jüngeren Manuel in der Gesamtwertung der U21 und das mit nur 16 Jahren. So haben beide Lackners an diesem Wochenende was zu feiern. Vor allem für Michael, der nach einem Wadenbeinbruch eine durchwachsene Saison hinter sich hat, ist es ein echter Befreiungsschlag.
6: Für mich ein guter Abschluss von einer schwierigen Saison. Ich habe das erste Mal heuer bei den Rennen wirklich meine Trainingsleistung umsetzen können, einfach locker fahren können, gut gefahren. So gefahren, dass es mir Spaß macht und ja, es hat sich richtig ausgezahlt.
5: Sagt Michael Lackner. Für ihn und seinen Bruder stehen jetzt noch einige Rennen in der ungarischen und slowenischen Meisterschaft an. Nächstes Jahr gibt es für sie dann eine besondere Premiere. Manuel steigt in die MX2 auf. Damit duellieren sich die beiden Brüder dann zum ersten Mal überhaupt in der gleichen Rennklasse.
2: Und jetzt zu den Wetteraussichten.
0: Der Tag geht traumhaft sonnig zu Ende und auch am Abend und in der Nacht ist es klar. Der Wind wird schwächer bei Werten zwischen 5 und 12 Grad. Jetzt messen wir 21 Grad in Oberschützen, 21 Grad in Großmarersdorf und 22 Grad in Gols. Morgen am Dienstag gibt es wieder strahlenden Sonnenschein. Von der Früh weg dominiert die Sonne, Wolken ziehen fast keine durch. Meist ist der Himmel blau. Dazu weht lebhafter Wind bei Werten zwischen 20 und knapp 25 Grad. 17.33 Uhr der Radio Burgenland Verkehrsservice. Im Burgenland gibt es Verzögerungen auf der A3 und in weiterer Folge der B16 Richtung Schopron. Wien, ein Plus von einer halben Stunde, haben Sie auf der A4 Richtung Wien vom Knoten Schwächert bis zum Knoten Prater. Und auf der Tangente Richtung Kagran zwischen Hansungkurve und Hirstetten. Und Niederösterreich S1 Wiener Außenring Schnellstraße Richtung Schwächert. Die Unfallstelle zwischen Vorarlberger Allee und Laxenburger Straße ist geräumt. Der Stau ab dem Knoten Vösendorf löst sich auf.
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Es war einmal. So geht's weiter. Das lesen Kinder aber immer weniger. Laut der aktuellen PISA-Studie bekommen die Schülerinnen und Schüler in Österreich keine gute Note beim Lesen. Aber eine Lesepatin will das ändern. Sie unterstützt Volksschulkinder

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1: Die Bibliothek in der Volksschule Kizé ist gut bestückt. Selina sucht sich einen Krimi aus und liest der Lesepatin Inge Izelli vor.
2: Warum hielt man sie eigentlich für eine Hexe? Hatte jemand sie Hexen gesehen?
3: Es lesen viele Kinder sehr gut. Problem ist bei vielen Kindern, die auch sehr gut lesen, dass sie nicht verstehen, was sie lesen.
1: Inge Izelli erklärt den Kindern dann Wörter wie Knappe, wenn es um Rittermärchen geht, oder Mindestpension, über die tatsächlich auch in Kinderbüchern geschrieben wird. Inge Izelli aus Parma ist pensionierte Biologie- und Chemielehrerin. Seit 6 Jahren ist sie Lesepatin beim Burgenländischen Roten Kreuz.
3: Ich mag Kinder gerne und ich habe immer mit großen Klassen gearbeitet und das ist eine ganz andere Arbeit, weil die Kinder haben viel Vertrauen zu uns, Lesepaten, und erzählen uns sehr viele Sachen. Und ich glaube, das ist wichtig, dass sie in einem geschützten Raum, ohne kritisiert zu werden, lesen können.
1: Selina, Nina und Emilia, die Mädchen sind 9 Jahre alt, freuen sich von Woche zu Woche auf den Besuch der Lesepatin in der Schule.
4: Es macht Spaß, dass man zusammen liest, müssen nicht allein lesen.
5: Hast du schon immer gern gelesen oder liest du jetzt erst gern?
6: Ich lese schon ein paar Wochen gerne.
5: Du liest auch sehr gut.
6: Danke.
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waren in den 80ern sowohl im echten Leben als auch auf der Leinwand als auch musikalisch ein Paar. Jason Donovan, Kylie Minogue auf Radio Burgenland. Hat gut gepasst, in den Charts sind sie damit auf Platz 1 gelandet. Especially for you für ihren Montag.

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1: Am Mikrofon Arthur Treinacher. Militärpiloten des Bundesheeres sollen offenbar künftig auch im Passagierverkehr von Austrian Airlines fliegen. Ein neues Pilotprojekt sieht vor, dass sie zwischen Bundesheer und AUA wechseln. Zwei Piloten starten im Herbst mit dem Modell. Daniel Teisel berichtet.
2: Beide Seiten sprechen von einer Win-Win-Situation. Die AUA erhofft sich durch den Einsatz von Militärpiloten, Personalengpässe in Spitzenzeiten besser abdecken zu können. Das Bundesheer will dadurch top ausgebildete Piloten länger halten und Milizpiloten aufbauen. Ein Jet- und ein Hubschrauberpilot des Bundesheers beginnen jetzt mit der Typenschulung für den Airbus A320. Im Sommer sollen sie dann auf Linienflügen eingesetzt werden. Ziel ist, dass Piloten ab 2028 halbe-halbe machen, von November bis April im Kampfjet, von Mai bis Oktober im AUA-Cockpit.
1: Das Landesverwaltungsgericht hat die Bewilligung für die Herzchirurgie Oberwart aufgehoben. Grund sind laut Gericht fehlerhafte Kriterien bei der Bedarfsprüfung. Das Land Burgenland kündigt eine außerordentliche Revision an. Am Betrieb soll sich vorerst nichts ändern. Geplante Operationen finden laut Landeshauptmann Doskozil weiter statt. Die EU hat weitere Sanktionen gegen russische Verantwortliche und Organisationen wegen der Verschleppung ukrainischer Kinder verhängt. Insgesamt wurden 27 Personen und Organisationen auf die Sanktionsliste gesetzt. Ihnen wird die systematische rechtswidrige Deportation und gewaltsame Überführung ukrainischer Kinder vorgeworfen. Seit Beginn des russischen Angriffskrieges sollen rund 20.000 Kinder aus der Ukraine verschleppt worden sein. Der Papst beendet heute seine viertägige Frankreich-Reise. Nach Paris und Lourdes ist er heute in der lothringischen Stadt Metz und hat dort eine Rede zur europäischen Einigung und zum Frieden gehalten. Ernst Kernmeier berichtet aus Metz.
3: Es ist Krieg in der Ukraine und nach Ansicht des Papstes ein sinnloser mit täglich viel zu vielen zivilen Opfern. Den Europäern richtet er aus, dass sie mehr machen müssten, um den Frieden wiederherzustellen. Es ist nötig, sich für den Dialog einzusetzen und eigene Positionen aufzugeben für das höhere Gut des Friedens. Den Frieden zu suchen sei nicht naiv, es seien dafür aber kreative Lösungen nötig, sagt der Papst. Er schließt heute seine Reise durch Frankreich ab. Nach Paris und Lourdes hat er Metz in Lothringen als dritte Station gewählt. Die Europastadt, die in der Geschichte mehrmals abwechselnd von Deutschland und Frankreich beherrscht war, steht heute für die Aussöhnung der einst verfeindeten Länder nach dem Zweiten Weltkrieg.
1: Das waren die Nachrichten mit Arthur Treinacher. Zum Wetter.
4: Vor wenigen Minuten ist die Sonne auch in Bregenz hinter dem Horizont verschwunden, vor einer halben Stunde in Wien. Und das bei meist wolkenlosem Himmel. In der Nacht bleibt es oft klar, damit kühlt es kräftig ab auf meist 12 bis 4 Grad. Etwas milder bleibt es in der Wiener Innenstadt und in Mittelgebirgslagen. Morgen erwartet uns dann wieder jede Menge Sonnenschein. Damit steigen die Temperaturen bis zum Nachmittag auf 19 bis 27 Grad. Vor allem von Osttirol bis zur Steiermark kann es in den ersten Stunden aber nebelig sein und in und um Niederösterreich weht morgen lebhafter Südostwind. So viel zum Wetter von Georg Brack.
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1: Am Mikrofon Paul Kraker. Das Parlament hat die Spritpreisbremse beschlossen. Die Spritpreise sind zuletzt wegen des Kriegs im Iran wieder stark gestiegen. Daher hat die Regierung diese Maßnahme ausgehandelt, um die Preise zu senken. Benzin und Diesel sollen so um 12 Cent pro Liter billiger werden. Die Spritpreisbremse gilt für Oktober und November. Außerdem werden Gewinne der Ölkonzerne begrenzt. In Österreich werden laut der Umweltorganisation WWF täglich mehr als 3000 Tonnen Lebensmittel verschwendet. Sie werden also weggeworfen. Das sind 140 volle Lkw-Ladungen pro Tag. Mehr als die Hälfte der 3000 Tonnen fällt in den privaten Haushalten an. Das kann an falscher Lagerung liegen. Viele Menschen kaufen aber auch mehr Lebensmittel ein, als sie verbrauchen können. Ein Unfall eines ersten 9-jährigen Motocross-Fahrers hat in Oberösterreich 3 verletzte Personen zur Folge gehabt. Der Bub ist beim Training mit der Motocross-Maschine von der Strecke abgekommen und in den Besucherbereich gekracht, teilt die Polizei mit. Eine 72-jährige Frau, ein 50-jähriger Mann und ein 7-jähriger Bub wurden verletzt. Wie es zu dem Unfall gekommen ist, weiß man noch nicht. US-Superstar Taylor Swift hat am Sonntag bei den MTV Video Music Awards die wichtigsten Preise gewonnen. Die Sängerin wurde für das beste Video des Jahres für ihr Lied The Fate of Ophelia ausgezeichnet. Swift gewann auch den Preis für die beste Regie und einen neuen Sonderpreis für Regiearbeit. Swift hat in ihrer Karriere schon 33 Preise bei den Video Music Awards gewonnen. Das ist Rekord. Bei der heurigen Verleihung in Los Angeles bekam Superstar Madonna aber die meisten Preise. Sie war 13 Mal nominiert und gewann 7 Mal, etwa als Künstlerin des Jahres. Das waren die Nachrichten in einfacher Sprache, gelesen von Paul Kraker.
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1: Das ist ein beinhartes Protestlied. Allerdings richtet sich die Kritik nicht gegen eine bestimmte Gruppe, sondern gegen jedermann, der sich betroffen fühlt. Auch gegen mich selbst. Herr Holger,

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1: Am Mikrofon Arthur Treinacher. Guten Abend. Ungarns Ministerpräsident Peter Modja hat sich wegen Diebstahls vor Gericht verantworten. Hintergrund ist ein Streit vor 2 Jahren, bei dem Modja einem Mann dessen Handy entrissen haben soll. Zur Aufklärung des Falls hat Modja heute selbst die Aufhebung seiner Immunität beantragt. Matthias Humpelstädter berichtet.
2: Ministerpräsident Peter Modja tritt vor das Parlament, bittet selbst um Aufhebung seiner Immunität. Gleichheit vor dem Recht müsse für alle gelten, für Fabriksarbeiter, Abgeordnete und auch für Ministerpräsidenten, so Modja. Der Fall, um den es geht, ist einigermaßen kurios. Im Juni 2024 betritt Peter Modja samt Begleitung ein Lokal in Budapest. Ein Mann beginnt, die beiden ungefragt zu filmen. Auch nach mehrmaliger Aufforderung hört er damit nicht auf. Modja, damals noch Europaabgeordneter, nimmt dem Mann das Handy ab, spaziert zum Flussufer und wirft es in die Donau. Seitdem wird gegen Modja wegen mutmaßlichen Diebstahls und Sachbeschädigung ermittelt. Die Aufhebung seiner Immunität sieht er heute gelassen. Er habe nichts zu verbergen, so Modja.
1: Bundeswehrpiloten sollen künftig auch für die AUA fliegen. Austrian und Bundeswehr starten dazu ein gemeinsames Pilotprojekt. Die AUA will Personalengpässe abfedern, das Bundeswehrpiloten länger halten und Milizpiloten gewinnen. Ein Jet- und ein Hubschrauberpilot beginnen jetzt die A320-Ausbildung. Ab 2028 sollen Piloten je ein halbes Jahr beim Bundeswehr und bei der AUA fliegen. Ein anderes Pilotprojekt kommt von ÖBB und ASFINAG an der A22. Pendlerinnen und Pendler soll die Wahl zwischen Auto und Bahn erleichtern. Anzeigen entlang der Autobahn informieren künftig, wenn der Zug schneller ist als der morgendliche Verkehr nach Wien. Simon Baumberger informiert.
3: Auf den neuen Anzeigen ist anhand von Echtzeitdaten zu sehen, wie lange der Weg mit dem Auto bzw. mit dem Zug nach Wien aktuell dauert. Außerdem zu sehen die Abfahrtszeit des nächsten Zuges und die freien Stellplätze im Park and Ride am Bahnhof. Gemeinsam mit Verkehrsminister Peter Hanke haben ASFINAG und ÖBB das gemeinsame Pilotprojekt heute präsentiert. Will die ASFINAG die Menschen von ihren Autobahnen weglocken? Vorstand Hartwig Hufnagel.
4: Es ist ja nichts Schlimmeres, als wenn ein Kunde oder eine Kundin in der Früh im Stau steht und auf den Straßen steht. Deshalb bieten wir Informationen an, um rechtzeitig eine andere Alternative zu finden, um auf die Schiene umzusteigen.
3: Im Erfolgsfall soll das Modell auf andere Strecken ausgeweitet werden, erklärt ÖBB-Infrastrukturvorständin Silvia Angelo.
5: Wir haben natürlich im Zuge des Projekts genauer analysiert, was sind denn gute Strecken, wo könnten wir das machen, wo ist eigentlich eine Strecke für die ASFINAG stark betroffen, wo macht es einen Sinn, auch für uns hier gut umzusteigen. Da haben wir schon das eine oder andere im Auge.
3: In Betrieb sind die Anzeigen morgen früh ab 6 Uhr.
1: Und eine Starship-Rakete des privaten US-Raumfahrtunternehmens SpaceX hat erstmals die Erde umrundet. Die Riesenrakete landete nach nur etwa 3 Stunden Flug im Pazifik, westlich von Chile. Das waren die Nachrichten mit Arthur Treinacher. Zum Wetter.
6: Die Nacht verläuft oft sternenklar und damit kühlt es kräftig ab auf 12 bis 4 Grad. Etwas milder bleibt es in der Wiener Innenstadt und in Mittelgebirgslagen. Leicht frostig wird es zum Beispiel stellenweise im Waldviertel. Morgen geht es weiter mit viel Sonnenschein, nur stellenweise gibt es Nebel. Länger halten können sich die Nebelfelder in den Tälern im Süden. Tagsüber kommen dann nur ab und zu Wolken zur Sonne. Die Temperaturen erreichen morgen 19 bis 27 Grad, die 27 etwa im Inntal. So viel zum Wetter von Georg Brack.
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1: Ja, natürlich ist die Flagge auch eine Identität der Volksgruppenangehörigkeit. Und ich glaube, das gehört zu uns Roma dazu, dass wir auch eine eigene Flagge haben. Denn es spiegelt auch in den Veranstaltungen die Flagge, wo oder auch bei den verschiedenen Projekten ist die Flagge auch immer dabei.
2: Für mich ist die Roma-Flagge eine Existenz, eine Bezeichnung, aber auch Anerkennung, dass wir uns irgendwie unter einem Haus treffen. Das ist wie ein Haus für mich, eine Flagge.
3: Ja, einfach unsere Identität, unsere Herkunft, unsere Geschichte, unsere Eltern, Großeltern, Urgroßeltern, die uns als Kinder unsere Identität weitergegeben haben. Und da gibt es so viele wertvolle, gute Aspekte, die wir natürlich behalten wollen.
4: Die Roma-Fahne für mich persönlich bedeutet der erste Schritt in einer sehr langen geschichtlichen Diskrepanz, die wir hatten. Wir haben kein eigenes Land, wir haben keine Gemeinschaft, die international zu dem damaligen Zeitpunkt zusammen war, und auf einmal hatten wir eine Fahne, die uns aber alle verbindet. Wir konnten auf einmal zeigen, das sind wir, das ist unsere Fahne, es verbindet uns.

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1: Meine musikalische Roma-Identität ist eigentlich vielfältig, muss ich sagen. Ich höre Gypsy-Jazz, ich höre traditionelle Roma-Musik, national, international, auch unsere Burgenland-Roma-Musik. Eigentlich, ich bin da offen für alles.
2: Ich finde, bei Roma-Musik ist es was Interessantes, weil ich war noch nie bei irgendeiner Veranstaltung, wo nicht irgendwo es angefangen hat, dann auf einmal zu musizieren. Und selbst wenn kein Instrument dabei ist, hat jemand einen Takt vorgegeben und hat mitgesungen. Und das ist auch ein Teil von Gemeinschaft und Zusammenhalt. Und selbst wenn du es nicht singen kannst, du kannst es tanzen.
3: Die Musik ist etwas, gerade wenn Menschen nicht viel andere Möglichkeiten haben, ist Musik immer ein starkes Hilfsmittel und Ausdrucksmittel, um das, was in seinem Herzen ist, einfach nach außen zu transportieren. Und viele gute Musiker sind zur Musik gekommen, weil sie einfach schon als Junge, als Kerle und als Kinder keine anderen Möglichkeiten hatten. Es wurde ihnen Arbeit verwehrt, Ausbildungen verwehrt, aber seine Gitarre oder sein Klavier konnte ihnen niemand nehmen. Und deshalb gab es so viele gute Musiker unter unserem Volk. Deshalb Musik ist für uns einfach ein Herzensanliegen.

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1: Zum Nachtjournal begrüßt Sie Arthur Treinacher. Das sind einige unserer Themen. Nationalrat beschließt neue Spritpreisbremse. SPÖ reagiert zurückhaltend auf Zeilers Pläne. Papst ruft zu Friedensbemühungen in der Ukraine auf. Hubschrauber von Thomas Morgenstern gestohlen. Und beim Wetter gibt es morgen wieder viel Sonne. Der Nationalrat hat heute die neue Spritpreisbremse beschlossen. Im Oktober und November werden dafür die Mineralölsteuer gesenkt und die Margen der Mineralölkonzerne begrenzt. Insgesamt soll das den Spritpreis um 12 Cent pro Liter drücken. Die Opposition fordert stärkere Eingriffe. Die Bundesregierung sieht darin einen wichtigen Schritt gegen die Inflation. Peter Daser berichtet.
2: Weder Staat noch Treibstofffirmen sollten mit höheren Spritpreisen mehr einnehmen, erklärt Finanzminister Markus Marterbauer von der SPÖ.
3: Niemand soll sich ein Körperlgeld machen können bei den hohen Spritpreisen.
2: Die Preise hierzulande seien ohnehin vergleichsweise niedrig, meint Wirtschaftsminister Wolfgang Hartmannsdorfer von der ÖVP.
4: Österreich ist jenes Land, wo die Spritpreise unterm Europadurchschnitt liegen.
2: Yannick Schetti von der NEOS zu Ursachen der Inflation.
5: Das ist die Trumpflation, die dazu führt, dass die Mama, die ihre Kinder zur Schule bringt, höhere Spritkosten hat.
2: Herbert Kickl von der FPÖ sieht die Maßnahme der Regierung als unzureichend an.
6: Wisst ihr, was das ist? Das ist keine Wohltätigkeit, sondern das ist ein Witz.
2: Leonore Gewessler von den Grünen verweist auch auf höhere Preise für Bahn- und Bustickets.
7: Wenn man von der Spritpreisbremse redet, dann muss man auch von der ÖFI-Preisbremse reden.
2: Beschlossen wurde die Spritpreisbremse nur mit den Stimmen der Regierungsparteien.
1: Zeiler gegen Babler. Dieses Duell um den SPÖ-Chefsessel hat Gerhard Zeiler selbst ausgerufen. Nach seinem Auftritt gestern in der ZIB 2 heißt es für ihn weiter warten auf prominente Unterstützung aus der Partei. Astrid Petermann hat sich im Parlament umgehört.
8: SPÖ-Parteichef Andreas Babler will sich lieber um die Tagespolitik kümmern als um Personaldebatten.
9: Wir haben sie heute auseinandergesetzt mit einem weiteren Erfolg der SPÖ-Regierungsbeteiligung, nämlich Margeneingriffe durchzusetzen, alles zu tun, die Teuerung zu bekämpfen, Inflation zu bekämpfen, das sind SPÖ-Erfolge. Und alles andere habe ich, glaube ich, am Samstag sehr eindeutig gesagt dazu.
8: Ob er ein Babler-Fan sei, wird Finanzminister Markus Marterbauer gefragt.
10: Wir betreiben gemeinsam erfolgreiche Regierungsarbeit und da möchte ich auch weitermachen.
8: Viele SPÖ-Granden schweigen heute lieber. Bei seinem Nein zu Zeiler bleibt Burgenlands Landeshauptmann Doskozil.
11: Ich ändere meine Meinungen grundsätzlich nicht, außer es passiert was Unvorhergesehenes.
8: Die SPÖ müsse nach den ersten inhaltlichen Äußerungen Zeilers beurteilen, ob sie damit in der Lage sei, die FPÖ in den Griff zu bekommen.
1: Die Regierungspartner ÖVP und NEOS haben sich angesichts der SPÖ-Führungsdebatte gelassen gegeben. Das sei eine Frage, die die SPÖ intern klären müsse, hieß es heute am Rande der Nationalratssitzung. Ins Ausland. Bei einem russischen Drohnenangriff auf das Zentrum der ukrainischen Hauptstadt Kiew ist eine Frau getötet worden. Nach Angaben von Präsident Zelensky wurden 6 weitere Menschen verletzt. Getroffen wurde unter anderem die Akademie der Wissenschaften. Auch eine Klinik soll Ziel der russischen Angriffsserie gewesen sein. Unterdessen steht Zelensky in der Kritik der südkoreanischen Regierung. Grund ist seine Aussage bei der UNO, 2 gefangene nordkoreanische Soldaten seien nach Südkorea überstellt worden. Seoul sieht darin einen Vertrauensbruch und fordert eine Entschuldigung. Hartmut Fiedler.
12: Es war eine Passage in der Rede des ukrainischen Präsidenten in der UNO-Generaldebatte in New York, die noch Tage danach für einen diplomatischen Eklat in Südkorea sorgt.
13: Recently, we sent 2 North Korean prisoners of war to the Republic of Korea.
12: Vor kurzem haben wir 2 nordkoreanische Kriegsgefangene in die Republik Korea geschickt, sagte Volodymyr Zelensky. Er wollte der Welt damit allem Anschein nach demonstrieren, was die Ukraine im Krieg gegen Russland alles gegen sich hat. Dass die Ukraine 2 Nordkoreaner gefangen genommen und nach Südkorea überstellt hat, hätte aber geheim bleiben sollen. Südkorea, das die Ukraine im Krieg unterstützt, wenn auch nicht direkt militärisch, verlangt eine Entschuldigung Zelenskys.
1: Papst Leo XIV. Hat seinen 4-tägigen Frankreich-Besuch beendet und ist am Abend nach Rom abgereist. Am Flughafen Metz wurde er von Präsident Macron verabschiedet. Zuvor hatte der Papst dort zur europäischen Einigung und zum Frieden gesprochen. Aus Lothringen, Ernst Kernmeier.
14: Es ist Krieg in der Ukraine und nach Ansicht des Papstes ein sinnloser mit täglich viel zu vielen zivilen Opfern. Den Europäern richtet er aus, dass sie mehr machen müssten, um den Frieden wiederherzustellen. Es ist nötig, sich für den Dialog einzusetzen und eigene Positionen aufzugeben für das höhere Gut des Friedens. Den Frieden zu suchen sei nicht naiv, es seien dafür aber kreative Lösungen nötig, sagt der Papst. Er schließt heute seine Reise durch Frankreich ab. Nach Paris und Lourdes hat er Metz in Lothringen als dritte Station gewählt. Die Europastadt, die in der Geschichte mehrmals abwechselnd von Deutschland und Frankreich beherrscht war, steht heute für die Aussöhnung der einst verfeindeten Länder nach dem Zweiten Weltkrieg.
1: In Mauterndorf im Salzburger Lungau ist vergangene Nacht ein Hubschrauber gestohlen worden, der von der Firma des ehemaligen Skispringers Thomas Morgenstern betrieben wurde. Das Fluggerät wurde über Kroatien geortet. Die Polizei vermutet eine gut geplante Auftragsarbeit.
15: Es ist zu vermuten, dass vom Dieb oder von den Dieben, dass diese sich gut vorbereitet haben auf diese Aktion. Man muss ja auch bedenken, der ist nicht nachtflugtauglich, das heißt, die haben gewartet, bis eine vollmondhelle Nacht zur Verfügung ist. Und das war eben gestern und vorgestern ideal für einen Flug dann in der Finsternis.
1: Sagt Felix Gautsch von der Landespolizeidirektion Salzburg. Die Tagesmeldungen vom Sport fasst Wolfgang Eichinger zusammen.
16: Im Fußballnationalteam herrscht Hochstimmung nach den 3:1-Siegen über Israel und den Kosovo. Und die Stimmung steigt weiter, denn Bayern-Star Conny Leimer ist heute nach seiner Adduktorenverletzung in das Nationalteam-Training wieder eingestiegen.
17: Es hat richtig Spaß gemacht, wo ich daheim in der Früh vorgefahren bin, die Jungs wieder gesehen habe.
16: Leider hat sich Sascha Horvath im Training am Oberschenkel verletzt. Das Ergebnis einer MRT-Untersuchung ist noch nicht bekannt. Im Tennis befinden sich erstmals seit fast 16 Jahren 4 Österreicherinnen unter den Top 100 der Weltrangliste. Anastasia Potapova ist die Nummer 25. Lili Tucker 61, Sinja Kraus liegt auf dem 95. Platz und Julia Graper nach ihrem gestrigen Turniersieg auf Rang 99. Und gestern hat die Äthioperin Tigst Assefa beim Berlin-Marathon nur knapp den Weltrekord verpasst. 40 Kilometer war Assefa auf Kurs Richtung neuer Bestzeit. Die letzten 2 Kilometer die Äthioperin nur mehr humpelnd zurückgelegt. Der Grund, der ist heute bekannt geworden. Assefa ist mit eingerissener rechter Achillessehne gelaufen. Tigst Assefa muss jetzt nach diesem unglaublichen Kraftakt 6 Monate pausieren.
1: Und wie das Wetter morgen wird, weiß Georg Brack.
18: Wie auch die letzten Tage bleibt Österreich morgen im Einfluss eines kräftigen Hochdruckgebiets. Das bedeutet viel Sonne und am Nachmittag angenehm warme 19 bis 27 Grad. Am wärmsten wird es stellenweise in den Tälern Westösterreichs. In der Nacht und morgen in der Früh ist es aber kühl und stellenweise nebelig. Die Tiefstwerte 4 bis 12 Grad. Etwas milder bleibt es in Mittelgebirgslagen und in der Wiener Innenstadt. Außerdem frischt morgen wie heute wieder Südostwind auf und zwar in und um Niederösterreich mit Böen von 30 bis 50 Kilometer pro Stunde.
1: Vielen Dank, Georg. Und das war ein Nachtjournal mit Arthur Treinacher. Es ist in Kürze 22.08 Uhr.
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1: Am Mikrofon Arthur Treinacher. In Österreich landen täglich rund 3000 Tonnen Lebensmittel im Müll, umgerechnet etwa 140 Lkw-Ladungen. Häufig werden Lebensmittel nicht rechtzeitig verbraucht, falsch gelagert oder es wird zu viel eingekauft. Hanna Sommersacher berichtet.
2: Obst, Gemüse und Backwaren landen am häufigsten im Müll. Fast die Hälfte der Lebensmittelabfälle entsteht in privaten Haushalten. Das zeigen Zahlen der Universität für Bodenkultur und des Umweltbundesamtes. Deshalb sei es wichtig, bewusster mit Lebensmittelresten umzugehen, sagt Julia Haslinger von der Naturschutzorganisation WWF. Das schone auch Ressourcen wie Wasser und Energie.
3: Es braucht aber auch das Bewusstsein, dass man natürlich jedes Monat auch sehr viel Geld wegschmeißt. Auch das stärker das Thema Lebensmittelabfälle in Schulen oder in Fachausbildungen sollte stärker verankert werden.
2: Auch in der Landwirtschaft sollte etwa eine Gurke nicht deswegen aussortiert werden, weil sie zu gekrümmt ist. Auf EU-Ebene gibt es bereits verbindliche Ziele bis 2030, um weniger Lebensmittel zu verschwenden. In Österreich brauche es klare Zuständigkeiten, um diese auch zu erreichen.
1: Russlands Machthaber Putin hat eine weitere Aufstockung der Armee angeordnet. Die Personalstärke der Streitkräfte soll um rund 15.500 auf mehr als 2,4 Millionen Menschen steigen, darunter 1,5 Millionen Militärangehörige. Einen Grund nannte Putin nicht. Kiew wirft Moskau vor, eine neue Einberufungswelle vorzubereiten. Bei einem Baustellenunfall in Innsbruck sind am späteren Nachmittag 8 Menschen verletzt worden. Aus bisher unbekannter Ursache ist in der Anton-Melzer-Straße ein rund 3 Meter hohes Baugerüst eingestürzt. 3 Menschen wurden mittelschwer, 5 leicht verletzt. Die Egger-Lienz-Straße war rund eine Stunde gesperrt. Wie geht es in Zukunft weiter mit Sport und Kultur im ORF? Dazu ist heute im ORF-Zentrum mit Vertreterinnen und Vertretern von Ski Alpin, Fußball und Musik diskutiert worden. Max Bauer war dabei.
4: Sport und Kultur brauchen den ORF als Plattform und der ORF braucht die Emotionen im Programm, um relevant zu bleiben. ÖSV-Präsidentin Roswitha Stadlober.
5: Diese Emotionen, die gibt es eigentlich sonst kaum wo, wenn das Wir-Gefühl über den Bildschirm flackert.
4: ÖFB-Vorstandsvorsitzender Josef Pröll.
6: Dass der ORF die Randsportarten, dass er Frauen-Bundesliga, dass er die EU-Nationalmannschaften im Programm hat, das ist alles keine Selbstverständlichkeit.
4: Simon Ertl vom Woodstock der Blasmusik.
7: Seitdem Blasmusik im Fernsehen läuft und die Zusammenarbeit und Kooperation mit Ö3, da hat es einfach einen Sinneswandel in der Gesellschaft gegeben. Blasmusik ist wieder jung, hip, modern.
4: Der gewählte ORF-Generaldirektor Clemens Pick will Sport und Kultur auch stark digital bringen.
8: Wir sind das Lagerfeuer der Nation und wir müssen selber digitale Lagerfeuer schaffen. Eine große Herausforderung, aber ich bin da sehr zuversichtlich.
1: Eine leichte Rauchentwicklung hat am Abend bei einer U-Bahn-Garnitur in der Station Schottentor in Wien einen Feuerwehreinsatz ausgelöst. Ursache war laut Wiener Linien ein defekter Stromabnehmer. Die U2 war deshalb rund eine Stunde zwischen Karlsplatz und Schottenring gesperrt. Zum Wetter.
9: Jetzt in der Nacht ist es meist sternenklar und damit kühlt es bis morgen in der Früh kräftig ab. Die Tiefstwerte 4 bis 12 Grad, leicht frostig wird es zum Beispiel im Freiwald. Morgen geht es mit sonnigem Hochdruckwetter weiter, nur stellenweise gibt es Nebelfelder, am zähesten sind sie im Süden. Spätestens am Nachmittag scheint aber überall die Sonne, Wolken kommen nur vorübergehend dazu. Und es ist auch morgen außergewöhnlich warm bei 19 bis 25, im Westen bis zu 27 Grad. Außerdem weht im Osten sehr lebhafter Südostwind. So viel zum Wetter von Georg Brack.
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1: Dienstag, der 29. September, im Nachrichtenstudio Arthur Treinacher. Bundesheerpiloten im Auer-Cockpit. Austrian Airlines und das Bundesheer starten ein gemeinsames Modell zum sogenannten Pilotensharing. Dabei sollen Militärpiloten künftig zwischen Bundesheer und Auer wechseln. Daniel Theisel informiert.
2: Beide Seiten sprechen von einer Win-Win-Situation. Die Auer erhofft sich durch den Einsatz von Militärpiloten, Personalengpässe in Spitzenzeiten besser abdecken zu können. Das Bundesheer will dadurch top ausgebildete Piloten länger halten und Milizpiloten aufbauen. Ein Jet- und ein Hubschrauberpilot des Bundesheers beginnen jetzt mit der Typenschulung für den Airbus A320. Im Sommer sollen sie dann auf Linienflügen eingesetzt werden. Ziel ist, dass Piloten ab 2028 halbe-halbe machen, von November bis April im Kampfjet, von Mai bis Oktober im Auer-Cockpit.
1: Nach Gerhard Zeilers Ankündigung, SPÖ-Chef werden zu wollen, melden sich zunehmend Landesparteien zu Wort. Tirols SPÖ-Chef Wohlgemuth plädiert in der Tiroler Tageszeitung für einen Sonderparteitag oder eine Mitgliederbefragung. Auch die SPÖ Kärnten fordert einen Fahrplan und Transparenz für die Entscheidung. Das burgenländische Landesverwaltungsgericht hat die Bewilligung für die Herzchirurgie Oberwart aufgehoben. Grund sind laut Gericht fehlerhafte Kriterien bei der Bedarfsprüfung. Das Land Burgenland kündigt eine außerordentliche Revision an. Am Betrieb soll sich vorerst nichts ändern. Geplante Operationen finden laut Landeshauptmann Doskozil weiter statt. Nach der Zwangsräumung einer 87-Jährigen in Madrid ist eine Einigung über ihre Rückkehr in die Wohnung erzielt worden. Die Frau hatte dort 70 Jahre gelebt. Ein Investor hatte die Miete um 275% auf 2.650 Euro erhöht. Die Zwangsräumung hatte in Spanien heftige Proteste gegen hohe Mieten und Wohnungsnot ausgelöst. Der extreme Sommer mit Hitze, Dürre und Bränden hat die Landwirtschaft in Europa schwer getroffen. Der Schaden für den EU-Agrarsektor wird derzeit auf 14 bis 17 Milliarden Euro geschätzt, sagte EU-Agrarkommissar Hansen. Das genaue Ausmaß dürfte erst nach Abschluss der Ernte feststehen. In Österreich wird der Dürreschaden auf rund 1 Milliarde Euro geschätzt. Tanken in Italien wird immer teurer. Der Energiekonzern Eni begrenzt deshalb die Preise an seinen Tankstellen. Der Preisdeckel gilt zunächst nur einen Monat. Das sorgt für Kritik. Aus Rom, Sophie Rupetz.
3: 2,37 Euro kostet ein Liter Diesel heute im italienischen Durchschnitt. An Eni-Tankstellen gilt ab sofort ein Höchstpreis von 2,19 Euro. Absurd nur für 30 Tage, ärgert sich dieser Autofahrer. Denn der Preisdeckel gilt zunächst nur für einen Monat. Ob Eni ihn verlängert, will der Konzern von der Marktlage und der Versorgung abhängig machen. Kleinere Tankstellen kritisieren den Preisdeckel, sie könnten bei Enis Preisen nicht mithalten. Gianni Murano vom Energieverband UNEM erklärt, woran es liegt. Entscheidend ist, zu welchem Preis sie bei den großen Konzernen einkaufen können. Der günstigere Diesel ist damit vorerst nur in einem Teil der Tankstellen zu haben.
1: Nach einem Vorfall nahe des britischen Militärstützpunkts Fairford sind 5 Verdächtige wieder auf freiem Fuß. Die britische Polizei ermittelt weiter wegen Terror- und Sprengstoffverdachts. Geprüft werden mögliche Verbindungen zu ausländischen Staaten. Die 5 Männer sind britische Staatsbürger. Der Iran weist eine Verbindung zu ihnen scharf zurück. In der Fußball-Nations League hat Italien ein kräftiges Lebenszeichen gegeben und einen Schritt aus der Krise gemacht. Die Italiener gewinnen in der Türkei mit 4:1. Wolfgang Eichinger.
4: Am Freitag hat es beim 0:2 in Rom gegen Belgien noch gellende Pfiffe für das italienische Nationalteam gegeben. Der neue Teamchef Roberto Mancini ist daher in der Türkei bereits unter Druck gestanden und hat gleich einmal 10 Spiele aus dem Großkader gestrichen. Und es hat funktioniert. Nach 27 Minuten führt Italien mit 3:0. Am Ende ist der 4:1 Erfolg auch verdient. Es ist ein wichtiger Schritt aus der Krise. Aber der nächste Gegner kommt und das ist Frankreich. Die Franzosen haben unter dem neuen Trainer Zinedine Zidane den 2. Sieg im 2. Spiel gefeiert. 1:0 in Belgien durch ein Tor von Ulisse.
1: Das waren die Nachrichten mit Arthur Treinacher. Zum Wetter.
5: Österreich bleibt im Einfluss eines kräftigen Hochdruckgebiets und damit geht es heute und auch die nächsten Tage mit viel Sonnenschein und überdurchschnittlich warm weiter. Der Tag beginnt stellenweise nebelig und kühl. Kurz vor Sonnenaufgang hat es meist zwischen 4 und 12 Grad. Mit der Kraft der Sonne steigen die Temperaturen bis zum Nachmittag auf 19 bis 27 Grad. In 2000 Meter Höhe hat es heute zwischen 9 Grad auf der Rax und 17 Grad in den Ötztaler Alpen. Dazu weht vor allem in und um Niederösterreich heute lebhafter bis kräftiger Südostwind. So viel zum Wetter von Georg Brack.
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1: Im Studio ist Julia D'Agostino, es ist 1 Uhr. In der SPÖ bleibt die Frage nach dem Parteivorsitz offen und die mächtige Wiener SPÖ hält sich weiter zurück. Bürgermeister Michael Ludwig hat sich bisher nicht öffentlich positioniert. Medienmanager Gerhard Zeiler will ja Andreas Babler als Parteichef ablösen. Politikberater sehen die Wiener SPÖ als möglichen entscheidenden Faktor. Kurz nach der russischen Parlamentswahl ist in Moskau jetzt ein bekannter Politologe verhaftet worden. Kreml-Kritiker sprechen von einer politisch motivierten Verhaftung. Aus Moskau berichtet Carola Schneider.
2: Nur 4 Tage nach der vom Kreml durchinszenierten Parlamentswahl wird der Moskauer Politologe Alexander Kine verhaftet. Wegen angeblicher Herstellung oder Verkaufs von illegalen Drogen im großen Stil, was Kine bestreitet. Bis zuletzt hat der 51-jährige Wahlexperte die jüngste Parlamentswahl kritisch kommentiert. Sie sei die bisher ungerechteste gewesen. Und Kinew zieht auch den haushohen Sieg der Kreml-Partei in Zweifel. Die Realität und die formalen Wahlergebnisse würden nicht übereinstimmen. Das sei jedem klar, so der Politologe gegenüber einem russischen Internetsender. Kinew ist einer der letzten regierungsunabhängigen Wahlexperten in Russland, die es noch wagen, die Politik des Kremls zu kritisieren. Nun sitzt er wegen angeblicher Drogenverbrechen in Untersuchungshaft. Ihm drohen bis zu 20 Jahre Gefängnis.
1: Heftige Proteste an Frankreichs Schulen. Mindestens 164 Personen wurden festgenommen. Es soll Dutzende Verletzte geben, darunter auch Lehrer und Schüler. Besonders betroffen waren Schulen in der Region Paris, aber auch in Lyon und Nizza. Protestiert wird wegen schlechter Ausstattung, überfüllten Klassen und Personalmangels. Heute soll ein Streiktag im öffentlichen Dienst stattfinden. Österreichs Frauentennis ist im Hoch. So viele Österreicherinnen in den Top 100 der Weltrangliste hatte schon lange nicht mehr gegeben. Mario Valli.
3: Ja, die zum österreichischen Verband gewechselte Russin Anastasia Potapova auf Platz 25, das Osttiroler Supertalent Lili Tager auf 61, Sinja Kraus auf 95 und jetzt Julia Grape als 99. 4 Spielerinnen in den Top 100, das gab es nach Recherchen des ORF-Sportarchivs zuletzt vor fast 16 Jahren, im November 2010. Die österreichischen Männer in der Weltrangliste sind im Vergleich heute weit im Hintertreffen. Sebastian Ofner liegt als bester ÖTV-Spieler auf Platz 117.
1: Und das Wetter jetzt noch mit Georg Brack.
4: Die Nacht verläuft ruhig und in den meisten Regionen auch sternenklar. Bis kurz vor Sonnenaufgang sinken die Temperaturen auf 12 bis 4 Grad. Leicht frostig kann es stellenweise im Wald- und Mühlviertel werden. Bis zum Nachmittag steigen die Temperaturen heute aber wieder kräftig auf 19 bis 27 Grad, die 27 am ehesten im Westen. Vor allem im Süden kann sich stellenweise in den ersten Stunden noch Nebel oder Hochnebel halten und im Westen tauchen ab und zu auch tagsüber Wolken auf. In und um Niederösterreich spüren wir heute außerdem lebhaften bis kräftigen Südostwind.
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1: Im Studio ist Julia D'Agostino, es ist 2 Uhr. Deepfakes von EU-Politikerinnen, gefälschte Nacktbilder aus dem Computer werden für Politikerinnen immer mehr zum Problem. Auch die österreichische EU-Abgeordnete Lena Schilling von den Grünen wurde Opfer solcher KI-Bilder, berichtet Verena Sophie Meyer.
2: Von 138 Politikerinnen sind sexualisierte KI-Deepfakes gefunden worden. Das zeigt der erste Teil einer EU-weiten Untersuchung. Auch die österreichische EU-Abgeordnete Lena Schilling ist betroffen.
3: Es ist zuerst ein Schock, weil man auf einmal Nacktbilder von sich anschaut, die man nie gemacht hat. Und man denkt sich, was mache ich denn jetzt? Und dann bin ich aber wütend geworden.
2: Wissenschaftler sehen darin ein Problem für die Demokratie. In den meisten Fällen sei es das Ziel, Frauen einzuschüchtern. Das macht auch der grünen Politikerin Lena Schilling Sorgen.
3: Wir haben doch ein demokratiepolitisches Problem, wenn junge Frauen sich Sorgen machen, in der Öffentlichkeit was zu sagen, weil die Angst haben, digitaler Gewalt ausgesetzt zu werden.
2: In der EU tritt am 2. Dezember ein Nudifier-Verbot in Kraft. KI-Systeme, die Personen gegen ihren Willen virtuell ausziehen, sind dann verboten. Die zuständige Durchsetzungsbehörde in Österreich gibt es allerdings noch nicht.
1: Mehr als 8000 Ebola-Fälle und fast 4000 Tote. Im Osten der Demokratischen Republik Kongo breitet sich die Epidemie weiter aus. Besonders schwierig ist die Bekämpfung in den Konfliktgebieten, berichtet Leonie Heitz.
4: Das Ausbreitungsgebiet des Ebola-Virus im Ostkongo ist bereits so groß wie Frankreich und es wächst weiter. Erst kürzlich wurden 2 neue betroffene Gebiete identifiziert, so der WHO-Generaldirektor für Afrika, Mohamed Janabi.
5: 2 newly affected zones were recently identified.
4: Über 8000 Fälle und fast 4000 Tote wurden bisher gemeldet. Damit ist es der größte Ebola-Ausbruch, den der Kongo je erlebt hat. Die Dunkelziffer dürfte höher sein. Durch den Krieg im Ostkongo sind viele Gebiete schwer zugänglich. Einen zugelassenen Impfstoff gibt es für diese Ebola-Variante bisher nicht. Die WHO beobachtet auch die Nachbarländer. 10 gelten als Hochrisikogebiete. Das weltweite Risiko stuft sie weiterhin als niedrig ein.
1: Wegen Sicherheitsbedenken stoppt OpenAI jetzt die Veröffentlichung eines neuen KI-Modells. Die Software habe User im Test nicht immer ehrlich darüber informiert, welche Aktionen sie unternommen oder nicht unternommen hat, heißt es von OpenAI. Und das Modell habe teils auf eigene Initiative gehandelt, ohne die User-Erlaubnis einzuholen, heißt es. Den Wetterbericht hat jetzt noch Georg Brack.
6: Österreich bleibt im Einfluss eines kräftigen Hochdruckgebiets und damit geht es heute und auch die nächsten Tage mit viel Sonnenschein und überdurchschnittlich warm weiter. Nach einem frischen und stellenweise nebeligen Start erreichen die Temperaturen mit der Kraft der Sonne heute 19 bis 25 Grad, bis zu 27 werden es in den Tälern Westösterreichs. Auch auf den Bergen ist es ausgesprochen mild, in 2000 Meter Höhe hat es heute zwischen 9 Grad auf der Rax und 17 Grad in den Ötztaler Alpen. In und um Niederösterreich frischt heute außerdem Südostwind auf mit Böen von 30 bis 50 Kilometer pro Stunde.
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